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1: Ich bin David Riemer. Nachdem das Bundesverfassungsgericht Eilanträge aus der Opposition abgewiesen hat, stimmt der Bundestag heute wie geplant über das Gesundheitssparpaket der schwarz-roten Koalition ab. Die Reform soll die gesetzlichen Krankenkassen finanziell entlasten und weitere Beitragserhöhungen verhindern.
2: Hinter den Kulissen hat die Koalition fast bis zum Schluss an dem Paket gefeilt und sie hat einige Pläne doch wieder entschärft. So soll die kostenlose Familienversicherung für Eltern mit Kindern unter 12 Jahren länger erhalten bleiben, als es zunächst geplant war. Viele Versicherte müssen sich trotzdem auf Einschnitte einstellen. Bei Medikamenten müssen Patienten dann tiefer in die Tasche greifen. Gleichzeitig sollen Praxen, Kliniken und die Pharmabranche bei den Ausgaben stärker in die Pflicht genommen werden. Zoe Tassovali, Nachrichtenredaktion.
1: Bei Unfällen mit Elektrorollern gelten künftig strengere Regeln für deren Vermieter. Der Bundestag hat am späten Abend eine Gesetzesänderung verabschiedet, durch die die Geschädigten leichter an Schadenersatz kommen sollen.
3: Ein E-Roller kippt gegen ein Auto und beschädigt es. Wer zahlt? Ich stolpere über einen auf dem Gehweg liegenden E-Roller und verletze mich. Wer zahlt? Bis jetzt muss das Unfallopfer herausfinden, wer den E-Scooter zuletzt gefahren und abgestellt hat. Und er muss auch noch nachweisen, ob der Fahrer wirklich schuld ist am Unfall. Das ist in den allermeisten Fällen unmöglich und deshalb gilt jetzt, grundsätzlich haftet der Leihrolleranbieter für Schäden, die seine Roller verursachen. Und wenn der Fahrer doch rauszufinden ist, muss der zahlen, es sei denn, er kann seine Unschuld beweisen. Aus Berlin, Uli Rattinger.
1: VW macht nach der Sitzung seines Aufsichtsrats weiter keine Angaben zu möglichen Werksschließungen und Stellenabbau. Der Konzern stellte dem Gremium ein Maßnahmenpaket vor. Konzernchef Blume kündigte an, die Modellpalette um bis zu 50% und die Ausstattungsoptionen um bis zu 75% zu reduzieren. Ob damit Stellenabbau oder Werksschließungen verbunden sind, dazu äußerte sich VW erneut nicht. Angeführt von Stürmerstar Kylian Mbappé hat Frankreich zum 3. Mal nacheinander das Halbfinale einer Fußball-WM erreicht. Der Titelfavorit setzte sich im Viertelfinale hochverdient mit 2:0 gegen Marokko durch. Mbappé traf nach einem verschossenen Elfmeter per Traumtor zur Führung. Ousmane Dembélé legte nach. Frankreich feierte damit den 6. Sieg im 6. Turnierspiel und trifft nun auf den Sieger des Duells zwischen Spanien und Belgien.
4: Das Wetter. Das ist eine angenehme Nacht, wenn ihr schlafen müsst. 11 bis 15 Grad, also schön kühl, relativ mild, würde ich jetzt fast sogar sagen. Und es gibt ein paar Wolken, kein Regen. Und nachher wird es dann ein sonniger Freitag mit Temperaturen bis 31 Grad. Am Samstag wird es dann sogar noch mal heißer mit bis zu 33 Grad. Also ein Top-Sonnenwochenende liegt vor uns.
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4: Schöne Nacht mit uns. Malik Harris war ja bei unserer WM-Fußballsendung im Deutschen Fußballmuseum in Dortmund am Start. Und er hatte sich nachher nicht leben lassen und ist durch die komplette Ausstellung gelaufen, weil er ist so ein großer Fußballfan. Deswegen war er auch genau der Richtige für diese Show. Lie to Me hören wir gleich. Malik Harris, vorher noch ein Hit von Sting aus den 80ern. Ein Englishman in New York. Jetzt bei uns, euch eine schöne Nacht. Wir sind bei euch.

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0: Sommer in Nordrhein-Westfalen heißt auch, wir bleiben in diesem Jahr zu Hause, wollen übrigens immer mehr machen, weil Urlaub irgendwie gerade mit Fliegen und mit Familie viel zu teuer geworden ist. Und deswegen sagen wir, ey, ist kein Problem, hier ist auch schön. Wir suchen für euch die besten Seen, die besten Badeseen in NRW. Und heute geht's an den Ternscher See. Viele kennen den vielleicht gar nicht. Deswegen haben wir gesagt, den müssen wir uns mal anschauen, weil wir sehr viel Gutes darüber gehört haben. Reporterin Kim Klages hat für euch mal diesen See besucht.
1: Also wenn man reinkommt, dann ist hier direkt eine riesengroße Liegewiese, auf der man sich sonnen kann und entspannen kann. Direkt mit Blick auf den Ternscher See. Wirklich super schön und echt einfach auch richtig ruhig. Also total entspannt. Also im See sind gerade ganz viele Kinder, die zum Beispiel auf dem Wasserkletterpark klettern. Dann gibt es auch ein Sprungbrett direkt ins Wasser, wo man reinspringen kann. Also hier gibt es auf jeden Fall eine Menge Angebote für die Kids.
2: Wir waren klettern und sind dann gleich gerade noch mal gesprungen.
1: Und wie ist es?
2: Cool. Ich fand's auch cool. Also da auf dem Parcours, da kann man so springen und klettern und so.
1: So, für mich geht es jetzt auch direkt mal ins Wasser. Mal schauen, wie warm das ist. Auf jeden Fall glasklares Wasser. Man hat einen super schönen Sand als Einstieg. Also hier liegen keine Steine auf dem Boden. Man kann auch bis zum Boden runter gucken. Da hinten, da sehe ich sogar ein paar Fische hier rumschwimmen. Nach der Abkühlung, würde ich sagen, gibt es erstmal eine Stärkung für mich. Ich habe nämlich ein bisschen Hunger. Ich probiere jetzt die NRW-Fritten aus. Das sind Knoblauchpommes mit Sour Cream, Guacamole und Tomaten, passend in den Farben von NRW. Also knusprig sind sie auf jeden Fall. Jetzt probiere ich es noch mit Guacamole und Sour Cream. Richtig lecker, weil es auch richtig frisch ist und dann auch noch mit direktem Seeblick. Also da kann man sich es schmecken lassen. Wirklich ein traumhafter Tag, den man hier verbringen kann am Ternscher See. Super tolles Wasser, ganz viele Möglichkeiten für Groß und Klein Spaß zu haben, sich aber auch zu entspannen. Also einfach toll.
0: Knoblauchpommes hat sie gegessen. Ich kann euch sagen, als Kim zurückkam, wir haben es auf jeden Fall gerochen.
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Kommt gut durch die Nacht. Denkt immer dran, es ist schon Freitag, das Wochenende naht und wir sind schon so ein bisschen in Wochenendstimmung. Mit Denti Thomas, Miss California, 2000er Hit hier bei uns.

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0: Heute erscheint ja das neue Album der Rolling Stones, Foreign Tongues, ja. Und jetzt fragen sich ja viele, wird es das letzte Album sein? Dazu sagen sie aber gar nichts, ja. Mick Jagger hat jetzt im argentinischen Radio sogar noch gesagt, er könnte sich sogar noch eine Welttournee vorstellen. Ich meine, sagen wir mal so, Ronnie Wood ist das Küken der Band und der wird auch bald schon 80. Aber Mick Jagger hat gesagt, nein, er möchte gerne nochmal um die Welt touren, denn dieses neue Album, Foreign Tongues, das ist so gut, das möchte er gerne live spielen. Und da kann es natürlich für eine Band wie die Rolling Stones nichts anderes geben als eine Welttournee. Das ist der Wahnsinn. Wenn sie wirklich nochmal auf Welttournee gehen sollten, ja, ist es der Wahnsinn. Ja, mit über 80, ja, die Jungs der Rolling Stones. Sie sind einfach nicht kaputt zu kriegen. Wie gesagt, heute das neue Album Foreign Tongues. Und erster Song daraus, den hört ihr jetzt, In the Stars.
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1: Ich bin David Riemer. Vor der Sommerpause will die Politik heute noch einiges beschließen. So ist der Weg für das neue Heizungsgesetz frei. Das Bundesverfassungsgericht hatte einen Eilantrag der Linken abgewiesen. Damit kann der Bundestag heute wie geplant über die Reform abstimmen. Die schwarz-rote Koalition will damit zentrale Regeln des bisherigen Heizungsgesetzes kippen.
2: Die Koalition will vor allem die umstrittene 65%-Regel kippen. Neue Heizungen sollen also nicht mehr zwingend überwiegend mit erneuerbaren Energien laufen. Stattdessen setzt die Regierung auf mehr Wahlfreiheit. Neue Gas- und Ölheizungen bleiben möglich. Sie müssen allerdings nach und nach mit einem steigenden Anteil klimaneutraler Brennstoffe betrieben werden. Umweltverbände halten das für einen Rückschritt beim Klimaschutz und warnen, dass neue Gasheizungen für Mieter am Ende teuer werden könnten. Zoeta Sovali, Nachrichtenredaktion.
1: Damit Haushaltsgeräte und Smartphones künftig länger genutzt werden, bekommen Verbraucher in Deutschland ein Recht auf Reparatur. Nach dem Bundestagsbeschluss ist das heute Thema im Bundesrat. Es handelt sich um die Umsetzung einer EU-Richtlinie.
3: Geräte müssen künftig schon so gebaut sein, dass man sie reparieren kann. Der Akku etwa darf also nicht fest verschweißt oder verklebt sein, sondern muss ausgetauscht werden können. Die Hersteller werden auch verpflichtet, Produkte während der üblichen Lebensdauer zu einem angemessenen Preis zu reparieren. Eine Waschmaschine zum Beispiel sollte schon 10 Jahre lang gut funktionieren. Wenn ein Kunde während der Garantiezeit auf ein kostenloses Ersatzgerät verzichtet und stattdessen das fehlerhafte gratis reparieren lässt, verlängert sich die Gewährleistungsfrist. So sollen die Verbraucherrechte gestärkt werden und die Berge an Elektroschrott schrumpfen. Ursula Winkler, Nachrichtenredaktion.
1: Im hessischen Hünfelden soll ein 45-Jähriger seine 76 Jahre alte Mutter im Streit angegriffen und angezündet haben. Die Frau sei noch vor Ort an ihren Verletzungen gestorben, teilte die Polizei mit. Der Tatverdächtige flüchtete zunächst, wurde am Abend aber festgenommen. Die 103 Jahre alte Großmutter des Mannes wurde schwer verletzt. Die Hintergründe der Tat sind noch unklar, die Ermittlungen laufen. Frankreich hat zum dritten Mal nacheinander das Halbfinale einer Fußball-WM erreicht. Der Titelfavorit setzte sich im Viertelfinale hochverdient mit 2:0 gegen Marokko durch. Mbappé traf nach einem verschossenen Elfmeter per Traumtor zur Führung. Ousmane Dembélé legte nach. Frankreich trifft nun auf den Sieger der Partie zwischen Spanien und Belgien.
4: Das Wetter. Es wird wieder sommerlich. Heute bekommen wir viel blauen Himmel, trocken mit höchstens 31 Grad. Samstag und Sonntag weiter kaum Wolken, weiter kein Regen. Morgen mit maximal 33, übermorgen 34 Grad.
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4: Leute, das Geld liegt auf der Straße. Nein, ich gehe sogar noch einen Schritt weiter. Das Geld liegt im Mülleimer. Ja, kein Scherz. Warum Menschen bereit sind, Geld für Müll aus den USA zu bezahlen, klären wir auf nach den nächsten 3 Songs hier.

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2: Leute, würdet ihr Müll kaufen? Also wirklich jetzt richtigen Abfall? Ja, das ist keine Fangfrage. Nein, nein, nein. Genau das haben jetzt 50 Taylor Swift-Fans gemacht. Sie hat ja jetzt auch ihre Hochzeit im Madison Square Garden in New York gefeiert und da hat ein Typ jetzt Müll gesammelt und den dann verkauft. Das Ding ist, es war jetzt nicht mal Müll von der Hochzeit selbst, sondern einfach von dem Gelände drumherum. Es ist schon ziemlich verrückt und die Leute bezahlen dafür. Kollege Stefan Rejek, es gibt aber auch noch mehr absurde, in Anführungszeichen, Fanartikel.
3: Ey, Sascha, wenn du wüsstest, was schon so alles als Fanartikel verkauft wurde und was das vor allem zum Teil kostet, aber fangen wir mal verhältnismäßig billig an. Mhm. Der Rapper Eminem, der hat zum 16. Jubiläum seines Albums The Marshall Mathers EP einfach Backsteine verkauft. Ja, aber nicht irgendwelche, nee, das waren angeblich die originalen Backsteine seines Elternhauses.
2: Ja,
3: ja, und für schlappe $350 konntest du dann einen Stein ins Wohnzimmer stellen.
2: Ja, Hammer, so als Deko auf dem Sideboard, das macht schon was her.
3: Ja, oder so als Grundstein für ein neues Haus hast du schon mal einen Stein. Ja, und wenn du jetzt noch so ein bisschen Werkzeug brauchst, 2018 hat Justin Timberlake sein Album Man of the Woods rausgebracht, auf Deutsch Mann des Waldes, und passend dazu hat er einfach eine Axt verkauft, also so eine richtige zum Bäume fällen.
2: Lass mich raten, über $100?
3: Ach, $100, 350 Tacken hat das Ding gekostet. Also genauso viel wie der Eminem Backstein.
2: Aber Preis-Leistung ist da schon so ein bisschen besser, würde ich sagen. Also ich würde die Axt nehmen.
3: Ja, oder vielleicht auch den nächsten Fanartikel, den ich gefunden habe. Und zwar von der Hardrock-Legendenband Kiss. Was meinst du, haben die verkauft?
2: Make-up? Oder so eine Zunge für Karneval?
3: Nee.
2: Oder vielleicht Sterne, die man sich so ins Gesicht kleben kann?
3: Ja, fast wäre noch ein bisschen zu offensichtlich. Tatsächlich haben die einen Sarg rausgebracht.
2: Oh.
3: Mit schwarzem Hochglanz, Sternen und Blitzen und natürlich mit dem klassischen KISS-Schriftzug. Ja, und der Preis, willst du mal raten?
2: Also Särge sind auf jeden Fall teuer. Ich würde sagen, boah, mindestens 1.500, 2.000 Euro.
3: Ja, schon ein bisschen mehr. Ich meine, wenn du so ein Riesenfan bist, dass du mit einem Sarg deiner Lieblingsband bestattet werden willst, dann spielt auch Kohle keine Rolle.
2: Nein.
3: $3.500 waren's.
2: Boah. Das ist teuer, ey. Danke, Stefan. Also ich sag mal so, sind alles echt verrückte Sachen, aber immer noch sinnvoller als ein Haufen Müll, finde ich. Wobei, den Backstein könntest du ja eigentlich direkt dazulegen. Es würde auf jeden Fall nicht auffallen.
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mit Sascha Fassbender und Grüße gehen raus an alle, die wie ich da rumstehen mit einem Kaffee in der Hand. Studien zeigen nämlich jetzt, Kaffee hilft gegen vieles, ne? Aber eben auch jetzt ganz aktuell gegen Lebererkrankungen, prophylaktisch. Das Kuriose, je mehr Kaffee, desto höher der Effekt. Das hat kein Ende. Die Forschenden raten aber natürlich davon ab, mehr als 5 Tassen am Tag zu trinken. Klar, zu wenig Schlaf ist wiederum schlecht für den Körper, ne?

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1: König der Löwen, Die Schöne und das Biest oder zuletzt Lilo und Stitch. Seit gut 10 Jahren legt Disney so gut wie jeden seiner Animations- und Zeichentrickklassiker neu auf als Live-Action-Movie. Und das Recycling geht ganz munter weiter in die nächste Runde mit Vaiana, der diese Woche in unsere Kinos kommt. Filmexperte Jörg Albrecht.
2: Ja, Vaiana. Da werden sich viele denken, Moment mal, das Original ist doch gerade mal 10 Jahre alt. Mhm. Und jetzt schon ein Live-Action-Remake? Das klingt nicht nur so, als ob es komplett überflüssig wäre. Das ist es auch, zumal die neuen Vaiana fast nichts vom Original unterscheidet. Trotz der menschlichen Darsteller sieht er außerdem ebenfalls aus wie ein Animationsfilm aus dem Computer.
3: Vaiana, hör mir zu. Weißt du jetzt, wer du bist?
4: Dann sind die Geschichten wahr.
3: Die Geschichte fängt gerade erst an.
1: Falls jemand diese Geschichte vielleicht doch nicht kennen sollte, Jörg, klär uns mal kurz auf, wovon handelt denn Vaiana?
2: Also im Mittelpunkt steht die 16-jährige Vaiana. Das ist die furchtlose Tochter des Chiefs vom Volk der Motunui in der Südsee. Als das dann in Not gerät, sticht Vaiana in See, um den Halbgott Maui zu finden, der an dieser Notlage nicht so ganz unschuldig ist.
4: Maui, Halbgott des Windes und des Meeres.
5: Held der Seefahrer. Es heißt korrekt Maui, Formwandler, Halbgott des Windes und des Meeres. Held der Seefahrer.
2: Dwayne Johnson hat Maui ja schon im Original die Stimme geliehen. Und er spielt ihn jetzt auch in der Realverfilmung mit Langhaar-Perücke.
4: Seht euch nur seine wilden Locken an.
5: Ja, ich hab wirklich schönes Haar.
2: Für einen Gag sind seine Locken zwar gut, aber eigentlich sieht Dwayne Johnson extrem dämlich damit aus. Auch da wollten die Macher dem ursprünglichen Vaiana treu bleiben. Und ich hab's ja auch schon gesagt, das Remake ist eine 1:1-Kopie, die wirklich niemand braucht.
1: Ich liebe es, wenn Jörg Albrecht Filme fertig macht. Wir müssen noch mal ganz kurz, Jörg, über den Filmtitel sprechen. Der ist ja im Original gar nicht Vaiana, sondern Moana.
2: Ja, Vaiana heißt er bei uns in Deutschland, weil es Markenrechte einer Kosmetikfirma am Namen Moana gibt. Das ist die nicht so spektakuläre Erklärung für die Titeländerung. Die bei weitem interessantere, die hat mit einer Frau zu tun, nämlich dem italienischen Pornostar Moana Pozzi. Die Legende geht, dass Disney verhindern wollte, dass Kids, die nach ihrer Prinzessin Moana googeln, auf eben diese Moana Pozzi stoßen. Und hey, ich habe nicht gesagt, ihr sollt jetzt googeln.
1: Niemals, niemals. Nur 10 Jahre nach dem Animationsfilm Vaiana bringt Disney das Ganze jetzt nochmal als Live-Action-Movie in die Kinos. Die Infos hatte Filmexperte Jörg Albrecht.
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1: Ich bin David Riemer. Der Bundestag entscheidet heute über das umstrittene Sparpaket der schwarz-roten Koalition für stabile Krankenkassenbeiträge. Geplant ist, die gesetzlichen Krankenkassen ab nächsten Jahr von stark steigenden Ausgaben zu entlasten und neue Beitragserhöhungen zu verhindern. Vorgesehen sind Ausgabenbremsen bei Praxen, Kliniken, Apotheken und der Pharmabranche. Außerdem sind höhere Zuzahlungen für Medikamente geplant. Deutschland soll in den kommenden Jahren zahlreiche neue Gaskraftwerke bekommen. Der Bundestag hat den Plänen der schwarz-roten Koalition zugestimmt. Bis Ende 2031 sollen neue Kraftwerke entstehen, damit auch dann genug Strom da ist, wenn Wind und Sonne nicht genug Energie liefern.
2: Die neuen Kraftwerke sollen zunächst mit Erdgas laufen und später auf Wasserstoff umgestellt werden. Die Regierung sieht sie als Absicherung für den Kohleausstieg und den weiteren Ausbau der erneuerbaren Energien. Bezahlt wird das Ganze aber nicht nur vom Staat. Ab 2031 sollen auch Stromkunden eine neue Umlage finanzieren. Wie hoch die am Ende ausfällt, ist aktuell noch völlig offen. Die Opposition warnt deshalb vor hohen Kosten und einer stärkeren Abhängigkeit von Gas. Zoe Tassovali, Nachrichtenredaktion.
1: Bei Unfällen mit Elektrorollern gelten künftig strengere Regeln für deren Vermieter. Der Bundestag hat am späten Abend eine Gesetzesänderung verabschiedet, durch die die Geschädigten leichter an Schadensersatz kommen sollen.
3: Ein E-Roller kippt gegen ein Auto und beschädigt es. Wer zahlt? Ich stolpere über einen auf dem Gehweg liegenden E-Roller und verletze mich. Wer zahlt? Bis jetzt muss das Unfallopfer herausfinden, wer den E-Scooter zuletzt gefahren und abgestellt hat. Und er muss auch noch nachweisen, ob der Fahrer wirklich schuld ist am Unfall. Das ist in den allermeisten Fällen unmöglich und deshalb gilt jetzt, grundsätzlich haftet der Leihrolleranbieter für Schäden, die seine Roller verursachen. Und wenn der Fahrer doch rauszufinden ist, muss der zahlen, es sei denn, er kann seine Unschuld beweisen. Aus Berlin, Uli Rattinger.
1: Frankreich hat zum dritten Mal nacheinander das Halbfinale einer Fußball-WM erreicht. Der Titelfavorit setzte sich im Viertelfinale hochverdient mit 2:0 gegen Marokko durch. Mbappé traf nach einem verschossenen Elfmeter per Traumtor zur Führung. Ousmane Dembélé legte nach. Frankreich trifft nun auf den Sieger der Partie zwischen Spanien und Belgien.
4: Das Wetter.
5: Es wird und bleibt sommerlich, ohne 40 Grad, keine Angst. Heute trocken, viel Sonne und maximal 31 Grad. Am Wochenende gibt's so ziemlich das Gleiche nochmal. Morgen am Samstag mit 33, am Sonntag mit maximal 34 Grad.
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6: Zurzeit liegen uns keine Meldungen vor. Wir wünschen allen unterwegs gute Fahrt.
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8: Warte. Die reden Kölsch oder Platt?
9: Hi, Sascha Fassbender hier und ein Forschungsteam hat im Mittelmeer was Verrücktes entdeckt, wie ich finde. Pottwale unterhalten sich in Dialekten, ja. Von Pottwalgruppe zu Pottwalgruppe unterscheidet sich halt eben die Sprache im Dialekt. Krass. Ich dachte, die reden alle walisisch.
10: Doggy,
11: was soll das? Was machst du da?
12: Vielleicht spricht er buckelwalisch.
10: Bitte nicht buckelwalisch.

welcher? Welcher ist der Beste? Wir testen ja die besten Badeseen bei uns in NRW, damit ihr die besten Spots für heiße Tage hier kennt. Wohin ist eher was für die Familie? Wohin ist

0: Tipps mitbringen?
1: Also ich denke schon, ich habe Kinder, meine Kinder sind jetzt groß, aber wenn ich das sehe, die haben hier einen Wasserpark, ne, einen Spielplatz.
2: Der See ist schon groß, aber trotzdem relativ übersichtlich, also man hat einen relativ guten Blick auf Kinder und unten am See ist auch so ein Sprungbrett und das ist relativ nah am Rand, also ich glaube, das ist schon gut für Kinder.
3: Und es gibt auch extra so einen kleinen Nichtschwimmerbereich, wo es halt nicht ganz so tief ist, wo Kinder halt auch gut schwimmen können, das ist so mit Bojen so abgezäunt.
0: Treffen wir uns zum Essen oder nur für Drinks?
4: Wir treffen uns zu Essen und Drinks und Küchenchef Daniel weiß, was am besten geht.
5: Also Pommes natürlich, Currywurst-Pommes, gar keine Frage. Fritten NRW geht bei uns auch gut. Das ist die mit Sour Cream, mit Tomatenwürfel und mit Guacamole. Frische Cocktails, Limoncello-Spritz, Wildberry-Lillet, Aperol und so weiter. Ein frisch gezapftes Weizen, helles, ein Radler direkt vom Fass oder auch ein Pilz natürlich. Ja, und dabei ein Blick auf den See. Ich würde sagen, besser geht's nicht, oder?
0: Können wir da chillen?
4: Kann man, wenn es nicht zu voll ist, perfekt. Ist es zu voll, ist es etwas lauter, aber ansonsten ist das echt toll hier.
1: Ja, ich denke mal, das ist eine Oase im Ruhrgebiet und das hat man selten. Und hier der Ternscher See, wenn man sich das anguckt, das ist eine kleine, eingeschworene Gemeinschaft.
0: Ist es ein Match?
2: Also ich würde sagen, schon ein Match. Im Sommer bin ich ja auch sehr oft mit Freunden, das ist schon cool hier.
6: Ein Match. Wir kommen regelmäßig hin, wir finden es immer toll.
2: Perfekt Match.
7: Ich sage immer perfekt. Was Besseres gibt's nicht.
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ist aber auch schwer. Streaming-Plattformen wie Netflix haben oft Schwierigkeiten mit der zweiten Staffel von Serien. Klar, Fortsetzungen sind auch manchmal schwierig. Der erste Film oder die erste Staffel ballert richtig und die Fortsetzung wird dem dann einfach nicht mehr gerecht. Zum Glück gibt's Sachen, wo eine Fortsetzung einfach nicht möglich ist, so wie Titanic zum Beispiel. Was? Titanic hat eine Fortsetzung? 2010 erschien? Was? Als Low-Budget-Trash-Film? Ja, kein Wunder. Ich lass nix kommen.

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0: ein Typ? So ein Typ wie Atze Schröder, der muss ja irgendwie aus jeder Situation eine Geschichte machen. Ist ja am Ende des Tages auch sein Job. Aber es ist auch irgendwie so ein bisschen pathologisch, oder? Selbst wenn der sich nur im Restaurant einen Salat bestellt, kommt anschließend eine Nummer für die Bühne dabei raus oder wenigstens für seinen Podcast.
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3: Ja, nee, ist klar. So, einmal das tote Schwein und ein großes Kölsch für den Herrn. Ja, das habe ich genauso gehört vom Brauhaus in Köln, als ein Kellner die Schweinshaxe serviert hat. Geil, oder? Einfach die Dinge beim Namen nennen. Aber manchmal ist es so komisch direkt, wenn man damit konfrontiert wird, dass sein Essen auch Mama und Papa hatte. Vor allem, wenn die Kellner ihre Sprüche machen, wenn der gemischte Salat serviert wird, heißt es dann gern mal, so, da haben wir den Salat. Oder zack, was Frisches vorneweg. Vor allem in gut bürgerlichen Restaurants fängt das ja schon bei der Speisekarte an. Die Seite mit dem Fleisch heißt dann Ut Pott und Pann. Und die Seite mit den Fischgerichten aus Neptuns Reich. Ja. Und ganz zum Schluss natürlich noch die Seite mit den Desserts. Was Süßes hinten dran. Ach, herrlich. Diese Speisekarte. Reine Poesie. Jetzt auch für du.
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1: Ich bin David Riemer. Der Weg für das neue Heizungsgesetz ist frei. Das Bundesverfassungsgericht hatte einen Eilantrag der Linken abgewiesen. Damit kann der Bundestag heute wie geplant über die Reform abstimmen. Die schwarz-rote Koalition will damit zentrale Regeln des bisherigen Heizungsgesetzes kippen.
2: Die Koalition will vor allem die umstrittene 65%-Regel kippen. Neue Heizungen sollen also nicht mehr zwingend überwiegend mit erneuerbaren Energien laufen. Stattdessen setzt die Regierung auf mehr Wahlfreiheit. Neue Gas- und Ölheizungen bleiben möglich. Sie müssen allerdings nach und nach mit einem steigenden Anteil klimaneutraler Brennstoffe betrieben werden. Umweltverbände halten das für einen Rückschritt beim Klimaschutz und warnen, dass neue Gasheizungen für Mieter am Ende teuer werden könnten. Soeta Sovali, Nachrichtenredaktion.
1: Damit Haushaltsgeräte und Smartphones künftig länger genutzt werden, bekommen Verbraucher in Deutschland ein Recht auf Reparatur. Nach dem Bundestagsbeschluss ist das heute Thema im Bundesrat.
3: Geräte müssen künftig schon so gebaut sein, dass man sie reparieren kann. Der Akku etwa darf also nicht fest verschweißt oder verklebt sein, sondern muss ausgetauscht werden können. Die Hersteller werden auch verpflichtet, Produkte während der üblichen Lebensdauer zu einem angemessenen Preis zu reparieren. Eine Waschmaschine zum Beispiel sollte schon 10 Jahre lang gut funktionieren. Wenn ein Kunde während der Garantiezeit auf ein kostenloses Ersatzgerät verzichtet und stattdessen das fehlerhafte gratis reparieren lässt, verlängert sich die Gewährleistungsfrist. So sollen die Verbraucherrechte gestärkt werden und die Berge an Elektroschrott schrumpfen. Ursula Winkler, Nachrichtenredaktion.
1: Eine breite Allianz von Wirtschaftsverbänden warnt die Bundesregierung eindringlich davor, Minijobs im Zuge der geplanten Sozial- und Rentenreformen faktisch abzuschaffen oder deutlich zu verteuern. In einem Brandbrief an die Bundesregierung fordern die Verbände den Erhalt der Minijobs in ihrer heutigen Form. Hintergrund sind Vorschläge einer Regierungskommission, Minijobs in die Rentenversicherung einzubeziehen und ihren Sonderstatus abzuschaffen. Frankreich steht als erster Halbfinalist bei der Fußball-WM fest. Der Topfavorit setzte sich souverän mit 2:0 gegen Marokko durch. Die Treffer erzielten die Superstars Kylian Mbappé durch ein Traumtor und Ousmane Dembélé. Mbappé hatte zuvor einen Elfmeter verschossen. Frankreich trifft nun auf den Sieger der Partie zwischen Spanien und Belgien und kann weiter auf den dritten WM-Titel hoffen.
4: Das Wetter.
5: Der Sommer ist zurück. Heute bekommen wir viel Sonne, kaum Wolken und bis zu 31 Grad. Am Wochenende weiter viel, viel Sonne, viel blauer Himmel. Morgen am Samstag mit 33 Grad, Sonntag bis zu 34 Grad.
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6: Zurzeit liegen uns keine Meldungen vor. Wir wünschen allen unterwegs gute Fahrt.
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5: Mit Sascha Fassbender und Grüße gehen raus an alle, die wie ich da rumstehen mit einem Kaffee in der Hand. Studien zeigen nämlich jetzt, Kaffee hilft gegen vieles, ne? Aber eben auch jetzt ganz aktuell gegen Lebererkrankungen prophylaktisch. Das Kuriose, je mehr Kaffee, desto höher der Effekt. Das hat kein Ende. Die Forschenden raten aber natürlich davon ab, mehr als 5 Tassen am Tag zu trinken. Klar, zu wenig Schlaf ist wiederum schlecht für den Körper, ne?

0: ganz früher Freitagmorgen, Leute. Aber wir können schon mal so ein bisschen ans Wochenende denken.
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0: Und Laura Potting ist da und ganz, ganz viele starten jetzt endlich in die Ferien heute.
2: Ja, nur leider nicht wir. Schade. Aber in Berlin, Brandenburg und Hamburg starten heute die Sommerferien. Für uns in NRW dauert es noch ein bisschen. Hier geht es erst am 20. Juli los. Und in Berlin steht jetzt auch die parlamentarische Sommerpause an.
0: Endlich.
2: Bedeutet, Bundestag und Bundesrat schließen, die Politiker machen Urlaub. Vorher wollen sie heute aber natürlich noch einiges auf den Weg bringen. Unter anderem stimmt der Bundestag heute über die geplante Reform der gesetzlichen Krankenversicherung ab. Die Bundesregierung plant wegen der massiven Finanzprobleme, wir haben ja darüber berichtet, bei der gesetzlichen Krankenversicherung unter anderem Einschnitte bei den Leistungen und zusätzliche Kosten für Versicherte.
0: So sieht's aus. Und dann wälzen wir uns noch in den Schlamm.
2: Oh ja! Zugegeben nicht wir, aber mehr als 2000 Leute. Und zwar bei den Matschfußball-Weltmeisterschaften in Finnland. Mm. Das Spielfeld, ein Sumpf. Und alle dürfen mitmachen. Sprich Unternehmen, Freundesgruppen, Sportvereine.
0: Laura, nächstes Jahr melden wir uns da auch an?
2: Ja! Also ich kann nicht Fußball spielen.
0: Das
2: aber,
0: musst du, glaube ich, da
2: bin,
0: auch nicht.
2: Ja, das Ding ist, ich bin auch sehr oft in Irland und da regnet es ja dauernd. Und das bedeutet, mit matschigem Boden kenne ich mich hervorragend aus.
0: Oh.
2: Und außerdem sehe ich sehr lustig aus, wenn ich hinfalle.
0: Dann ist das ein Deal.
2: Yay!
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1: Die humanitäre Hilfe in der EU und der Welt ist unter Druck. Es gibt weniger Geld und mehr Gefahren. Das EU-Parlament hat jetzt eine Resolution verabschiedet, in der gefordert wird, das Völkerrecht zu achten und humanitäre Helfer besser zu schützen. An die EU-Kommission und die Mitgliedstaaten geht die Forderung, die Tötung von humanitären Helfern zu verurteilen und mehr in die Ermittlungen sowie die Strafverfolgung der Täter zu investieren. Doriana Sommer ist Projektleiterin bei Missione Calcutta Onlus, einer italienischen NGO, die unter anderem in Indien, Kenia und der Ukraine tätig ist. Und sie sagt, das Gefühl der operativen Unsicherheit wächst. Viele Kollegen arbeiten in äußerst schwierigen Kontexten, in denen das Völkerrecht einschließlich des humanitären Völkerrechts nicht geachtet wird. Es ist für jedermann offensichtlich, dass Krankenhäuser, Schulen und zivile Infrastruktureinrichtungen jeglicher Art ins Visier genommen werden und humanitäre Helfer selbst zu Zielen werden. Das gibt selbstverständlich Anlass zu großer Sorge. Die Finanzierung der humanitären Hilfe sieht die Mehrheit im EU-Parlament in der Krise. Es sei besorgniserregend, dass immer mehr Länder, darunter auch EU-Staaten, ihre Hilfsbudgets kürzen. Es gibt aber auch die Forderung nach mehr und besserer Kontrolle zum Einsatz der Hilfsgüter und Mittel.
2: Europa muss helfen, aber auch kontrollieren.

0: Warte. Die reden Kölsch oder Platt? Hi, Sascha Fassbender hier und ein Forschungsteam hat im Mittelmeer was Verrücktes entdeckt, wie ich finde. Pottwale unterhalten sich in Dialekten. Ja, von Pottwalgruppe zu Pottwalgruppe unterscheidet sich halt eben die Sprache im Dialekt. Krass. Ich dachte, die reden alle Walisisch.
1: Was machst du?
2: Vielleicht spricht er Buckelwalisch.
1: Bitte nicht Buckelwalisch.
2: Wow!

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0: sind die 90er für euren ganz, ganz frühen Freitagmorgen. Einen schönen guten Morgen euch. Einfach mal eine Frage. Wie geht eigentlich beten? Ist so ein Stoßgebet auf dem Parkplatz oder vor der Prüfung schon ein Gebet? Ist Gott ein Wunscherfüller? Reinhard Elsel von der Evangelischen Kirche hat mit dem Gebetsexperten Rüdiger Maschwitz darüber gesprochen, wie beten gehen kann und wie nicht.
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2: Ich spüre zu Gott hin, das ist für mich Beten.
3: Kurz und bündig beschreibt Rüdiger Maschwitz das Geheimnis des Gebets. Und wie geht Beten? Wie macht man das?
2: Setzt euch schweigend hin. Geht in die Stille, sie schafft einen Raum. Das hat Jesus auch gemacht.
3: Dabei unterscheidet Maschwitz zwischen unseren ich-bezogenen Wünschen und der vertrauensvollen Begegnung mit Gott.
2: Wenn ich im Beten bitte, dann halte ich mich Gott hin. Ich erwarte nicht, dass Gott das, was Menschen eigentlich tun müssten, in Ordnung bringt, sondern es ist eine Übung des Anvertrauens. Ich vertraue Gott und kann alles, was mich bewegt, Gott mitteilen.
3: So kann ich mit Gott auch über persönliche Zukunftsfragen sprechen, zum Beispiel, welcher Beruf ist für mich der richtige?
2: Wenn ich sage, Gott, unterstütze mich, hilf mir, schenk mir die Weisheit, schenk mir die Klarheit, schenk mir den Blick, einen guten Beruf zu finden, dann halte ich das für ein Gebet, das ich teilen könnte. Würde ich aber sagen, lieber Gott, du besorgst mir jetzt bitte einen Beruf, dann ist das wiederum ein Wunsch, aber doch für mich kein Gebet.
3: Denn Gott, unser Schöpfer, ist ja nicht einfach ein Wunscherfüller, auch nicht in Fragen der Gesundheit.
2: Manchmal bleib ich krank, aber ich kann in Gott aufgehoben sein, Vertrauen einüben, mich getragen fühlen. In der Situation, in der ich bin.
3: Gute eigene Erfahrungen mit dem Gebet wünscht euch Reinhard Elsel von der Evangelischen Kirche für Augenblick mal.
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1: Mit Marc Weiß. Schönen guten Morgen. Im Bundestag geht es heute um gleich zwei große Themen, die fast alle von uns in irgendeiner Form betreffen. Da ist zum einen die Gesundheitsreform und zum anderen das neue Heizungsgesetz. Danny Hoppe aus dem News-Team. Gucken wir zuerst auf die Gesundheitsreform. Die Opposition wollte die Abstimmung für heute eigentlich noch verhindern.
2: Ja, es gab Eilanträge beim Bundesverfassungsgericht, die Abstimmung wegen vieler kurzfristiger Änderungen noch zu verschieben. Das war gestern aber abgelehnt worden. Und deshalb wird heute über das umstrittene Sparpaket, mit dem die gesetzlichen Krankenkassen um Milliarden entlastet werden sollen, abgestimmt. Geplant sind Einsparungen bei Praxen, Kliniken, Apotheken und im Pharmabereich. Gleichzeitig kommen aber auch auf uns höhere Zuzahlungen auf Medikamente zu. Dazu soll es Einschränkungen bei der kostenlosen Mitversicherung von Ehepartnern geben. Auch der Anspruch aufs Hautkrebs-Screening kommt auf den Prüfstand und auch homöopathische Mittel sollen nicht mehr von der gesetzlichen Krankenkasse bezahlt werden.
1: Anderes Aufregerthema, über das abgestimmt wird heute, ist das neue Heizungsgesetz. Auch diese Abstimmung sollte gestoppt werden, das hat aber auch nicht geklappt.
2: Nein, hier war die Linke vor dem Bundesverfassungsgericht gescheitert. Auch hier kann also abgestimmt werden. Die schwarz-rote Koalition will Kernpunkte von dem kippen, was die frühere Ampelregierung beschlossen hatte. Technologieoffenheit statt Heizungszwänge. So hat Wirtschaftsministerin Reiche das zusammengefasst. Konkret heißt das, es sollen auch in Zukunft neue Gas- und Ölheizungen eingebaut werden können, wenn sie schrittweise einen zunehmenden Anteil CO2-neutraler Brennstoffe nutzen, wie Biomethan. Kritiker schlagen die Hände über dem Kopf zusammen und warnen vor Rückschritten beim Klimaschutz und einer Kostenfalle für Mieter.
1: Infos von Danny Hoppe aus dem News-Team. Vielen Dank. Und jetzt weitere Themen in der Zusammenfassung. Überschuldete Städte und Gemeinden bekommen in den kommenden Jahren mehr Geld. Der Bundestag hat am späten Abend das Länder- und Kommunalentlastungsgesetz beschlossen. Es sieht bis 2029 rund 1 Milliarde Euro jährlich für Länder und Kommunen vor. Die Ständige Impfkommission hat ihre Empfehlung für die jährliche Corona-Impfung für ältere Menschen geändert. Gesunde ältere Menschen erst ab 75 sollten sich zum Ende des Sommers impfen lassen, heißt es jetzt von der STIKO. Bisher wurde die Auffrischungsimpfung schon ab 60 empfohlen. Frankreich steht zum dritten Mal hintereinander im Halbfinale einer Fußball-WM. Gegen Marokko gab es am Abend ein klares 2:0. Die Tore schossen Mbappé und Dembélé. Dabei hätte Mbappé sogar zweimal treffen können. In der 60. vergab er einen Elfmeter. Frankreich trifft im Halbfinale jetzt auf den Sieger des Duells zwischen Spanien und Belgien. Und dieses Spiel ist heute Abend. Anpfiff ist um 21 Uhr. Und das waren die Nachrichten mit Marc Weiß.
3: Dann machen wir doch mit dem Radio Lippe Wetter weiter und das wird jetzt richtig schön sommerlich. Wir starten noch recht kühl rein mit um 15 Grad in Hackedal und Wörderfeld, aber heute sind dann so um die 26 Grad drin. Dazu kommt dann auch die Sonne raus, spätestens ab heute Mittag scheint die und ja, das macht die dann eigentlich das ganze Wochenende durch. Dann morgen schon ein bisschen wärmer, Sonntag auch so um die 29, 30 Grad und auch Anfang kommender Woche geht noch schön weiter. Und das Beste ist, die Nächte bleiben recht kühl. Das heißt, lüften, gar kein Problem.
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3: Der schnellste Verkehrs- und Blitzerservice für die ganze Region. Und da habt ihr mir gerade schon fleißig Blitzer gemeldet. Ihr habt nämlich den Caddy in Bahntrupp auf der Mittelstraße entdeckt. Und in Dörentrupp auf der Lemgoer Straße wird auch geblitzt. Die Blitzeranhänger stehen in Augustdorf auf der Haustenbecker Straße, in Detmold auf der Georgstraße, in Lage auf der Flurstraße und in Oerlinghausen auf der Detmolder Straße. Gute Fahrt euch und wenn ihr auch noch was entdeckt habt, immer her damit. Unsere kostenlose Verkehrshotline ist die 0800 3x die 0 38 18. Ihr könnt mir auch eine WhatsApp schicken oder es über die Radio Lippe App melden.
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3: Mit Judith Brentrup und einem ganz klaren Freitagsgefühl. Ne? Freitagsfeeling nehmen wir heute mit rein in den Tag. So kurz vorm Wochenende fällt alles noch mal ein bisschen einfacher. Nico Santos habe ich jetzt für euch mit All Time High. Guten Morgen.

0: Ach Mensch, es lief doch so gut diese Woche. Radiolippe hört ihr und es ist jetzt 6:09 und wir spielen ja die Radiolippe Challenge Woche in der Sommeredition. Jeden Tag gebe ich meinem Kollegen Dominik Tegeler eine kleine Aufgabe, die was mit Sommer zu tun hat und die er nur zusammen mit euch lösen kann. Und gestern hieß die, finde jemanden, der schon mal im Flugzeug neben einem Promi saß. Tricky, ich weiß, aber ich dachte, also irgendwem von euch ist das doch schon mal passiert, aber... Nee, leider bis gestern Abend hat Dominik niemanden gefunden. Aber ich meine, die drei Challenges davor, die hat er ja mit euch wirklich super gemeistert. Montag musste er jemanden finden, der oder die mit einem Auto älter als Baujahr 90 in den Urlaub fährt. Macht Fiona aus Lage zusammen mit ihrem Mann und ihrem T3-Bulli Baujahr 89. Da fahren die jedes Jahr nach Sylt.
1: Hallo Judith, hier ist Fiona aus Lage. Ich habe bei der Challenge mitgemacht. Hat total viel Spaß gemacht.
0: Ja, und Dienstag dann finde jemanden, der aus einem der Länder kommt, die heute, also am Dienstag, bei der WM im Achtelfinale spielen. Simone aus der Schweiz kommt gebürtig aus Bad Meinberg und war gerade auf Heimatbesuch.
2: Ein ganz herzliches Grüezi an die liebe Judith von der Simone aus der Schweiz. Und auch in der Schweiz höre ich natürlich am allerliebsten Radio Lippe.
0: Also auch da dickes Check. Mittwoch hieß es, finde jemanden, der in dieser Saison schon so gut wie jeden Tag im Freibad war und...
3: Hallo Judith, ich habe den Aufruf heute Morgen verfolgt und schöne Grüße von Brunhilde aus Bösingfeld.
0: Ja, Brunhilde ist manchmal sogar mehrmals am Tag im Freibad und wenn das Wasser dann doch mal zu kalt ist, ne, dann kommt sie eben im Neoprenanzug. Also gestern hat es nicht geklappt, aber eine Challenge habe ich ja noch. In etwa einer Stunde gibt es die neue Aufgabe für Dominik. Also bleibt dran, vielleicht trifft das ja auf euch zu und ihr könnt ihm helfen, die Challenge zu bestehen.

0: 17 nach 6, Radio Lippe hier. Und das war der virale Hit diese Woche.
1: Fußball, Männer, alles, Penner, Leber, Bratwurst, Lecker, Schmecker, Latten, Kracher, Merkel, Sacker, Tiki, Tacker, Innen, Tacker.
0: Ja, Rapperin Iki Mel im Morgenmagazin, das kann unser Experte für gute Laune und schlechte Trends natürlich nicht vernachlässigen.
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4: Ja, nee, ist klar. Da war mal was los im ZDF-Morgenmagazin. Die haben Nerven. Alle, die Rapperin Iki Mel noch nicht kannten, wurden, sagen wir mal, auf sportliche Art mit dem originellen Vortrag dieser sympathischen Berlinerin vertraut gemacht. Iki Mels Song Fußballmänner. Ja, ist so ein bisschen anders, als wir unsere Hymnen auf unsere Fußballhelden kennen. Achtung, ich singe es. Fußballmänner, alles Penner, Bierbauch, Bratwurst, Leckerschmecker, Lattenkracher, Mertesacker, Tiki-Taka in dem Tanker. Ja, Leute, das ist mal ein Text, hä? Da sitzt man schon mal 2 Minuten, um so eine Komposition auf die Reise zu kriegen. Ich kann mir nicht helfen, aber irgendwie bin ich Iki Mel Fan. Für mich ruft das alles nach einem stimmungsvollen Auftritt im Fernsehgarten. Ja, wacker, wacker, hey. Nach Iki Mel kommen dann natürlich wieder die Amigos mit ihrem Smash-Hit. Du bist der helle Wahnsinn.
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0: Radio Lippe doppelt wachet ihr. Wiegeaktion der Polizei und du denkst so, wie unhöflich. Also das möchte ich nicht. Ja gut, es geht ja um eure Wohnwagen und Wohnmobile. Die könnt ihr nämlich nächste Woche wieder kostenlos wiegen lassen. Heute läuft noch die Anmeldung für einen festen Termin und die Infos dazu gibt's gleich in unseren Lokalnachrichten um halb.
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0: Morgen zusammen. 6:30 ist es. Wissen, was wichtig ist, jetzt mit Matthias Lehmann.
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2: Guten Morgen. Im Fall um das kürzlich besetzte Hermannsdenkmal gibt es weitere Erkenntnisse. Laut einem Bericht von NRW-Innenminister Herbert Reul arbeitet einer der Tatverdächtigen als akkreditierter Assistent für 3 Europaabgeordnete von AfD und FPÖ. Bei der Aktion Ende Juni hatten Mitglieder der rechtsextremen identitären Bewegung das Denkmal besetzt und Banner mit der Aufschrift Heimat verteidigen angebracht. Außerdem wurde Pyrotechnik abgebrannt. Die Aktivisten selbst begründeten die Aktion mit dem Protest gegen die geplanten Windräder auf der Gauseköthe. Die Staatsanwaltschaft Detmold ermittelt gegen 5 namentlich bekannte und weitere unbekannte Beschuldigte, unter anderem wegen Hausfriedensbruchs und eines Verstoßes gegen das Vermummungsverbot. Über die Landesförderung Sportplatz Kommune 2.0 kommt Geld nach Lippe. Mehr als 40.000 Euro für 2 Projekte fließen nach Detmold und Lüchte, teilte der heimische Landtagsabgeordnete Klaus Hansen mit. Mehr dazu jetzt von Frank Schröder.
3: Gute Nachrichten für den Sport im Kreis Lippe, schreibt Hansen. Der Verein Lipslide Skateboarding in Detmold bekommt gut 18.000 Euro. Mit dem Projekt der Skateboarder sollen insbesondere OGS-Kinder durch ein regelmäßiges und niedrigschwelliges Bewegungsangebot erreicht werden. An das SOS Kinderdorf Lippe in Lüchte gehen gut 22.000 Euro. Durch regelmäßige und offene Sportangebote sollen da vor allem junge Menschen erreicht werden, die bislang keinen oder nur eingeschränkten Zugang zu Sportangeboten und Vereinsstrukturen hatten, hieß es noch in der Pressemitteilung.
2: Die Polizei bietet wieder Wiegeaktionen für Campingfahrzeuge zum Ferienstart an. Für die Termine könnt ihr euch bis heute noch anmelden, das verkürzt dann die Wartezeit. Nächste Woche Dienstag und Mittwoch steht die Waage auf dem Polizeigelände im Waldweg 20 in Detmold. Die ist für Wohnwagen, Wohnmobile oder auch PKW samt Anhänger geeignet. Neben dem bepackten Gefährt müsst ihr auch die entsprechenden Fahrzeugpapiere dabei haben, heißt es noch von der Polizei. Bußgelder müsst ihr nicht fürchten, der Polizei geht es an den beiden Tagen um Aufklärung und Prävention. Das Ganze soll Fahrerinnen und Fahrer auch davor bewahren, bei zu hohem Fahrzeuggewicht unbewusst ohne die nötige Führerscheinklasse unterwegs zu sein. Mehr dazu auch auf radiolippe.de.
0: Das Radiolippe-Wetter wird heute richtig, richtig, richtig schön. Im Moment noch ein paar Wolken bei etwa 15 Grad in Humfeld und Lippereihe. Dann kommt mehr und mehr die Sonne raus und die Temperaturen gehen rauf auf heute so um die 26 Grad. Morgen einen Tacken wärmer, Sonne von morgens bis abends, Sonntag auch. Und da kommen wir dann so an die 30 Grad ran. Der schnellste Verkehrs- und Blitzerservice für die ganze Region. Und da habt ihr uns Blitzer gemeldet.
4: Ja, hier ist Rudi. Einen schönen guten Morgen.
0: Morgen.
4: Ich wollte einen Blitzer melden. Der Blitzer steht schon wieder in Bahntrop in der Mittelstraße, in der 39er-Zone. Danke, tschüss.
0: Ja, danke dir. Also Bahntrop Mittelstraße, da steht der Caddy. Die Blitzeranhänger habt ihr entdeckt in Augustdorf auf der Haustenbecker Straße, Detmold auf der Georgstraße, Lage Flurstraße und Oerlinghausen Detmolder Straße. Wenn ihr auch noch was seht, sagt immer gerne Bescheid, dann können wir zusammen alle anderen warnen. Ihr erreicht uns per WhatsApp über die Radio Lippe App oder ihr ruft durch unsere kostenlose Verkehrshotline 0800 3x die 0 38 18.
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0: Judith Brennstrup bin ich. Guten Morgen zusammen.
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Lippe doppelt wach hört ihr um 20 vor 7. Und das hier war der erste MP3-Song aller Zeiten. Ja, da kam die Musik in dieses Internet, ne? Das ist Susan Vega mit Tom Steiner, spielen wir natürlich auch. Und die Frau mit dieser unfassbar schönen Stimme, die kommt morgen nach Bad Salzuflen in die Konzerthalle. Und ich habe doch hier noch Tickets für euch. Es gibt da ja noch so einen sehr bekannten Song von ihr. Den spielen wir auch. Kennt ihr? Ich sag mal, my name is... Na, wie heißt der Song? Vervollständigt das einfach und schickt uns den Songnamen per WhatsApp an die 05231 6 und 3 mal die 16. Singen müsst ihr nicht. 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My name is... Na, da kommt er drauf, oder?

0: Guten Morgen, Radio Lippe hört ihr um 6 Uhr 48. Ja, Frankreich, ne? Steht wieder im Halbfinale einer Fußball-Weltmeisterschaft.
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0: Ja, der Titelverteidiger, der hat sich in der Nacht deutscher Zeit im Viertelfinale mit 2:0 gegen Marokko durchgesetzt. Und damit mal wieder bestätigt, wie gut die einfach sind. Besonders beeindruckt war danach auch der designierte Bundestrainer Jürgen Klopp. Der sieht in Frankreich aktuell die kompletteste Mannschaft des Turniers.
2: Geschwindigkeit und Präzision kombiniert ist im Fußball ein Gift. Und sie hat davor eine Situation gehabt, wo alle wach gemacht hat. Da dreht er sich auch im Feld, aus dem Stand, nur gepasst, ganz ruhig. Dann dreht er sich blitzschnell und die haben eine ganz ähnliche Situation. Also, das ist das Problem mit den Burschen. Dass die schläfern dich ein mit ein paar Pässen, mit ein bisschen, die sehen aus, als wären sie nicht richtig da und dann macht es auf einmal, dann explodieren die.
0: Ja, für Marokko ist der Traum vom WM-Titel jetzt geplatzt. Trotzdem verabschiedet sich die Mannschaft mit erhobenem Kopf aus dem Turnier. Jürgen Klopp findet auch, dass Marokko trotz des Ausscheidens zu den Gewinnern dieser Weltmeisterschaft gehört.
3: Bei dieser WM so weit zu kommen, gegen Frankreich den möglichen Weltmeister auszuscheiden, beim Turnier ohne Losglück, ist auch ein bisschen schwierig. Wenn du den richtigen Pathway hast, dann kannst du auch mal ins Finale kommen, stehst da und denkst, huch, wir sind mal hierher gekommen. Das war Marokko nicht vergönnt.
0: Ja, allerdings heute Abend geht's dann in den USA weiter. Das nächste Viertelfinalspiel steht an. Europameister Spanien trifft auf Belgien und wir berichten natürlich drüber.
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1: Mit Marc Weiß. Schönen guten Morgen. In Berlin stehen kurz vor der Sommerpause heute noch einige wichtige Entscheidungen an. Der Bundestag entscheidet unter anderem, ob die Bundespolizei mehr Befugnisse bekommt. Und es entscheidet sich, ob das alte Heizungsgesetz der Ampelkoalition gekippt und durch das neue Gebäudemodernisierungsgesetz ersetzt werden soll. Mehr zu den Entscheidungen in Berlin heute von Christian Böder aus dem News-Team.
2: Jede neu eingebaute Heizungsanlage soll mit mindestens 65% erneuerbaren Energien betrieben werden. Das ist der Kernpunkt des geltenden Gesetzes und der soll nun wegfallen. Die neue Regelung soll Haus- und Wohnungseigentümern wieder mehr Optionen geben. Neben etwa Wärmepumpen oder Biomasseheizungen sollen auch wieder Gas- und Ölheizungen eingebaut werden. Allerdings müssen die ab 2029 CO2-neutrale Brennstoffe nutzen, wobei der Anteil über Jahre schrittweise auf bis zu 60% steigen soll. Außerdem will der Bundestag über die Reform der gesetzlichen Krankenversicherung entscheiden. Unter anderem soll die kostenlose Mitversicherung von Ehepartnern eingeschränkt und die Zuzahlung für Medikamente erhöht werden. Die Bundesregierung will mit den Einsparungen eine milliardenschwere Finanzierungslücke bei der gesetzlichen Krankenversicherung stopfen. Beide Gesetze sollen dann heute auch noch durch den Bundesrat. Der hat ebenfalls viel auf der Tagesordnung stehen. Die Länderkammer stimmt unter anderem auch über das Recht auf Reparatur und das Gesetz gegen missbräuchliche Vaterschaftsanerkennung ab.
1: Infos von Christian Böder. Vielen Dank. Jetzt die weiteren Themen in der Zusammenfassung. Bei einem schweren Waldbrand im südspanischen Andalusien sind mindestens 12 Menschen gestorben. Ursache des Brandes war möglicherweise eine abgerissene Stromleitung, die in die völlig ausgetrocknete Vegetation fiel. Die ganze Nacht lang kämpften rund 150 Feuerwehrleute gegen die Flammen. Der Bundesverband der deutschen Industrie warnt vor den Landtagswahlen vor der AfD. Eine Regierungsbeteiligung der Rechtspopulisten wäre fatal, sagt BDI-Chefin Gönner dem RND. Die AfD habe keine Antwort auf die zentralen wirtschaftlichen Fragen. Der Kurs würde Investitionen erschweren und den Standort Deutschland schwächen, so Gönner. Überschuldete Städte und Gemeinden bekommen in den nächsten Jahren mehr Geld. Der Bundestag hat am Abend das Länder- und Kommunalentlastungsgesetz beschlossen. Es sieht bis 2029 rund 1 Milliarde Euro pro Jahr für Länder und Kommunen vor. Frankreich steht zum dritten Mal hintereinander im Halbfinale einer Fußball-WM. Gegen Marokko gab es am Abend ein klares 2:0. Die Tore schossen Mbappé und Dembélé. Dabei hätte Mbappé sogar zweimal treffen können. Er vergab in der 60. einen Elfer. Frankreich trifft dann im Halbfinale auf den Sieger des Duells zwischen Spanien und Belgien. Und dieses Spiel ist heute Abend. Und das waren die Nachrichten mit Marc Weiß.
3: Wir haben es gleich 7:03 und kommen wir zum Radio Lippe. Wetter, im Moment ist das noch eher bedeckt. Einige Wolken sind unterwegs bei gerade etwa 15 Grad bei euch in Göstrup und auch bei euch in Brakel-Sieg. Im Laufe des Morgens wird es dann langsam klarer, die Sonne kommt mehr und mehr raus und später sind dann so um die 26 Grad drin bei viel Sonnenschein. Der bleibt auch übers gesamte Wochenende und das dann morgen so bei 27, 28 Grad, Sonntag kratzen wir an der 30 Grad Marke und auch der Wochenanfang geht noch mit Sonnenschein weiter.
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3: Der schnellste Verkehrs- und Blitzerservice für die ganze Region A2 Richtung Dortmund. Da müsst ihr vorsichtig fahren. Zwischen dem Kreuz Bielefeld und Gütersloh steht ein kaputter LKW und zwar auf dem linken Fahrstreifen. Da hat uns Blitzer gemeldet. In Augustdorf auf der Haustenbecker Straße, im Bahntrupp auf der Mittelstraße habt ihr den Caddy entdeckt. In Detmold auf der Georgstraße, in Lager auf der Flurstraße und in Oerlinghausen auf der Detmolder Straße stehen die Blitzer. Gute Fahrt euch und wenn ihr noch was seht, immer her damit. Unsere kostenlose Verkehrshotline 0800 3x0 38 18 oder einfach über die Radio Lippe App melden.
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3: Mit Judith Rentrup, hi. Und das in unserer kleinen Radio Lippe Challenge Woche in der Sommeredition. Jeden Tag bekommt mein Kollege Dominik Tegeler von mir hier morgens eine Aufgabe und dann hat er den Tag über Zeit, die zu lösen. Gestern hat es ja leider nicht geklappt. Da sollte er jemanden finden, der im Flugzeug schon mal neben einem Promi saß. Das war wohl nix. Die neue Aufgabe, die hab ich gleich. Und vielleicht könnt ihr ihm ja helfen, die zu erfüllen, denn wir suchen wieder jemanden. Das hört ihr in etwa 7 Minuten.
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0: Guten Morgen, jetzt gerade vor allem liebe Autofahrer, hier ist Radio Lippe doppelt wach um 6:40 und ihr habt einen neuen Blitzer.
1: Hi, morgen in Kappel, Ortsdurchfahrt bei 30, wird gerade der Caddy aufgebaut.
0: Vielen lieben Dank fürs Bescheid geben. Ja, Challenge-Woche hier bei Radio Lippe, ne? Und die spielen wir in der Sommeredition. Der kommt ja jetzt auch so richtig wieder, der Sommer. Und was gehört da auch dazu? Konzerte und Festivals. Denn draußen vor der Bühne stehen, das ist ja irgendwie einfach nochmal eine Nummer cooler, ne? Heute startet dann ja auch OWLs größtes Festival, das Lippe Open Air. Das ist einfach ein Riesending geworden. Holt die Stars nach Lippe. Wir von Radio Lippe sind auch wieder dabei. In diesem Jahr kommen Mickey Krause und noch so viele mehr, die sonst den Ballermann zum Beben bringen. DJ David Puentes steht auf der Elektrobühne. Michael Schulte und das Safri-Duo spielen morgen. Wetter ist top. Und das hat mich auf eine Idee für Dominiks heutige Aufgabe gebracht. Und die lautet: Finde jemanden, der mindestens 10 Festivalbändchen um den Arm hat. Es dürfen natürlich auch mehr sein. Also, wenn ihr jetzt gerade so auf eure Handgelenke guckt, ne, sind da mindestens 10 Festivalbändchen dran, dann meldet euch bei uns. Einfach eine WhatsApp schreiben oder eine Sprachnachricht schicken an die 05231 6 und 3 mal die 16. Helft Dominik, seine heutige Challenge zu bestehen.

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0: 19 nach 7, na? Habt ihr gut geschlafen? Also laut dem RKI, dem Robert-Koch-Institut, tut sich jeder Dritte in Deutschland sehr schwer mit dem Durchschlafen. Radio Lippe hört ihr. Vielleicht könnt ihr ja am Wochenende mal wieder so richtig auspennen. Comedian Hannes Höfer hat so ein paar Tipps.
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2: Tja, jeder Dritte Deutsche pennt schlecht. Und es werden immer mehr. Das sagt jedenfalls die Wissenschaft. Ich meine, vielleicht liegt es auch nur daran, dass alle so Schlaftracker haben. Schatz, wie hast du geschlafen? Warte, ich guck mal eben nach. Mein Handy sagt gut. Ich guck auch noch mal eben, ob ich auf die Toilette muss. Ja, gut, dass es das gibt. Vielleicht gibt's ja auch bald eine App, die uns ans Atmen erinnert. Ich meine, Luft holen ist ja zwischendurch auch nicht unwichtig. Was können wir denn besser machen? Koffein vorm Schlafen vermeiden.

0: vermeiden. Das soll helfen, hätte ich nicht gedacht. Oder schwere Mahlzeiten direkt bevor du in eine Falle kriegst. Also ihr könnt den Burger natürlich mit Light-Mayo essen, das soll schon helfen. Mir hilft ja immer der Gemüsetrick, den habe ich jetzt von einem Mentalisten gelernt. Einfach Gemüse aufzählen von A bis Z. Freunde, ich sag euch, ich komme nicht mal bis D, dann bin ich schon im Traumland. Allerdings verhandle ich auch immer mit mir selbst. Banane ist streng genommen kein Gemüse, aber botanisch eine Beere. Ja, lass ich mal durchgehen. Seht ihr? Das ist so langweilig, da ratzt ihr schon beim Zuhören fast weg. Und wenn das nicht hilft, guckt euch alte Videos von Olaf Scholz an. Wer dabei nicht einpennt, ja, der braucht das gute Zeug aus der Apotheke. Und immer dran denken, statt scharfe Zählen vor dem Schlafen, lieber was Scharfes vor dem Schlafen. Ja genau, damit meine ich nicht zu essen.
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0: The Cure, Friday I'm in Love, Radio Lippe, hört ihr, 7.26 Uhr haben wir es. Der Name für die Heimspielstätte der HSG Blomberg-Lippe steht fest und den hört ihr gleich in unseren Lokalnachrichten um halb.
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2: Guten Morgen. NRW-Innenminister Herbert Reul hat neue Details zur Besetzung des Hermannsdenkmals in Detmold genannt. In einem Bericht für den Innenausschuss des Landtags heißt es, dass einer der Tatverdächtigen als akkreditierter Assistent für 3 Europaabgeordnete von AfD und FPÖ arbeitet. Mehr dazu von Matthias Duda.
3: Reul beruft sich dabei auf Angaben der Staatsanwaltschaft Detmold. Diese ermittelt demnach gegen 5 namentlich bekannte und weitere unbekannte Beschuldigte, unter anderem wegen Hausfriedensbruchs und eines Verstoßes gegen das Vermummungsverbot. Bei der Aktion Ende Juni hatten Mitglieder der rechtsextremen Identitären Bewegung das Denkmal besetzt, Banner mit der Aufschrift Heimat verteidigen angebracht und Pyrotechnik abgebrannt. Die Gruppierung selbst erklärte, mit der Aktion gegen die geplanten Windräder auf der Gauseköthe protestieren zu wollen. Mehrere der Beschuldigten trugen nach Angaben der Staatsanwaltschaft T-Shirts mit der Aufschrift Remigration.
2: Die Polizei bittet um Zeugenhinweise zu einer Attacke auf einen 18-Jährigen in Lage. Nach ihren Angaben hatten Unbekannte den jungen Mann in der Nacht von Mittwoch auf Donnerstag gegen Mitternacht im Bereich der Unterführung an der Bahnhofstraße unvermittelt angegriffen und beraubt. Sie sollen dem Opfer auch mit einem Motorradhelm gegen den Kopf geschlagen und den 18-Jährigen zu Boden gezogen haben. Anschließend raubten sie sein Handy. Laut Polizei flüchtete einer der Verdächtigen auf einer Motocross-Maschine. Die Heimspielstätte der HSG Blomberg-Lippe trägt künftig den Namen Synflex Arena an der Ulmenallee. Das Blomberger Elektrounternehmen hatte Fans und Bürger aufgefordert, Namensideen einzureichen. Innerhalb von 2 Wochen kamen mehr als 200 Vorschläge rein, hieß es jetzt von der Firma. Mit der Ulmenallee bleibe ein Name erhalten, der über viele Jahre gewachsen und weit über Blomberg hinaus bekannt sei. Die HSG war in der vergangenen Saison erstmals in der Vereinsgeschichte deutscher Meister im Frauenhandball geworden.
0: Das Radio Lippe Wetter ist Zwiebellook-Wetter, geht noch kühl los mit etwa 16 Grad im Wellenberg und um die 15 Grad in Schlangen, wird im Laufe des Tages dann aber wieder richtig schön warm. Um die 26 Grad sind da drin, mehr und mehr kommt die Sonne raus. Ja, und dann kriegen wir einen sehr sonnigen Nachmittag und Abend. Und morgen und auch Sonntag Sonne von morgens bis abends, morgens bei so 28 Grad. Sonntag wird es noch etwas wärmer und auch die kommende Woche geht mit Sonne los. Der schnellste Verkehrs- und Blitzerservice für die ganze Region. Und da habt ihr uns Blitzer gemeldet in Augustdorf, Haustenbecker Straße, Bahntrupp Mittelstraße, Detmold-Georgstraße, Lage-Flurstraße, Oerlinghausen-Detmolder Straße. Und in Kappel wird wohl auch noch in der Ortsdurchfahrt geblitzt. Vielen Dank fürs Melden. Das müsste dann die Residenzstraße sein, ne? Ganz genau. Vielen Dank fürs Melden. Und wenn ihr noch was gesehen habt, meldet das auch immer gerne. Unsere kostenlose Verkehrshotline ist die 0800 3x die 0 38 18 oder einfach über die Radio Lippe App.
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0: Ich bin Judith Brenthoff. Hi zusammen. Und ich habe gleich für euch das Ups der Woche. Und ist wieder eine super schöne Geschichte.

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0: Ihr hört Radio Lippe. Wir haben 7.41 Uhr und meine Antenne, die sind da natürlich total drauf ausgerichtet. Aber auch diese Woche gab es wieder so viele herrliche Absurditäten und meine Liebste kommt jetzt.
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0: Das geht diese Woche an den Streamingdienst Amazon Prime. Die haben einen Film veröffentlicht. Deadly Patient, tödlicher Patient, heißt der im Original von 2018. Und jetzt synchronisiert eben auf der Plattform. Der Film an sich kein Kracher. Der ein oder andere hat ihn sich aber eben doch angeguckt. Und so ging der Film viral. Und das lag vor allem hieran.
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0: Richtig weirde, übersetzte Dialoge. Ja, man hat da auf die Synchronsprecher verzichtet und einfach eine KI übersetzen lassen. Das klingt dann eben so, weil es so schön ist nochmal.
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0: Ja, ich sollte da gestorben haben. Mittlerweile hat Amazon den Film von der Plattform entfernt.
3: Lassen wir mal so stehen. Hauptsache, es merkt keiner, dass ich als künstliche Intelligenz gerade das Radio Lippe Studio übernommen habe.
0: Scherz!
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0: 7.48 Uhr.
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2: Ja, heute geht's endlich los. OWLs größtes Festival startet heute in der Malle-Edition. Micky Krause ist dabei, HWZ. Der Malle-Türke ist da, den kennt ihr von uns.
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2: Und auf der Elektro-Stage steht heute jemand, der ist jetzt wahrscheinlich ziemlich aufgeregt. DJ Ferex, aka Philipp Huxoll, der hat den DJ-Wettbewerb im Hermanns in Detmold gewonnen und darf die Elektro-Stage heute eröffnen. Das ist Safri-Duo und Michael Schulte, die sind morgen erst dran. Das auch schon mal gehört, aber jetzt nochmal DJ Ferex.
4: Ich habe ein ganz cooles Intro vorbereitet. Ich bin gespannt, wie das ankommen wird. Und ansonsten wird es ein bisschen mit Afrohaus losgehen, Richtung später Techhaus und Basshaus.
2: Also das heute, morgen Safri Duo und Michael Schulte. Es gibt noch Tickets an der Tageskasse für beide Tage und ey, das Wetter, das könnte nicht besser sein für so ein Festival, ne? In Horn, da läuft ja der Kultursommer an der Burg. Heute gibt's da Stand-Up-Comedy mit Phil Stadelmann. Morgen dann das nächste Picknickkonzert mit Jay Miner und Josephine Baldwin. Die spielen Folk, Rock, Pop. Beides draußen und kostenlos. Einfach Decke oder Klappstuhl und was zu snacken und Getränk mitbringen und einen guten Abend haben. Ja, und für immer laut heißt es morgen in Detmold. Das ist das Motto vom 4. Christopher Street Day. 13 Uhr geht's los an der Ameide mit einigen Reden. Dann geht die Demo durch die Stadt. Ab 15 Uhr startet dann das Straßenfest im Bürgerpark mit Live-Musik, Drag-Shows und Poetry-Slam. Und na klar, es geht um Vielfalt, Gleichberechtigung und Demokratie. Also die besten Gründe, um dabei zu sein. Und noch mehr Tipps gibt's auf radiolippe.de bei uns im Veranstaltungskalender.

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1: Mit Ralf Bosse. Frankreich steht im Halbfinale der Fußballweltmeisterschaft. Der Titelverteidiger gewann das Viertelfinale gegen Marokko mit 2:0. Nach einer torlosen ersten Halbzeit brachte Kylian Mbappé die Franzosen in Führung. Wenig später erhöhte Ousmane Dembélé auf 2:0. Mbappé verschoss außerdem einen Elfmeter. Marokko hielt lange dagegen, konnte die starke französische Offensive am Ende aber nicht stoppen. Im Halbfinale trifft Frankreich nun am Dienstag auf den Sieger der heutigen Partie, Spanien gegen Belgien.
0: 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Es ist 8 Uhr. 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
2: Mit Marc Weiß. Schönen guten Morgen. Trotz gegenseitiger Angriffe ist die Tür für eine diplomatische Lösung im Iran-Krieg immer noch offen. So sehen das zumindest die USA. Auch Vermittlerstaaten wie Katar und Pakistan bemühen sich im Moment, die Spannungen zwischen Teheran und Washington wieder abzubauen und die Verhandlungen über ein Abkommen wiederzubeleben. Frage an Christian Böde aus dem News-Team. Trotz dieser Aussichten können wir wahrscheinlich nicht damit rechnen, dass die Feuerpause jetzt sofort wieder in Kraft tritt, schätze ich.
3: Danach sieht es nicht aus, aber bei einem Präsidenten wie Donald Trump weiß man ja nie. Der hatte ja die Waffenruhe aufgekündigt, weil Handelsschiffe in der Straße von Hormuz beschossen wurden. Washington machte Teheran verantwortlich und griff wieder an. Der Iran antwortete und beschoss dabei auch Ziele in Nachbarstaaten wie Bahrain, Jordanien und Kuwait, die mit den USA verbündet sind. Dieses Verhalten der iranischen Führung sei zwar ein Verstoß inakzeptablen Ausmaßes gegen die vereinbarte Waffenruhe, sagte ein US-Regierungsbeamter der deutschen Presseagentur, aber die technischen Gespräche laufen weiter. Die USA suchten sich allerdings für ihre neuen Angriffe einen brisanten Zeitpunkt aus, denn die fielen in die Zeit der Trauerfeierlichkeiten für den getöteten obersten Führer des Irans, Ayatollah Ali Khamenei.
2: Christian Böder mit Infos. Vielen Dank. Jetzt die weiteren Themen in der Zusammenfassung. Der Bundestag ist kurz vor der Sommerpause im Endspurt. Heute soll unter anderem über die Krankenkassenreform und das neue Heizungsgesetz abgestimmt werden. Auch der Bundesrat trifft sich zur Marathonsitzung, da mehrere Beschlüsse direkt nach dem Bundestag heute auch noch durch den Bundesrat sollen. Frankreich steht im Halbfinale der Fußball-WM. Gegen Marokko gab es am Abend ein klares 2:0. Die Tore schossen Mbappé und Dembélé. Frankreich trifft im Halbfinale dann auf den Sieger des Duells zwischen Spanien und Belgien. Der Bundesverband der deutschen Industrie hat sich ungewöhnlich deutlich zu den kommenden Landtagswahlen geäußert und eine Warnung ausgesprochen, wen man auf keinen Fall wählen sollte, die AfD. Eine Regierungsbeteiligung der AfD wäre fatal, sagte BDI-Hauptgeschäftsführerin Gönner dem Redaktionsnetzwerk Deutschland. Die AfD biete keine überzeugende Antwort auf die zentralen wirtschaftlichen Herausforderungen. Ihr Kurs würde Investitionen erschweren und den Standort Deutschland schwächen, statt Wachstum zu fördern, so Gönner. Deutschland könne es sich gar nicht leisten, Investoren und Arbeitskräfte aus dem Ausland abzuschrecken. Genau das passiert aber nach Einschätzung des Wirtschaftsverbandes, wenn die AfD mitregiert. Im September stehen in Sachsen-Anhalt, Mecklenburg-Vorpommern und in Berlin Landtagswahlen an. Und das waren die Nachrichten mit Marc Weiß.
4: Das Radio Lippe Wetter wird heute richtig schön. Im Moment haben wir da noch ein paar Wolken bei etwa 15 Grad in Heidelberg und um die 16 Grad in Augustdorf. Es lockert jetzt dann aber mehr und mehr auf. Die Sonne kommt raus und dann gibt die Vollgas heute bei bis zu 26 Grad. Morgen nochmal ein bisschen wärmer, Sonne von morgens bis abends. Die gibt's auch Sonntag und da kratzen wir dann an der 30 Grad Marke. Und das Beste nach dem Wochenende ist noch nicht Schluss mit dem schönen Wetter. Auch der Start der Woche ist noch richtig gut.
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4: Der schnellste Verkehrs- und Blitzerservice für die ganze Region mit Blitzern. In Augustdorf auf der Haustenbecker Straße, Bahntrupp-Mittelstraße, Blomberg-Kappel-Residenzstraße, Detmold-Georg-Straße, Lage-Flurstraße und Oerlinghausen-Detmolder-Straße. Danke euch fürs Bescheid geben. Und wenn ihr unterwegs jetzt noch was entdeckt, was hier reingehört, dann sagt mir doch kurz Bescheid. Unsere kostenlose Verkehrshotline ist die 0800 3x die 0 38 18 oder ihr meldet es über die Radio Lippe App, so wie jetzt gerade. In Hornbad-Meinberg-Pfahlhausen auf der Steinheimer Straße habt ihr auch noch einen Blitzer entdeckt. Dankeschön.
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4: Judith Rentrup bin ich. Und erstmal dickes Dankeschön an alle, die schon mitgemacht haben. Unsere Radio-Lippe-Challenge-Woche macht wirklich unfassbar viel Spaß. Gestern, da hat es Dominik ja leider nicht geschafft, die Challenge zu bestehen. Meine Aufgabe an ihn war ja, finde jemanden, der im Flugzeug schon mal überraschend neben einem Promi saß. Und anscheinend ist das noch keinem von euch passiert. Gut, mir auch nicht, aber hätte ja sein können. Hätte ja eine schöne Geschichte ergeben können. Aber hey, vielleicht gibt die Aufgabe heute ja wieder so eine superschöne Geschichte her. Mehr dazu gleich bei mir.

nach 8 ist es Radio Lippe doppelt wach, hört ihr. Und es ist doch immer noch ein guter Schnitt, ne? 3 von 4 Challenges hat mein Kollege Dominik Tegeler bisher geschafft. Meine Aufgabe für ihn gestern hieß ja, finde jemanden, der im Flugzeug schon mal neben einem Promi saß. Aber das war leider nichts, ja. Dann heute doch wieder, oder? Ich habe eine neue Aufgabe für Dominik und die lautet, finde jemanden, der mindestens 10 Festivalbändchen an den Armen hat. Ja, wo sind die Festivalfans unter euch? Helft Dominik, seine heutige Challenge in der Radio Lippe Challenge Woche zu bestehen? Meldet euch bei Instagram oder ihr schickt uns eine WhatsApp, gerne auch eine Sprachnachricht, an die 05231 6 und 3 mal die 16 ins Radio Lippe Studio.

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3: Ja, nee, ist klar. Da war mal was los im ZDF-Morgenmagazin. Die haben Nerven. Alle, die die Rapperin Iki Mil noch nicht kannten, wurden, sagen wir mal, auf sportliche Art mit dem originellen Vortrag dieser sympathischen Berlinerin vertraut gemacht. Iki Mils Song Fußballmänner, der ist so ein bisschen anders, als wir unsere Hymnen auf unsere Fußballhelden kennen. Achtung, ich singe es. Fußballmänner, alles Penner, Bierbauch, Bratwurst, Leckerschmecker, Lattenkracher, Mertesacker, Tiki-Taka in dem Tanker. Ja, Leute, das ist mal ein Text, hä? Da sitzt man schon mal 2 Minuten, um so eine Komposition auf die Reise zu kriegen. Ich kann mir nicht helfen, aber irgendwie bin ich Iki Mil-Fan. Für mich ruft das alles nach einem stimmungsvollen Auftritt im Fernsehgarten. Ja, wacka, wacka, hey. Nach Iki Mil kommen dann natürlich wieder die Amigos mit ihrem Smash-Hit. Du bist der helle Wahnsinn.
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2: Hallo, guten Morgen zusammen. Im Fall um das kürzlich besetzte Hermannsdenkmal gibt es weitere Erkenntnisse. Laut einem Bericht von NRW-Innenminister Herbert Reul arbeitet einer der Tatverdächtigen als akkreditierter Assistent für drei Europaabgeordnete von AfD und FPÖ. Bei der Aktion Ende Juni hatten Mitglieder der rechtsextremen identitären Bewegung das Denkmal besetzt und Banner mit der Aufschrift Heimat verteidigen angebracht. Außerdem wurde Pyrotechnik abgebrannt. Die Aktivisten selbst begründeten die Aktion mit dem Protest gegen die geplanten Windräder auf der Gauseköthe. Die Staatsanwaltschaft Detmold ermittelt gegen 5 namentlich bekannte und weitere unbekannte Beschuldigte, unter anderem wegen Hausfriedensbruchs und eines Verstoßes gegen das Vermummungsverbot. Über die Landesförderung Sportplatz Kommune 2.0 kommt Geld nach Lippe. Mehr als 40.000 Euro für 2 Projekte fließen nach Detmold und Lüchte, teilte der heimische Landtagsabgeordnete Klaus Hansen mit. Mehr dazu jetzt von Frank Schröder.
3: Gute Nachrichten für den Sport im Kreis Lippe, schreibt Hansen. Der Verein Lip Slide Skateboarding in Detmold bekommt gut 18.000 Euro. Mit dem Projekt der Skateboarder sollen insbesondere OGS-Kinder durch ein regelmäßiges und niedrigschwelliges Bewegungsangebot erreicht werden. An das SOS Kinderdorf Lippe in Lüchte gehen gut 22.000 Euro. Durch regelmäßige und offene Sportangebote sollen da vor allem junge Menschen erreicht werden, die bislang keinen oder nur eingeschränkten Zugang zu Sportangeboten und Vereinsstrukturen hatten, hieß es noch in der Pressemitteilung.
2: Noch bis heute nimmt die Polizei Lippe Terminwünsche für die Wiegeaktion für Campingfahrzeuge entgegen. Diese läuft kommende Woche Dienstag und Mittwoch in Detmold. Sie soll Fahrerinnen und Fahrer zum einen davor bewahren, überladen in den Urlaub zu fahren. Außerdem kann es sein, dass mancher bei zu hohem Fahrzeuggewicht unbewusst ohne die nötige Führerscheinklasse unterwegs ist. Bei der Aktion geht es der Polizei nicht um Bußgelder, sondern um Prävention und Aufklärung im direkten Gespräch. Mehr dazu findet ihr auch auf radiolippe.de.
0: Das Radio Lippe Wetter. Die Sonne kommt so langsam raus und das macht sie gerade bei etwa 16 Grad bei euch in Hedderhagen, um die 17 Grad in Lockhausen. Und es wird wärmer heute. Um die 26 Grad kriegen wir da. Heute Nachmittag vor allem dann bei viel Sonne. Und die Sonne, die scheint auch fleißig übers Wochenende. Morgen wird es schon etwas wärmer. Am Sonntag sind dann bis zu 30 Grad drin. Und auch der Start in die neue Woche ist dann sehr sonnig. Der schnellste Verkehrs- und Blitzerservice für die ganze Region mit einigen Blitzern. In Augustdorf auf der Haustenbecker Straße, in Bahntrupp auf der Mittelstraße, in Kappel auf der Residenzstraße, in Detmold auf der Georgstraße, in Hornbad-Meinberg-Fallhausen auf der Steinheimer Straße, in Lage auf der Flurstraße und in Oerlinghausen auf der Detmolder Straße stehen die. Euch danke fürs Bescheid geben. Dann, falls ihr noch was entdeckt habt, sagt doch auch Bescheid. Unsere kostenlose Verkehrshotline 0800 3x die 0 38 18 oder ihr meldet es über die Radio Lippe App.
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0: gleich 20 vor 9.
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0: Ja, Mexiko ist bei der WM ja inzwischen raus. Gegen England war ja im Achtelfinale Schluss. Aber in einem anderen Wettbewerb hat Mexiko trotzdem nochmal ziemlich stark abgeliefert. Da ging es um ihren Torwart und um einen Doppelgänger-Wettbewerb. Kollege Leo Arrighi.
2: Memo Ochoa ist eine richtige Erscheinung. Lange, dunkle Locken, oft mit einem Stirnband zurückgehalten. Dazu dieses konzentrierte Torwartgesicht. 2014 gegen Brasilien wurde Ochoa mit seinen Paraden zur Wand. 2022 hielt er einen Elfmeter von Robert Lewandowski. Ihr merkt es schon, der Mann ist länger dabei. Und inzwischen ist er auch immerhin schon 40. Trotzdem sieht er gefühlt noch genauso aus wie zu Beginn seiner Karriere. Und deswegen ist er im Internet zur Kultfigur geworden. Man munkelt online, dieser Mann altert einfach nicht. Eine Pizzeria in Mexiko-Stadt hat diesen Kultstatus jetzt zum Anlass genommen und einen Ochoa-Doppelgänger-Wettbewerb veranstaltet. Zu gewinnen ein Jahr Gratis-Pizza. Also kamen Fans mit Locken, Stirnbändern, Torwart-Trikots und möglichst viel Ich-kratze-gleich-einen-Ball-aus-dem-Winkel-Ausstrahlung. Aber der heimliche Star dieses Wettbewerbs war Rufo. Rufo ist ein englischer Schäferhund und kam ebenfalls im Torwart-Trikot. Ob Rufo wirklich aussieht wie Memo Ochoa? Ja, man muss es sehr großzügig bewerten. Er hat auch nicht gewonnen. Aber ein Hund als Torwart verkleidet ist zumindest mal ein Gewinner der Herzen. Torwart-Legende Ochoa selbst hat das Ganze übrigens auch schon mitbekommen. Beim nächsten Mal will er offenbar persönlich in der Jury sitzen, dann aber bitte mit Tequila, fordert er.
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8:48 Uhr, Radio Lippe hier. Und das hier war der erste MP3-Song aller Zeiten. Tja, da kam die Musik ins Internet, ne? Susan Vega mit Tom Steiner spielen wir natürlich auch. Und die Frau mit dieser unfassbar schönen Stimme. Die kommt morgen nach Bad Salzuflen in die Konzerthalle. Und ich habe doch hier Tickets für euch. Es gibt da ja noch einen sehr bekannten Song von ihr. Spielen wir auch, kennt ihr. Ich sag mal, my name is... Na, wie heißt der Song? Vervollständigt das einfach und schickt uns den Songnamen per WhatsApp an die 05231 6 und 3 mal die 16. 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Schickt mir die Lösung und schreibt mir noch gerne euren Namen und wo ihr wohnt. Und huch! 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

0: unsere Nachrichten nach nur einem Spot.
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4: Mit Marc Weiß. Schönen guten Morgen. Der Bundestag stimmt gleich über die Reform der gesetzlichen Krankenversicherung ab. Später soll auch das Gebäudemodernisierungsgesetz beschlossen werden, das das Heizungsgesetz der Ampelkoalition ersetzen soll. Beide Gesetze sollen heute auch noch durch den Bundesrat. Die Länderkammer hat auf ihrer Tagesordnung allerdings noch einige andere wichtige Themen. Christian Böder aus dem News-Team. Unter anderem geht es um die Reform im Sexualstrafrecht. Das Prinzip nur Ja heißt Ja soll darin jetzt verankert werden.
5: Genau, hinter der Formel steckt eine Art Verschärfung der geltenden Nein-heißt-Nein-Regelung. Bedeutet, zwei Menschen treffen sich, einer will Sex haben, der andere nicht und lehnt das deutlich ab. Dann wird aus weiteren Zudringlichkeiten eine Straftat. Laut Justizministerin Hubig reicht das aber nicht, denn oft verfallen Betroffene bei Übergriffen in einen Zustand, der sie nicht reagieren lässt. Das Nur-Ja-heißt-Ja-Prinzip soll das beheben. Wenn zwei miteinander intim werden wollen, dann müssen das auch beide jeweils dem anderen deutlich klar machen und sich sicher sein, dass der oder die dem auch zustimmt, bevor es losgeht. Der Vorstoß kommt aus Hamburg und soll die sexuelle Selbstbestimmung stärken.
4: Infos von Christian Böder. Vielen Dank. Jetzt die weiteren Themen in der Zusammenfassung. Das Leben in Deutschland ist im Juni minimal günstiger geworden. Im Vergleich zum Mai sanken die Verbraucherpreise um 0,3%. Die Inflationsrate lag bei 2,3. Die Energiepreise stiegen nicht mehr so stark und hierfür dürfte der Tankrabatt gewesen sein. Das meldet das Statistische Bundesamt. Strom war sogar 5% billiger als im Mai. Die Ständige Impfkommission hat ihre Empfehlungen für die jährliche Corona-Impfung für ältere Menschen geändert. Gesunde Ältere ab 75 sollten sich zum Ende des Sommers impfen lassen, heißt es jetzt von der STIKO. Bisher wurde diese Auffrischung ab 60 schon empfohlen. Der Bundesverband der deutschen Industrie warnt vor den Landtagswahlen vor der AfD. Eine Regierungsbeteiligung der Rechtspopulisten wäre fatal, sagte BDI-Chefin Gönner dem RND. Die AfD habe keine Antwort auf die zentralen wirtschaftlichen Herausforderungen. Der Kurs würde Investitionen erschweren und den Standort Deutschland schwächen, so Gönner. Nach Marokkos WM aus im Viertelfinale gegen Frankreich gab es gestern Abend in Düsseldorf Ausschreitungen. Drei Polizisten wurden dabei verletzt. Laut Polizei hatten sich rund 1500 Fans in der Nähe des Hauptbahnhofs versammelt. Anfangs sei die Stimmung gut gewesen, später aber gekippt und aggressiv geworden, sagte eine Polizeisprecherin. Aus einer Gruppe von Menschen heraus seien Böller und Glasflaschen gezielt auf Polizisten geworfen worden. Zwei Männer wurden festgenommen. Frankreich hatte das Viertelfinale gegen Marokko gestern Abend klar mit 2:0 gewonnen. Und das waren die Nachrichten mit Marc Weiß.
6: Danke dir, Marc. Das Radio Lippe Wetter, da verziehen sich jetzt mehr und mehr die Wolken und die Sonne kommt raus. Im Moment haben wir etwa 17 Grad bei euch in Wienbeck, um die 16 bei euch in Sommersell. Und so 26 sind dann heute im Laufe des Tages drin. Es wird ein wirklich sehr schön sonniger Nachmittag. Auch morgen und Sonntag haben wir ganz viel Sonnenschein. Morgen so bei etwa 28 Grad. Am Sonntag sind wir sehr nah dran an den 30 Grad oder knacken die auch. Und der Start in die neue Woche wird auch schön sommerlich.
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6: Der schnellste Verkehrs- und Blitzerservice für die ganze Region. Mit Blitzern in Augustdorf auf der Haustenbecker Straße, Bahntrupp Mittelstraße, Kappel Residenzstraße. In Detmold auf der Georgstraße, in Hornbad Meinberg-Pfahlhausen auf der Steinheimer Straße, in Lage auf der Flurstraße und in Oerlinghausen auf der Detmolder Straße. Danke euch, dass ihr die immer so fleißig meldet. Macht das weiter, wenn ihr noch was entdeckt. Unsere kostenlose Verkehrshotline ist die 0800 3x die 0 38 18 oder ihr meldet über die Radio Lippe App oder per WhatsApp.
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6: Judith Brentrup bin ich. Und ich habe The Magic Key jetzt hier für euch. Viel Spaß damit.

Die Hardcore-Festivalgänger unter euch. Radio Lippe doppelt wach hört ihr um 8:50. Und es ist ja schon so, ich gebe meinem Kollegen Dominik Tegeler hier jeden Morgen eine Aufgabe in der Radio Lippe Sommer-Challenge-Woche. Ich freue mich aber natürlich, wenn der die dann auch schafft. Deswegen, wir sind auf euch angewiesen. Macht mit! Wir suchen heute jemanden, der mehr als 10 Festivalbändchen an den Armen hat. Also, wenn ihr das seid, dann helft Dominik, denn das ist seine Aufgabe. Finde jemanden mit mehr als 10 Festivalbändchen an den Armen. Jetzt im Festival-Sommer, ne? Heute startet auch noch das Lippe Open Air. Passt irgendwie alles gut zusammen. Jetzt fehlt nur noch jemand mit eben diesen Bändchen. Und wenn ihr das seid, wenn du das bist, dann meldet euch per WhatsApp. Ihr könnt uns schreiben an die 05231 6 und 3 mal die 16. Ihr könnt da auch eine Sprachnachricht schicken oder ihr meldet euch bei uns über Instagram. Ich bin so gespannt, ob Dominik die heutige Radio-Lippe-Challenge besteht.

0: habt ihr gut geschlafen? Radio Lippe hier um 19 Minuten nach 9. Das Robert-Koch-Institut sagt jetzt, jeder Dritte in Deutschland tut sich schwer mit dem Durchschlafen. Also wie ich geschlafen habe, sagt mir immer meine Uhr. Und genau das ist das Problem. Comedian Hannes Höfer hat ein paar Tipps für guten Schlaf.
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2: Tja, jeder Dritte Deutsche pennt schlecht. Und es werden immer mehr. Das sagt jedenfalls die Wissenschaft. Ich meine, vielleicht liegt es auch nur daran, dass alle so Schlaftracker haben. Schatz, wie hast du geschlafen? Warte, ich guck mal eben nach. Mein Handy sagt gut. Ich guck auch noch mal eben, ob ich auf die Toilette muss. Ja, gut, dass es das gibt. Vielleicht gibt's ja auch bald eine App, die uns ans Atmen erinnert. Ich meine, Luft holen ist ja zwischendurch auch nicht unwichtig. Was können wir denn besser machen? Koffein vorm Schlafen vermeiden. Das soll helfen, hätte ich nicht gedacht. Oder schwere Mahlzeiten direkt bevor du in eine Falle kriegst. Also ihr könnt den Burger natürlich mit Light Mayo essen, das soll schon helfen. Mir hilft ja immer der Gemüsetrick, den habe ich jetzt von einem Mentalisten gelernt. Einfach Gemüse aufzählen von A bis Z. Freunde, ich sag euch, ich komme nicht mal bis D, dann bin ich schon im Traumland. Allerdings verhandle ich auch immer mit mir selbst. Banane ist streng genommen kein Gemüse, aber botanisch eine Beere. Ja, lass ich mal durchgehen. Seht ihr? Das ist so langweilig, da ratzt ihr schon beim Zuhören fast weg. Und wenn das nicht hilft, guckt euch alte Videos von Olaf Scholz an. Wer dabei nicht einpennt, ja, der braucht das gute Zeug aus der Apotheke. Und immer dran denken, statt scharfe Zählen vor dem Schlafen, lieber was Scharfes vor dem Schlafen. Ja genau, damit meine ich nicht zu essen.
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0: Flynn. Buzz Salzow Flynn. Wie super cool ist das denn bitte? Morgen ist es soweit. Da spielt ihn ein Konzert in der Kurhalle da. Und ich habe heute Morgen Tickets für euch hier in Doppelt Wach bei Radio Lippe. Lilly Maidorn hat mitgemacht. Aus Buzz Salzow Flynn kommst du. Und ich habe ja gefragt, wie heißt denn der bekannte Song von ihr? My Name Is. Und du hast die richtige Antwort. Luca, ja, wen nimmst du mit?
1: Mein Papa, weil er dieses Wochenende von der holländischen Grenze hier wieder in der alten Heimat ist und wir beide einfach Riesenfans sind von älteren Songs. Und das wäre die perfekte Gelegenheit, um mal wieder ein bisschen Quality Time für uns beide zu generieren.
0: Ach, herrlich. Na, wenn das mal nicht die Richtigen getroffen hat. Ganz viel Spaß wünschen wir euch und auch viel Spaß allen, die da sind.
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0: Guten Morgen, um 9:30 Uhr wissen, was wichtig ist, jetzt mit Matthias Lehmann.
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2: Hallo, guten Morgen. NRW-Innenminister Herbert Reul hat weitere Details zur Besetzung des Hermannsdenkmals in Detmold genannt. In einem Bericht für den Innenausschuss des Landtags heißt es, dass einer der Tatverdächtigen als akkreditierter Assistent für 3 Europaabgeordnete von AfD und FPÖ arbeitet. Mehr dazu jetzt von Matthias Duder.
3: Reul beruft sich dabei auf Angaben der Staatsanwaltschaft Detmold. Diese ermittelt demnach gegen 5 namentlich bekannte und weitere unbekannte Beschuldigte, unter anderem wegen Hausfriedensbruchs und eines Verstoßes gegen das Vermummungsverbot. Bei der Aktion Ende Juni hatten Mitglieder der rechtsextremen Identitären Bewegung das Denkmal besetzt, Banner mit der Aufschrift Heimat verteidigen angebracht und Pyrotechnik abgebrannt. Die Gruppierung selbst erklärte, mit der Aktion gegen die geplanten Windräder auf der Gauseköthe protestieren zu wollen. Mehrere der Beschuldigten trugen nach Angaben der Staatsanwaltschaft T-Shirts mit der Aufschrift Remigration.
2: In Lage ist ein 18-Jähriger angegriffen und beraubt worden. Die Polizei sucht Zeugen. Der junge Mann sei in der Nacht von Mittwoch auf Donnerstag gegen Mitternacht im Bereich einer Unterführung in der Bahnhofstraße attackiert worden, schreibt die Polizei. Nach ersten Erkenntnissen griffen die Täter ihn unvermittelt an. Sie sollen dem 18-Jährigen auch mit einem Motorradhelm gegen den Kopf und ihn auf den Boden gezogen haben. Anschließend raubten sie sein Handy. Einer der Täter flüchtete mit einer Motocross-Maschine. Die Heimspielstätte der HSG Blomberg-Lippe heißt künftig Synflex Arena an der Ulmenallee. Das Blomberger Elektrounternehmen hatte Fans und Bürger aufgefordert, Namensideen einzureichen. Innerhalb von 2 Wochen kamen mehr als 200 Vorschläge rein, schreibt die Firma. Mit dem Zusatz Ulmenallee bleibe ein Name erhalten, der über viele Jahre gewachsen und weit über Blomberg hinaus bekannt sei. Die HSG war in der vergangenen Saison erstmals in der Vereinsgeschichte deutscher Meister im Frauenhandball geworden.
0: Das Radio Lippe Wetter. Jetzt kommt mehr und mehr die Sonne raus. 18 Grad haben wir jetzt etwa in Schuckenbaum, um die 17 in Borkhausen. 26 werden das heute noch bei einem superschönen sonnigen Tag. Und so geht das am Wochenende weiter. Morgen noch ein bisschen wärmer und am Sonntag sind dann um die 30 Grad drin. Der schnellste Verkehrs- und Blitzerservice für die ganze Region auf der A2 in Richtung Hannover. Zwischen dem Kreuz Bad Oeynhausen und Porta Westfalica hat es einen Unfall gegeben. Da läuft Kraftstoff aus. Deswegen ist die Ausfahrt im Moment am Kreuz Bad Oeynhausen gesperrt. Und dann habt ihr, da staut es sich dann jetzt auch schon zurück und das wird wahrscheinlich auch noch mehr Stau verursachen, ist eben erst passiert. Dann A2 in Richtung Hannover, zwischen Bad Eilsen und Rehren hat es auch einen Unfall mit einem LKW gegeben. Da ist die Fahrbahn gesperrt, die Umleitung geht über die U3 und zwischen Bad Eilsen und Rehren haben wir jetzt schon 2 Kilometer Stau, etwa 25 Minuten länger dauert es da. Wie lange das in ganz dauern wird, ist aber noch nicht klar. Dann habt ihr uns Blitzer gemeldet in Augustdorf auf der Haustenbecker Straße, in Bahntrupp auf der Mittelstraße, in Kappel auf der Residenzstraße, in Detmold auf der Georgstraße, in Hornbad Meinberg-Fallhausen auf der Steinheimer Straße, in Lager auf der Flurstraße und in Oerlinghausen auf der Detmolder Straße. Gute Fahrt wünsche ich euch und wenn ihr noch was seht, ruft immer gern durch. Unsere kostenlose Verkehrshotline 0800 3x die 0 38 18 oder über die Radio Lippe App eintickern.
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0: Radio Lippe doppelt wach mit Judith Brennstrup. Hört ihr um 9.41 Uhr. Meine Antennen sind da natürlich drauf ausgerichtet. Aber auch diese Woche gab es wieder herrlich viele Absurditäten. Und meine Liebste kommt jetzt.
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0: Geht diese Woche an den Streamingdienst Amazon Prime. Die haben einen Film veröffentlicht. Deadly Patient, tödlicher Patient, heißt der im Original von 2018. Jetzt irgendwie synchronisiert und auf der Plattform. Der Film ist kein Kracher. Der ein oder andere hat ihn aber eben doch gesehen und so ging er dann viral. Und das lag halt vor allem hieran.
2: Machst du so mit dem süßen Gerede, bleibt für Nachtisch kein Platz.
3: Ich sollte da gestorben haben.
0: Ja, richtig weird übersetzte Dialoge. Ja, man hat da auf die Synchronsprecher verzichtet und einfach eine KI übersetzen lassen. Und das kommt dann eben dabei raus. Mittlerweile hat Amazon den Film von der Plattform entfernt.
4: Lassen wir mal so stehen. Hauptsache, es merkt keiner, dass ich als künstliche Intelligenz gerade das Radio-Lippe-Studio übernommen habe.

0: 9.47 Uhr.
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0: Na, heute geht's endlich los. OWLs größtes Festival startet heute in der Malle-Edition. Mickey Krause ist dabei, HBZ, der Malle-Türke. Hier, den kennt ihr von uns.
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0: Auf der Elektro-Stage, ne? Da steht heute jemand, der ist ziemlich aufgeregt. DJ Ferrex, aka Philipp Huxoll, der hat den DJ-Wettbewerb im Hermanns in Detmold gewonnen und darf die Elektro-Stage heute eröffnen.
3: Ich habe ein ganz cooles Intro vorbereitet. Ich bin gespannt, wie das ankommen wird. Und ansonsten wird es ein bisschen mit Afrohaus losgehen, Richtung später Tech-House und Bass-Haus.
0: Ja, 18 Uhr geht's bei ihm los. Morgen dann Safri Duo und Michael Schulte auf der Mainstage. Und es gibt ja noch Tickets an der Tageskasse und das Wetter könnte ja wohl besser nicht sein. In Horn läuft der Kultursommer an der Burg. Heute gibt's da Stand-Up-Comedy mit Phil Stadelmann.
4: Moini! Wow, okay, das kriegen wir vielleicht im Kollektiv ein bisschen motivierter hin. Moini!
5: Moin.
4: Nice, moin. Ich bin Phil, 34, ist mein alter Online-Body-Mass-Index.
5: Wie viel?
4: Wow, es hat noch niemand wie viel gefragt. 34, aber danke. Ich bin fett, sagen wir es so. Das ist...
0: ist kostenlos und draußen. Viel Spaß! Für immer laut heißt es dann morgen in Detmold. Das ist das Motto vom 4. Christopher Street Day. 13 Uhr geht's los an der Ameide. Dann gibt's Reden, danach die Demo durch die Stadt. Ab 15 Uhr Straßenfest im Bürgerpark mit Live-Musik, Drag-Shows und Poetry Slam. Es geht um Vielfalt, Gleichberechtigung und Demokratie. Und bessere Gründe gibt's nicht, um dabei zu sein. Ich bin Judith Brentrup und sag für heute Tschüss und wünsche euch schon mal ein super schönes Wochenende. Hier bei Radio Lippe macht Marvin Kreimeier weiter. 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
1: Mit Ralf Bosse. Vor dem WM-Viertelfinale am Abend zwischen Spanien und Belgien geht es auch um die Stimmung neben dem Platz. Belgiens Trainer Rudi Garcia erwartet nach dem Sieg gegen die USA keine Probleme mit den amerikanischen Fans. Er sagt, Tore schießen die Spieler, nicht Zuschauer. Spaniens Trainer Luis de la Fuente richtet den Blick dagegen nur auf Belgien. Frankreichs Sieg gegen Marokko habe er zwar gesehen, jetzt zählt aber nur das Viertelfinale am Abend und nicht ein mögliches Halbfinale gegen die Franzosen.
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2: Mit Marc Weiß. Schönen guten Morgen. Das Leben in Deutschland ist im Juni minimal günstiger geworden. Im Vergleich zum Mai sanken die Verbraucherpreise um 0,3%. Die Inflationsrate lag bei 2,3. Die Energiepreise stiegen nicht mehr ganz so stark. Grund hierfür dürfte der Tankrabatt gewesen sein. Das meldet das Statistische Bundesamt. Strom war sogar 5% billiger als noch im Mai. Christian Böde aus der Nachrichtenredaktion. Nun ist aber der Tankrabatt Geschichte und im Mittleren Osten wird wieder geschossen.
3: Das stimmt und Ökonomen warnen auch davor, dass deshalb die Energiepreise schon ab diesem Monat wieder steigen werden. Die sind ja der Preistreiber bei der Inflation. Trotz aller positiven Entwicklungen war schon im Juni die Haushaltsenergie und auch Sprit noch 3,4% teurer als ein Jahr davor. Stichwort teurer. Neben den Tankpreisen sind ja auch die Lebensmittelpreise weiter für viele ein Aufreger. Da sieht die Entwicklung ein kleines bisschen positiv aus. Unterm Strich mussten wir für Lebensmittel im Mai und auch im Juni 0,4% weniger zahlen als noch im vergangenen Jahr. Allerdings sieht es bei den einzelnen Lebensmitteln sehr unterschiedlich aus. Bei Butter etwa fielen die Preise um fast 30% und bei Kartoffeln um fast 10. Vieles wurde aber teurer. Eier legten um 15% im Vergleich zum letzten Jahr zu. Ebenfalls teurer, aber noch unter der 10%-Marke wurden Zucker, Marmelade, Honig, Süßwaren und alles, was mit Fleisch zu tun hat. Wie sich jetzt die Preise in unserem Alltag weiterentwickeln, das hängt jetzt ganz stark vom Iran-Krieg ab und wie schnell der sich lösen lässt, sagen die Ökonomen.
2: Infos von Christian Böder aus dem News-Team. Vielen Dank. Jetzt weitere Themen in der Zusammenfassung. Kurz vor der Sommerpause gibt es heute doch beim Marathon Sitzungen von Bundestag und Bundesrat. Unter anderem sollen die Krankenkassenreform, das neue Heizungsgesetz und das Recht auf Reparatur beschlossen werden. Nach dem WM-Aus von Marokko hat es gestern Abend Randale gegeben. Neben Düsseldorf war auch London betroffen. In beiden Städten hatten sich offenbar marokkanische Fans versammelt und waren zunächst friedlich, bis die Stimmung kippte. Polizisten wurden mit Böllern und Flaschen beworfen. In Düsseldorf wurden 3 Beamte verletzt, in London einer. Das Interesse an der sogenannten Abnehmpille ist in Deutschland offenbar groß. Experten rechnen mit einer EU-Zulassung im August. In den USA gibt es die Pille schon seit Anfang des Jahres. Eine YouGov-Umfrage zeigt jetzt, offenbar wollen deutlich mehr Menschen die Pille nehmen als bisher die Abnehmspritze. Unter den Befragten mit einem BMI ab 30 bevorzugten 51% die Tablette, nur 9% die Spritze. Von denen, die aktuell weder Spritze noch Tablette in Betracht ziehen, sagen fast 46%, dass die Tablette das Interesse erhöhen würde. Solange klar ist, dass beide Medikamente gleich wirkten und auch gleich teuer seien. Die Adipositas-Plattform GoLighter warnt aber davor, diese Tablette als Lifestyle-Produkt zu verstehen. Auch die Abnehmpille sei ein verschreibungspflichtiges Medikament und müsse entsprechend genauso verantwortungsvoll eingesetzt werden wie die Spritze. Auch die Tablettentherapie erfordere eine sorgfältige medizinische Begleitung. Und das waren die Nachrichten mit Marc Weiß.
4: Danke dir. Das Wetter sommerlich, sonnig, vor allem ab heute Nachmittag strahlend blauer Himmel um die 26, 27 Grad. Und das Wochenende bleibt so. Es wird sogar noch ein bisschen wärmer, Sonntag dann sogar mit bis zu 30 Grad. Und das Beste, nachts fällt die Temperatur trotzdem auf 16, 17, 18 Grad, also können wir schön weiterhin lüften.
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4: Jetzt der schnellste Verkehrs- und Blitzerservice A2 Richtung Hannover. Die Abfahrt Kreuzbad Oeynhausen in Richtung Flotho ist aktuell gesperrt. Da ist Kraftstoff ausgelaufen. Weiter A2 Richtung Hannover zwischen Veltheim und Rehren. Da staut es sich auf 4 Kilometern. Hier braucht er etwa 20 bis 30 Minuten länger. Und geblitzt wird in Augustdorf auf der Haustenbecker Straße, Bahntrupp Mittelstraße, in Detmold-Georg Straße, Hornbad-Meinberg, Pfahlhausen, Steinheimer Straße, in Lage auf der Flurstraße und in Oerlinghausen auf der Detmolder Straße. Und wenn ihr noch mehr Blitzer oder Staus gesehen habt, meldet sie gerne hier unter der 0800 3x die 03818, unsere kostenlose Verkehrshotline. Danke und gute Fahrt.
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4: So macht der Sommer doch Spaß. Angenehme Temperaturen, Sonnenschein, nachts können wir lüften. Marvin Kreimeyer hier. Habt einen schönen Freitag.

Marvin hier, gleich Viertel nach 10. Wie wär's heute Nachmittag mal mit einem Picknick? Das Wetter spielt mit, das Wochenende steht vor der Tür und den passenden Anlass gibt's nämlich heute auch. Heute ist der Tag des Teddybär-Picknicks. Also Decke schnappen, paar Snacks einpacken, raus ins Grüne. Da haben wir ja wirklich mehr als genug schöne Plätze hier bei uns in Lippe. Und den Teddybären nicht vergessen. In meinem Fall wäre das mein altes Kuscheltier von früher. Ein Pinguin und kein Bär, aber ich glaube, das ist auch okay. Falls ihr das wirklich macht, schickt mir gerne ein Foto hier bei WhatsApp. Aber die Warnung gibt's auch direkt hinterher. Heute ist nämlich auch ungelogen, tritt nicht auf eine Biene Tag. Also besser Augen auf beim Picknicken.

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0: Richtig schöne Nummer, Shallow. So ein Moment zum Durchatmen muss auch mal sein, bevor es dann gleich wieder abgeht mit Jessie J und Domino. Vorher bringen wir euch auf den aktuellen Stand. Hier sind die News um 10:30.
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2: Mit Matthias Lehmann, hallo. Ein 23-Jähriger muss sich heute in Detmold wegen gefährlicher Körperverletzung verantworten. Er soll mit einem Komplizen zwei Männer in einem Auto attackiert und mit dem Tode bedroht haben. Laut Anklage sollen die Geschädigten zuvor Eier auf die Freundinnen der mutmaßlichen Täter geworfen haben. Nach Lüchte und Detmold gehen insgesamt gut 40.000 Euro aus der Landesförderung Sportplatz Kommune 2.0. Das teilte der lippische Landtagsabgeordnete Klaus Hansen mit. In Detmold geht das Geld an den Verein Lipslide Skateboarding. In Lüchte sollen damit offene Sportangebote vom SOS Kinderdorf gefördert werden. Nach 2 Jahren Bauzeit wird heute Nachmittag der neu gestaltete Schlossplatz in Detmold eingeweiht. Er soll nun auch besser für Veranstaltungen geeignet und für die Folgen des Klimawandels gerüstet sein. Die Kosten liegen bei etwa 6 Millionen Euro. Das Wetter. Es bleibt erstmal sehr sonnig in Lippe. Heute bei Werten bis 25 Grad, morgen und Sonntag dann um die 30.
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0: Hallo Autofahrer. A2 Richtung Hannover. Die Abfahrt Kreuzbad Oeynhausen in Richtung Flotho ist aktuell noch gesperrt. Und weiter A2 Richtung Hannover. Zwischen Feldheim und Rehren staut es sich auf 6 Kilometern. Da braucht er etwa 20 bis 30 Minuten länger. Zwischen Augustdorf und Lage Hörste ist die Teutoburger Waldstraße gesperrt. Da gab es einen Motorradunfall. Versucht die Stelle bitte zu umfahren. Und Blitzer stehen in Augustdorf auf der Haustenberger Straße, in Detmold, Georgstraße, in Lage Flurstraße und in Oerlinghausen auf der Detmolder Straße. Habt ihr noch frische Staus im Blitzer? Meldet ihr gerne hier 0800 3x0 38 18. Danke dafür. Ich wünsche eine gute Fahrt.

0: In manchen Bundesländern laufen die Sommerferien schon. In Berlin, Brandenburg und Hamburg geht's heute los. Wir müssen noch eine Woche ran, dann starten zumindest die Ferien. Für viele aber ja auch der Urlaub bedeutet, da ist noch viel zu erledigen und fertig zu kriegen, bis es in den Urlaub geht. Oder wie sieht das bei euch aus?
1: Vom Urlaub, alles ein bisschen fertig packen. Ja, und dann so in Richtung Urlaub starten mit den Kids.
2: Dadurch, dass ich Lehrerin bin, habe ich schon alles abgehakt, habe die Zeugnisse fertig.
3: Man will immer alles schaffen und ist dann von der Zeit schon kaputt.
4: Die Steuererklärung muss ich auch auf jeden Fall noch final geklärt haben, sodass ich dann meine Rechnungen bezahlen kann.
5: Ein großes Projekt, das ist dann jetzt aber nächste Woche durch und dann geht's auch los.
6: Oh, richtig viel. Ich habe ganz viele Deadlines noch auf der Arbeit.
7: Gerade muss ich noch meinen Schrank ausmisten.
0: Oh nee, das kann noch warten. Das muss auch noch warten bis zum nächsten Umzug oder so.
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2: Mit Marc Weiß. Schönen guten Tag. Auf uns kommt wieder ein heißes Wochenende zu. Es werden über 30 Grad erwartet, also ganz schön heiß, aber nicht so schlimm wie bei der Hitzewelle noch vor 2 Wochen. Die sorgte landesweit für fast 5000 zusätzliche Rettungswageneinsätze. Das geht aus einem aktuellen Bericht des Gesundheitsministeriums an den Landtag hervor. Mehr zur Hitzewelle in Nordrhein-Westfalen jetzt von Christian Böder aus dem News-Team.
3: In allen 5 Regierungsbezirken von NRW verzeichneten die Rettungsdienste deutlich mehr Einsatzfahrten als sonst. Von einem Plus von fast 25% im Regierungsbezirk Detmold bis hin zu über 100% mehr im Regierungsbezirk Köln. Wegen der Hitze waren auch mehr Notärzte unterwegs, besonders im Regierungsbezirk Düsseldorf mit doppelt so vielen Fahrten als sonst. Nach Schätzungen des Robert-Koch-Instituts waren bis Ende des vergangenen Monats schon 1230 Menschen in NRW in diesem Jahr an zu hohen Temperaturen verstorben. Das sind schon jetzt deutlich mehr als insgesamt noch im vergangenen Jahr. Dort waren es nach RKI-Schätzungen etwa 310. Am Montag will sich auch der Gesundheitsausschuss des Landtags mit den Folgen der Hitzewelle befassen. Die oppositionelle SPD-Fraktion hatte die Sondersitzung beantragt, auch wegen mutmaßlicher Versorgungsengpässe während der Hitzewelle.
2: Infos von Christian Böder aus dem News-Team. Vielen Dank. Jetzt die weiteren Themen in der Zusammenfassung. Im Bundestag läuft die letzte Sitzung vor der Sommerpause und die ist umfangreich. Unter anderem sollen die Krankenkassenreform und das neue Heizungsgesetz beschlossen werden. Die Spannungen zwischen den USA und dem Iran lassen die Spritpreise leider wieder deutlich steigen. Zum ersten Mal seit Mitte Mai kostet Diesel im bundesweiten Tagesdurchschnitt wieder über 2 Euro, meldet der ADAC. Auch Benzin wurde deutlich teurer, ebenfalls über 2 Euro pro Liter im Moment. Im Zusammenhang mit einem groß angelegten Umsatzsteuerbetrug im Autohandel ist den Ermittlern ein weiterer Schlag gelungen. 2 weitere Verdächtige wurden festgenommen, meldet das Zollverhandlungsamt Essen. Das mutmaßliche Betrugsnetzwerk soll einen Steuerschaden von rund 300 Millionen Euro verursacht haben. Frankreich steht im Halbfinale der Fußball-WM und heute Abend entscheidet sich, wer der Gegner sein wird, Spanien oder Belgien. Beide Mannschaften treffen im 2. Viertelfinale aufeinander. Frage an Ralf Bosse aus dem WM-Studio. Ja, wer gewinnt?
4: Einen klaren Favoriten gibt es aus meiner Sicht nicht. Spanien überzeugt bislang mit viel Ballbesitz, hoher Passsicherheit und großer Geduld im Spielaufbau. Belgien bringt dagegen enorme individuelle Qualität und viel Erfahrung mit. Entscheidend dürfte sein, ob Spanien das Spiel kontrollieren kann oder Belgien seine Stärken im Umschalten ausspielt. Kleinigkeiten könnten den Unterschied machen. Die Tagesform, Standardsituationen oder eine Einzelaktion könnten am Ende darüber entscheiden, wer Frankreich ins Halbfinale folgt. Die meisten der rund 70.000 Zuschauer werden wohl der Furia Rocha die Daumen drücken. Auch das kann entscheidend sein.
2: Es klingt auf jeden Fall gefährlich. Furia Rocha, das sind die Spanier. Ralf Bosse aus dem WM-Studio mit Infos. Vielen Dank. Wobei die Belgier Red Devils genannt werden. Das klingt jetzt auch nicht gerade nach Friedensangebot. Wir werden es erleben. Und das waren die Nachrichten mit Marc Weiß.
5: Danke dir. Und das Wetter, die Sonne scheint und die bleibt auch die nächsten Tage. Heute bekommen wir um die 26, 27 Grad an der Spitze. Das Wochenende wird dann noch etwas wärmer. Sonntag sind sogar bis zu 30 Grad drin. Nachts bleibt es weiterhin angenehm, unter 20 Grad.
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5: Jetzt der schnellste Verkehrs- und Blitzerservice A2 Richtung Hannover. Die Abfahrt Kreuzbad Oeynhausen in Richtung Flotow ist weiterhin gesperrt. Da ist heute Morgen Kraftstoff ausgelaufen. Weiter auf der A2 Richtung Hannover zwischen Veltheim und Rehren staut es sich auf 6 Kilometern. Hier braucht er etwa 20 bis 30 Minuten länger. Zwischen Augustdorf und Lagehörst ist die Teutoburger Waldstraße weiterhin gesperrt. Versucht die Stelle zu umfahren. Die Sperrung ist zwischen der Waldstraße und dem Lohweg. Und Blitzer, habt dann frisch gemeldet, in Lemgo auf der Ostwestfalenstraße Richtung Bad Salzuflen, in Augustdorf Hausenbecker Straße, Detmold-Georg-Straße, in Lage auf der Flurstraße und in Oerlinghausen Detmolder Straße. Danke fürs Bescheid geben. Wenn ihr noch mehr habt von der Straße, meldet es gerne hier 0800 3x die 08 30 18. Gute Fahrt!
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5: Es ist Freitag. Marvin Kreimer hier. Genießt den Vormittag.

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2: Ja, und das geht diese Woche an den Streamingdienst Amazon Prime. Die haben einen Film veröffentlicht. Deadly Patient heißt der tödliche Patient. Und der wird von einer KI synchronisiert. Ja, und dann klingen Sätze auf einmal so.
3: Machst du so mit dem süßen Gerede, bleibt für Nachtisch kein Platz.
4: Ich sollte da gestorben haben.
2: Ja, passiert, wenn man auf Synchronsprecher verzichtet. Mittlerweile hat Amazon den Film von der Plattform entfernt.
5: Lassen wir mal so stehen. Hauptsache, es merkt keiner, dass ich als künstliche Intelligenz gerade das Radio Lippe Studio übernommen habe.
2: Scherz.
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0: Hermes Hausband, I Will Survive. Wir haben es kurz nach 11:30. Jetzt alles, was wichtig ist bei uns vor der Haustür, hört ihr hier in den News.
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2: Mit Matthias Lehmann, guten Tag. Ein angeblicher Eierwurf auf seine Freundin soll einen 23-Jährigen zu einem gewaltsamen Ausraster verleitet haben. Er steht heute in Detmold vor Gericht. Er soll gemeinsam mit einem Komplizen auf drei Männer in einem Auto losgegangen sein und sie bedroht haben. Vermutlich als Bestrafung, so die Anklage. Morgen Vormittag startet die Ausgabe bei der ersten Hornbad-Meinberger Ranzenbörse. Die gesammelten gebrauchten Schulranzen werden von 10:30 bis 12:00 im Rathaus kostenlos verteilt, solange der Vorrat reicht. Die gespendeten Ranzen wurden vom Team des Familienprojekts Runder Teppich geprüft, gereinigt und aufbereitet. Die Namenssuche für die Heimspielstätte der HSG Blomberg-Lippe ist beendet. Sie wird künftig Synflex Arena an der Ulmenallee heißen. Das Blomberger Unternehmen Synflex hatte sich die Namensrechte gesichert und die Fans über die künftige Bezeichnung mitentscheiden lassen. Das Wetter, viel Sonne übers Wochenende, heute schon bei Werten bis 25 Grad, morgen und Sonntag an die 30.
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0: Hallo Autofahrer, A2 Richtung Hannover. Die Abfahrt Kreuzbad Oeynhausen Richtung Flotow ist weiterhin gesperrt. Und weiter Richtung Hannover zwischen Veltheim und Rehren staut es sich auf 7 Kilometern. Hier braucht ihr 30 Minuten länger. A33 Richtung Bielefeld zwischen Kreuz Osnabrück Süd und Hilter am Teutoburger Wald. 3 Kilometer Stau, da kommen 10 Minuten oben drauf. Und zwischen Augustdorf und Lage Hörst ist die Teutoburger Waldstraße zwischen der Waldstraße und dem Lohweg gesperrt, versucht die Stelle zu umfahren. Blitzer stehen in Lemgo auf der Ostwestfalenstraße, in Lage Flurstraße, Detmold-Georgstraße, in Augustdorf-Haustenbecker Straße und in Oerlinghausen-Detmolder Straße. Habt ihr mehr? Meldet's gerne hier 0800 3x die 0 38 18. Gute Fahrt!
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1: Mit Marc Weiß. Schönen guten Tag. Der Bundestag hat wie erwartet das umstrittene Sparpaket der schwarz-roten Koalition bei den Gesundheitsausgaben beschlossen. Das Gesetz sieht unter anderem weniger Ausgaben und Leistungen, dafür aber höhere Zuzahlungen von Patienten vor. Beides nicht schön und viel kritisiert. Die Regierung will damit aber neue Beitragserhöhungen bei den gesetzlichen Kassen verhindern. Es wird heute im Bundestag und auch im Bundesrat eine ganze Menge beschlossen. Und auch im Bundesrat gab es schon die erste Abstimmung. Die Länderkammer hat das sogenannte Infrastruktur Zukunftsgesetz abgesegnet. Das soll mehr Tempo bringen beim Planen und Umsetzen von Bauprojekten. Christian Böde aus dem News-Team mit den Einzelheiten.
2: Wichtige Bauprojekte können jetzt als Vorhaben des überragenden öffentlichen Interesses und der öffentlichen Sicherheit eingestuft werden. Bedeutet, bei rechtlichen Prozessen und Entscheidungen werden sie bevorzugt behandelt, so sollen sie auch schneller genehmigt werden. Diese Behandlung soll künftig ein ganzes Spektrum an Bauprojekten bekommen, wie etwa das Beseitigen von Verkehrsengpässen, wichtige Schienentrassen, mehrspuriger Ausbau von Bundesstraßen oder der Ersatz maroder Brücken und Tunnel. Das Gesetz beschränkt sich aber nicht nur auf Landwege, auch Wasserstraßen, Hafenanlagen oder Flughäfen sowie der Hochwasser- und Küstenschutz sind eingeschlossen. Die Bundesregierung verspricht sich nicht nur mehr Tempo, sondern auch Einsparungen, denn doppelte Prüfungen fallen weg. Die baurechtlichen Schritte laufen komplett digital. Wird stark in die Natur eingegriffen, kann jetzt auch durch Ersatzzahlungen ausgeglichen werden, neben direkten Maßnahmen wie zum Beispiel Neupflanzungen.
1: Christian Böder mit Infos. Vielen Dank. Jetzt die weiteren Themen in der Zusammenfassung. Infolge des verheerenden Waldbrandes im Süden Spaniens werden nach Behördenangaben noch mindestens 19 Menschen vermisst. Bestätigt wurden bisher 11 Todesfälle. Ursache des Feuers war wahrscheinlich eine abgerissene Stromleitung, die in die ausgetrocknete Vegetation fiel. Der spanische Katastrophenschutzminister spricht von einer beispiellosen Tragödie. Das Leben in Deutschland ist im Juni minimal günstiger geworden. Im Vergleich zum Mai sanken die Verbraucherpreise um 0,3%. Die Inflationsrate lag bei 2,3. Die Energiepreise stiegen nicht mehr so stark. Grund hierfür dürfte der Tankrabatt gewesen sein, meldet das Statistische Bundesamt. Strom war sogar 5% billiger als noch im Mai. Am 20. September wählt Berlin ein neues Abgeordnetenhaus und wenn es nach der Jungen Union geht, stellt sich der amtierende CDU-Bürgermeister Wegner nicht mehr zur Wahl. Der Chef der Jungen Union in Berlin, Burkhardt, fordert Wegner zum Abgang auf und er bekommt dafür inzwischen jetzt auch CDU-Unterstützung. Grund sind die nach wie vor nicht ganz gelösten Ungereimtheiten während des großen Stromausfalls. Wegner wird vorgeworfen, sich anfangs nicht um die Krise gekümmert zu haben, weil er lieber Tennis spielen wollte. Es sollte jemand kandidieren, der in seiner persönlichen Integrität unangreifbar sei, sagt Burkhardt. Auf Wegner treffe das nicht zu. Gespaltener als Berlin kann eine Stadt wohl kaum sein. Darauf lassen zumindest die Umfragen vor der Wahl schließen. Aktuell liegen die Linken mit 20% vorne. Die Grünen kommen auf 19, die AfD auf 18 und die CDU auf 17%. Und das waren die Nachrichten mit Marc Weiß.
3: Danke dir. Und das Wetter sommerlich sonnig, vor allem ab heute Nachmittag strahlend. Blauer Himmel, 26, 27 Grad. Das Wochenende bleibt so. Es wird sogar noch ein bisschen wärmer. Sonntag dann sogar mit bis zu 30 Grad. Das Beste, nachts fällt die Temperatur trotzdem auf 16 Grad die nächsten Nächte. Also wir können weiterhin schön lüften.
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3: Jetzt der schnellste Verkehrs- und Blitzer-Service um kurz nach 12. A2 Richtung Hannover. Zwischen Flotow-West und Porta Westfalica staut es sich 3 Kilometer. Hier braucht er 10 Minuten länger. Und weiter Richtung Hannover zwischen Feldheim und Rehren 6 Kilometer. Da kommen 30 Minuten obendrauf. Weiterhin ist außerdem die Abfahrt Kreuzbad Oeynhausen Richtung Flotow gesperrt. Und Blitzer habe ich auch noch ein paar für euch. Geblitzt wird in Augustdorf, Haustenbecker Straße, in Detmold, Georgstraße, in Lager auf der Flurstraße, Lemgo, Ostwestfalenstraße und in Oerlinghausen auf der Detmolder Straße. Wenn ihr noch mehr habt, Staus und Blitzer, meldet sie gerne 0800 3x die 0838.
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3: Das bin ich. Ich wünsche euch einen schönen Freitag. Genießt das Wetter. Jetzt für euch Sophie and the Giants, Purple Disco Machine mit Paris.

0: Es war einer der viralen Hits diese Woche. Rapperin Ikki Mel im ZDF Morgenmagazin.
1: Fußball, Männer, alles, Penner, Biber, Bratwurst, lecker, Schmecker.
2: Dankeschön, Moma. Wir freuen uns auf die Frauen-WM nächstes Jahr.
0: Hat für ordentlich Wirbel gesorgt, ging auch nicht an Atze vorbei.
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3: Ja, nee, ist klar. Da war mal was los im ZDF-Morgenmagazin. Die haben Nerven. Alle, die die Rapperin Ikki Mel noch nicht kannten, wurden, sagen wir mal, auf sportliche Art mit dem originellen Vortrag dieser sympathischen Berlinerin vertraut gemacht. Ikki Mels Song Fußballmänner, der ist so ein bisschen anders, als wir unsere Hymnen auf unsere Fußballhelden kennen. Achtung, ich singe es. Fußballmänner, alles Penner, Bierbauch, Bratwurst, Leckerschmecker, Lattenkracher, Mertesacker, Tiki-Taka in dem Tanker. Ja, Leute, das ist mal ein Text, hä? Da sitzt man schon mal 2 Minuten, um so eine Komposition auf die Reise zu kriegen. Ich kann mir nicht helfen, aber irgendwie bin ich Ikki Mel Fan. Für mich ruft das alles nach einem stimmungsvollen Auftritt im Fernsehgarten. Ja, wacker, wacker, hey. Nach Ikki Mel kommen dann natürlich wieder die Amigos mit ihrem Smash-Hit. Du bist der helle Wahnsinn.
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0: Es ist 12:30, wir bringen euch auf den aktuellen Stand. Hier sind die News.
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2: Mit Frank Schröder, Mahlzeit. Auch die Gemeinde Augustdorf weiß jetzt, wie sie mit dem Eichenprozessionsspinner umzugehen hat. Der Bauhof hat unter der Woche an der Realschule, an der Grundschule auf der Insel und am Schlingsbruch Nester des Insekts entfernt. Die Bürger werden gebeten, weitere Nester des Eichenprozessionsspinners auch weiter zu melden. In Lage ist ein 18-Jähriger angegriffen und beraubt worden. Die Polizei sucht jetzt Zeugen. Der junge Mann sei in der Nacht von Mittwoch auf Donnerstag gegen Mitternacht im Bereich einer Unterführung in der Bahnhofstraße attackiert worden. Die Täter sollen dem 18-Jährigen auch mit einem Motorradhelm gegen den Kopf geschlagen haben. Anschließend raubten sie sein Handy. Mehr Infos auf radiolippe.de. Bei der ersten Hornbad-Meinberger Ranzenbörse sind mehr als 50 Schulranzen gespendet worden. Morgen von 10.30 Uhr bis 12 Uhr werden die Ranzen dann kostenlos im Rathaus in Horn ausgegeben, solange der Vorrat reicht. Und auch dazu gibt's mehr Infos auf radiolippe.de. Und das Wetter, es geht mit viel Sonne ins Wochenende.
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0: Hallo Autofahrer. A2 Richtung Hannover. Die Abfahrt Kreuzbad Oeynhausen Richtung Flotho ist weiterhin gesperrt. Und er staut sich zwischen Flotho West und Porta Westfalica 3 Kilometer. Da kommen etwa 10 Minuten oben drauf. Weiter Richtung Hannover zwischen Feldheim und Rehren 6 Kilometer Stau. Da etwa 30 Minuten. Blitzer stehen in Augustdorf auf der Haustenbecker Straße, in Detmold Georgstraße, in Lage Flurstraße, in Lemgo auf der Ostwestfalenstraße und in Oerlinghausen steht noch ein Blitzer auf der Detmolder Straße. Wenn ihr unterwegs noch frische Staus und Blitzer seht, dann könnt ihr die gerne hier bei mir melden. Im Studio landet ihr unter der 0800 3x die 03818, unsere kostenlose Verkehrshotline, oder meldet's in der Radio Lippe App. Danke und gute Fahrt.
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1: Mexiko ist bei der WM inzwischen raus. Gegen England war ja im Achtelfinale Schluss. Aber in einem anderen Wettbewerb hat Mexiko trotzdem nochmal ziemlich stark abgeliefert. Es ging um ihren Torwart und um einen Doppelgänger-Wettbewerb.
2: Memo Ochoa ist eine richtige Erscheinung. Lange, dunkle Locken, oft mit einem Stirnband zurückgehalten. Dazu dieses konzentrierte Torwartgesicht. 2014 gegen Brasilien wurde Ochoa mit seinen Paraden zur Wand. 2022 hielt er einen Elfmeter von Robert Lewandowski. Ihr merkt es schon, der Mann ist länger dabei. Und inzwischen ist er auch immerhin schon 40. Trotzdem sieht er gefühlt noch genauso aus wie zu Beginn seiner Karriere. Und deswegen ist er im Internet zur Kultfigur geworden. Man munkelt online, dieser Mann altert einfach nicht. Eine Pizzeria in Mexiko-Stadt hat diesen Kultstatus jetzt zum Anlass genommen und einen Ochoa-Doppelgänger-Wettbewerb veranstaltet. Zu gewinnen ein Jahr Gratis-Pizza. Also kamen Fans mit Locken, Stirnbändern, Torwart-Trikots und möglichst viel Ich-kratze-gleich-einen-Ball-aus-dem-Winkel-Ausstrahlung. Aber der heimliche Star dieses Wettbewerbs war Rufo. Rufo ist ein englischer Schäferhund und kam ebenfalls im Torwart-Trikot. Ob Rufo wirklich aussieht wie Memo Ochoa? Ja, man muss es sehr großzügig bewerten. Er hat auch nicht gewonnen. Aber ein Hund als Torwart verkleidet ist zumindest mal ein Gewinner der Herzen. Torwart-Legende Ochoa selbst hat das Ganze übrigens auch schon mitbekommen. Beim nächsten Mal will er offenbar persönlich in der Jury sitzen. Dann aber bitte mit Tequila, fordert er.
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4: Mit Malte Albrecht. Guten Tag. Monatelang wurde über sie gestritten. Bis zuletzt hat die Opposition versucht, sie noch zu verhindern. Jetzt ist sie aber durch. Die Gesundheitsreform der schwarz-roten Koalition. Der Bundestag hat am Vormittag grünes Licht gegeben. Im Laufe des Tages soll noch der Bundesrat darüber abstimmen. Danny Hoppe aus dem News-Team. Das Paket sieht Milliarden Ausgabenbremsen bei Praxen, Kliniken, Apotheken und der Pharmabranche vor.
5: Genau, dazu kommen dann noch höhere Zuzahlungen, zum Beispiel für Medikamente. Die steigen auf 7,50 Euro bis 15 Euro und Versicherte müssen sich auf weitere Einschnitte einstellen. Unter anderem wird die kostenlose Mitversicherung von Ehepartnern eingeschränkt. Das soll die Krankenkassen im nächsten Jahr um Milliarden entlasten und verhindern, dass die Zusatzbeiträge steigen. Bundesgesundheitsministerin Wagner hat das Sparpaket vor der Abstimmung noch einmal verteidigt. Jeder im Gesundheitswesen leiste einen Beitrag. Am Ende profitierten aber alle von einer langfristigen Finanzierung. Die Lage der Kassen sei nun mal dramatisch und deshalb könne man sich auch keinen Aufschub mehr leisten.
4: Die Opposition hat das alles aber nicht überzeugt. Es ging hoch her im Bundestag.
5: Ja, die AfD sagte, das Gesetz sei ein Rückzug aus der Versorgung mit dramatischen Folgen für Patienten. Die Grünen sprachen von zusätzlichen Belastungen für 75 Millionen gesetzlich versicherte Menschen. Dazu sei das Gesetz mit heißer Nadel gestrickt worden. Und die Linke sagte, das Gesetz sei eine absolute Katastrophe. Auch der SPD merkte man an, dass sie bei der Reform einige Kröten schlucken musste. Die SPD-Politikerin Dagmar Schmidt räumte ein, es sei kein Gesetz, wo nach der Verabschiedung die Sektkorken knallten. Man habe wegen der hohen Defizite der Kassen aber handeln müssen.
4: Danke, Danny. Und jetzt weitere Nachrichten im Überblick. Verbraucher in Deutschland haben künftig ein Recht auf Reparatur von Geräten. Nach dem Bundestag hat auch der Bundesrat das entsprechende Gesetz gebilligt. Hersteller von zum Beispiel Waschmaschinen oder Smartphones müssen ihre Geräte künftig während der üblichen Lebensdauer zu einem angemessenen Preis reparieren. Außerdem müssen die Geräte künftig so konstruiert sein, dass sie repariert werden können. Instagram und Facebook bergen zu große Suchtgefahren für Kinder und Jugendliche. Zu diesem vorläufigen Ergebnis kommt eine Untersuchung der EU-Kommission. Sie sieht Risiken unter anderem durch stark personalisierte Empfehlungen und automatisch abgespielte Videos. Die Brüsseler Behörde treibt deshalb ein Verfahren gegen den Mutterkonzern Meta voran. Es gibt weiter schlechte Zahlen von VW. Der Autobauer hat auch im zweiten Quartal deutlich weniger Autos verkauft. Im Vergleich zum Vorjahreszeitraum sank der Absatz weltweit um knapp 9% auf 2,1 Millionen Fahrzeuge, teilte der Konzern mit. Besonders stark brachen die Verkäufe im wichtigsten Absatzmarkt China ein. Schreckmomente über den Wolken. Eine Ryanair-Maschine auf dem Weg nach Memmingen musste kurz nach dem Start in Thessaloniki umkehren. Passagiere berichten von einem lauten Knall. Danach zerbrach eine Fensterscheibe. Ein Mann saß direkt daneben. Sein Kopf und seine Schultern wurden wohl nach draußen gezogen. Mitreisende konnten den Mann aber festhalten und zurückziehen. Der Pilot brach den Flug ab. Der betroffene Passagier kam ins Krankenhaus. Ryanair hat den Vorfall bestätigt. Wie das Fenster zerbrechen konnte, ist aber noch unklar. Und das waren die Nachrichten mit Malte Albrecht.
6: Danke dir. Das Wetter, die Sonne scheint und die bleibt auch die nächsten Tage. Heute bekommen wir um die 26, 27 Grad an der Spitze. Das Wochenende wird noch etwas wärmer, Sonntag sogar bis zu 30 Grad. Nachts bleibt es weiterhin angenehm, unter 20 Grad.
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6: Ganz kurz nach eins, jetzt der schnellste Verkehrs- und Blitzerservice A2 Richtung Hannover. Die Abfahrt Kreuzbad Oeynhausen Richtung Flotho ist weiterhin gesperrt. Versucht die Stelle da zu umfahren. Außerdem A30, die Auffahrt auf die A2 in Richtung Hannover im Kreuzbad Oeynhausen ist auch gesperrt. Es staut sich da zurück, da braucht er etwa 5 Minuten länger. Danke dir. Das Wetter, die Sonne scheint und die bleibt auch die nächsten Tage. Heute bekommen wir um die 26, 27 Grad an der Spitze. Das Wochenende wird noch etwas wärmer, Sonntag sogar bis zu 30 Grad. Nachts bleibt es weiterhin angenehm, unter 20 Grad.
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6: Ganz kurz nach 1 jetzt der schnellste Verkehrs- und Blitzer-Service A2 Richtung Hannover. Die Abfahrt Kreuzbad-Önehausen Richtung Flotho ist weiterhin gesperrt. Versucht die Stelle da zu umfahren. Außerdem A30. Die Auffahrt auf die A2 in Richtung Hannover im Kreuzbad-Önehausen ist auch gesperrt. Es staut sich da zurück. Da braucht er etwa 5 Minuten länger. Weiter auf der A2 Richtung Hannover zwischen Veltheim und Rehren staut es sich. Aktuell 6 Kilometer. Hier braucht er etwa 20 bis 30 Minuten länger. Und auch A2 Richtung Hannover zwischen Flotho-West-Porta-Westfalica 3 Kilometer stockend. Da kommen 10 Minuten oben drauf. Außerdem ist weiterhin zwischen Augustdorf und Lage Hörste die Teutoburger Waldstraße gesperrt. Da gab es heute Morgen einen Motorradunfall. Zwischen der Waldstraße und dem Lohweg geht es da nicht durch. Versucht die Stelle zu umfahren. Blitz habe ich auch noch für euch. Geblitzt wird in Augustdorf auf der Haustenbecker Straße, in Detmold-Georg Straße, in Lage Flurstraße und in Oerlinghausen-Detmolder Straße. Habt ihr auch noch Staus und Blitzer? Meldet sie gerne hier 0800 3x die 0 38 18. Gute Fahrt!
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6: Marvin Kreimer hier, es ist Freitag. Ich hoffe, ihr seid schon auf dem Weg ins Wochenende, aber auch auf der Arbeit. Versorge ich euch mit den Hits im besten Mix gleich Pink. Und das ist Take That mit Back for Good. Habt einen schönen Freitag.

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0: Michael Schulte, back to the start. Marvin hier um 13:30. Wir bringen euch auf den aktuellen Stand. Hier sind die News.
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2: Mit Frank Schröder einen schönen guten Tag. Ein 23-Jähriger muss sich heute in Detmold wegen gefährlicher Körperverletzung verantworten. Er soll mit einem Komplizen drei Männer in einem Auto attackiert und mit dem Tode bedroht haben. Laut Anklage sollen die Geschädigten zuvor Eier auf die Freundinnen der mutmaßlichen Täter geworfen haben. Nach 2 Jahren Bauzeit wird heute Nachmittag der neu gestaltete Schlossplatz in Detmold eingeweiht. Er soll nun auch besser für Veranstaltungen geeignet und für die Folgen des Klimawandels gerüstet sein. Die Kosten liegen bei etwa 6 Millionen Euro. Die Heimspielstätte der HSG Blomberg-Lippe heißt jetzt Synflex Arena an der Ulmallee. Das Blomberger Elektrounternehmen hatte Fans und Bürger aufgefordert, Namensideen einzureichen. Innerhalb von 2 Wochen kamen mehr als 200 Vorschläge rein, schreibt die Firma. Mit dem Zusatz Ulmallee bleibe ein Name erhalten, der über viele Jahre gewachsen und weit über Blomberg hinaus bekannt sei. Und das Wetter heute bis zu 26 Grad und sonnig, schöner Sommertag und am Wochenende wird's noch wärmer.
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0: Hallo Autofahrer. Freitagnachmittag. Die Straßen werden voller. A2 Richtung Hannover. Die Abfahrt Kreuzbad Ünhausen ist weiterhin gesperrt. Da staut es sich auch in Richtung Flotow auf der B514. Braucht da 10 Minuten länger. Weiter Richtung Hannover zwischen Feldheim und Rehren 6 Kilometer Stau. Hier kommen etwa 20 bis 30 Minuten oben drauf. In Detmold ist es voller. Bielefelder Straße. 5 Minuten kommen da stadtauswärts oben drauf. In Nienhagen auf der Piebezeiler Straße 10 Minuten. In Lage B66 und B239 stadteinwärts braucht er da jeweils so 5 Minuten. Und durch Lemgo auf der B238 und der B66 müsst ihr eine Viertelstunde mehr einplanen. In Augustdorf steht ein Blitzer auf der Haustenbecker Straße. In Detmold wird geblitzt Georgstraße. In Lage auf der Flurstraße. Und in Oerlinghausen steht noch einer auf der Detmolder Straße. Wenn ihr auch noch Staus und Blitzer gesehen habt, meldet die gerne hier bei mir kostenlos im Studio unter der Verkehrshotline 0800 3x die 0 38 18. Ich wünsche euch eine gute Fahrt. Kommt gut durch.
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Marvin hier, ich verabschiede mich ins Wochenende, beziehungsweise nicht nur ins Wochenende, sogar auch in den Urlaub. Wir hören uns dann in anderthalb Wochen wieder bei der Arbeit ab 10 Uhr. Bis dahin, habt ein schönes Wochenende, genießt das Wetter. Ciao.

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1: Mit Malte Albrecht. Schönen guten Tag. Im Iran-Krieg stehen die Zeichen momentan eher wieder auf Eskalation. Und das merken wir sofort wieder, wenn wir tanken wollen. Die Spritpreise sind wieder deutlich raufgegangen. Gestern lagen Benzin und Diesel wieder über der Marke von 2 Euro pro Liter. Das hat der ADAC mitgeteilt. Zum letzten Mal lagen beide Sorten Anfang Mai gleichzeitig über dieser Marke. Danny Hopper aus den Nachrichten. Das Thema Spritpreise wird uns also noch länger begleiten. Und es ist gleich auch Thema im Bundesrat.
2: Genau, da geht es um einen Preisdeckel für Kraftstoffe, also um flexible Höchstpreise für Benzin, Diesel und Heizöl, die der Staat festlegt. Das Saarland und Mecklenburg-Vorpommern lassen hier nicht locker. Sie wollen so einen Preisdeckel heute im Bundesrat vorschlagen. Vorbild ist hier Luxemburg. Da legt das zuständige Ministerium mehrmals pro Woche einheitliche Höchstpreise für die Kraftstoffarten und Tankstellen fest. Und Unternehmen, die gegen diese Vorgaben verstoßen, müssen mit Sanktionen rechnen. Das klappe da sehr gut, sagte die saarländische Ministerpräsidentin Rehlinger heute bei Welt TV, und deshalb könne das auch bei uns ein gutes Modell sein. Denn du hast es ja gerade schon gesagt, seitdem der Tankrabatt bei uns Ende Juni ausgelaufen ist, sind die Preise an den Tankstellen wieder deutlich raufgegangen. Und die neue Entwicklung im Iran hat diese Entwicklung nochmal beschleunigt. Der Schiffsverkehr durch die Straße von Hormus ist in den letzten Tagen deutlich zurückgegangen und die Ölpreise sind weiter gestiegen. Trotzdem bleiben Experten erstmal noch gelassen. Der Markt sehe die neuen Spannungen offenbar eher als Belastung für den Waffenstillstandsprozess und noch nicht als völligen Zusammenbruch.
1: Danny, danke für die Infos. Und jetzt unser Überblick mit weiteren wichtigen Meldungen. Der Bundestag hat das umstrittene Milliardensparpaket für die Krankenkassen beschlossen. Das Gesetz sieht massive Einschnitte bei den Kassenleistungen und zusätzliche Kosten für Versicherte vor. Die schwarz-rote Koalition will damit neue Beitragserhöhungen verhindern. Das Sparpaket von VW-Chef Blume ist im Aufsichtsrat offenbar durchgefallen. Das berichtet die Süddeutsche Zeitung unter Berufung auf Konzernkreise. Demnach stimmten die Arbeitnehmervertreter und das Land Niedersachsen gegen die Pläne. VW selbst äußerte sich nicht zum Bericht und betonte nur, die Neuausrichtung des Konzerns werde weiter vorangetrieben. Spitzenvertreter des DFB sind gerade auf dem Weg nach New York. Das berichten mehrere Medien. Dort erwartet sie Jürgen Klopp zu den angekündigten Gesprächen über den Bundestrainerjob. Der 59-Jährige soll Nachfolger von Julian Nagelsmann werden. Im Frühjahr hatte das Schicksal von Buckelwal Timi wochenlang die Menschen bewegt. Jetzt sorgt wieder ein Buckelwal für Aufsehen. Das Tier wurde wieder vor der dänischen Ostseeküste gesichtet. Vermutlich ist es derselbe Wal, der schon in den vergangenen Wochen in dänischen Gewässern unterwegs war. Sein Aussehen und Verhalten deuten darauf hin, dass der Wal krank sein könnte. Deshalb rief die Umweltbehörde die Menschen dazu auf, Abstand zu halten und das Tier nicht zu stören. Aktiv eingreifen wollen die dänischen Experten nicht. Sie beobachten die Situation aber zusammen mit Rettungskräften ganz genau. Und das waren die Nachrichten mit Malte Albrecht.
3: Jetzt geht das schon wieder von vorne los. Na, schauen wir mal. Das Radio Lippe Wetter. Ich würde mal sagen, herzlich willkommen im allererste Sahne-Hochsommerwochenende. Heute 25 Grad maximal in Bahntrupp und Leopoldshöhe. Dazu nur blauer Himmel und Sonne ohne Ende. Und morgen legen wir noch einen drauf. 28 Grad und weiter nur Sonne zu sehen. Sonntag und auch der Start in die nächste Woche bleiben genauso heiß und sonnig.
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3: Der schnellste Verkehrs- und Blitzerservice für die ganze Region. A2 Dortmund Richtung Hannover zwischen Feldheim und Rehren nach einem Unfall. 8 Kilometer Stau, mindestens eine halbe Stunde plus. Dann wird geblitzt in Augustdorf an der Hausenbecker Straße, in Detmold an der Georgstraße, Lage Flurstraße, da steht der Blitzeranhänger, und auch immer noch in Oerlinghausen an der Detmolder Straße. Wenn ihr noch was seht unterwegs, Blitzer, Staus, Störungen, immer gerne melden über die kostenlose Radio Lippe Verkehrshotline 0800 3x die 0 38 18.
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3: Wir gleiten in ein fantastisches Sommerwochenende. Ganz easy geht's durch den Freitagnachmittag jetzt mit Billie Eilish. Hier ist Dominik Tegel ab. Tag zusammen.

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Lippe im Festival-Modus. Heute geht's los. Lippe Open Air in Lemgo Lieme. Und vielleicht seid ihr ja mittendrin dabei. Von uns gab's ja auch nochmal Last-Minute-Festival-Bändchen diese Woche zu gewinnen auf Radio Lippe Instagram. Und vielleicht seid ihr ja auch Wiederholungstäter in Sachen Festivals und habt schon eine ganze Reihe Bändchen ums Handgelenk gesammelt. Ich suche heute Nachmittag einen Hardcore-Festivalgänger in dieser Sendung. Das ist die letzte Doppelt-Wach-Sommer-Challenge von Judith Brentrup. Die ganze Woche gab es ja sommerliche Aufgaben für uns hier für die Sendung. Und das ist das Finale. Wir müssen jemanden finden, der mindestens 10 Festivalbändchen am Arm dran hat. Wer sich da angesprochen fühlt, der möge sich melden. Einfach per WhatsApp ins Studio an die 05231 63 16, unsere WhatsApp-Nummer. Ich brauche jemanden, der mindestens 10 Festivalbändchen umhat, um die letzte Radio Lippe Sommer-Challenge zu meistern. WhatsApp an die 05231 63 16. Von welchem Festival ist egal. Kann Lippe Open Air sein, kann auch Wacken sein. Ich nehme alles.

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0: Abracadabra bei Radio Lippe. Ein Brett folgt aufs nächste gleich. Share für euch und eine richtig, richtig geile neue Nummer von Flow. Leak it. Vorher wissen, was wichtig ist. Jetzt um 2:30 mit Frank Schröder.
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2: Ja, einen schönen guten Tag auch nochmal von mir. Und auch die Gemeinde Augustdorf weiß jetzt, wie sie mit dem Eichenprozessionsspinner umzugehen hat. Learning by doing. Der Bauhof hat unter der Woche an der Realschule, an der Grundschule auf der Insel und am Schlingsbruch Nester des Insekts entfernt. Die Bürger werden gebeten, weitere Nester des Eichenprozessionsspinners aber unbedingt weiter auch zu melden. In Lage ist ein 18-Jähriger angegriffen und beraubt worden. Die Polizei sucht jetzt Zeugen. Der junge Mann sei in der Nacht von Mittwoch auf Donnerstag gegen Mitternacht im Bereich einer Unterführung in der Bahnhofstraße attackiert worden. Die Täter sollen dem 18-Jährigen unter anderem auch mit einem Motorradhelm gegen den Kopf geschlagen haben. Anschließend raubten sie sein Handy. Mehr Infos auf radiolippe.de. Bei der ersten Hornbad Meinberger Ranzenbörse sind mehr als 50 Schulranzen gespendet worden. Morgen von 10.30 Uhr bis 12 Uhr werden diese Ranzen dann kostenlos im Rathaus in Horn ausgegeben, solange der Vorrat reicht. Es sind sowohl Ranzen für Grundschülerinnen und Grundschüler als auch für Schülerinnen und Schüler weiterführender Schulen dabei, schreibt die Stadt in einer Pressemitteilung. Vor der Ausgabe wurden die gespendeten Ranzen vom Team des Familienprojekts Runder Teppich geprüft, gereinigt und aufbereitet. Und das Wetter dazu, heute und auch am Wochenende richtig schön sonnig und mit Höchstwerten von knapp 30 Grad richtig schön sommerlich.
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0: Der schnellste Verkehrs- und Blitzerservice für die ganze Region. A2 Dortmund Richtung Hannover zwischen Veltheim und Rehren nach einem Unfall 7 Kilometer Stau, halbe Stunde plus. A30 Osnabrück Richtung Bad Oeynhausen zwischen Bad Oeynhausen Ost und Kreuz Bad Oeynhausen 1 Kilometer Stau. Dann habt ihr euch gemeldet.
3: Blitzer auf der Herforder Straße in Lemgo, Ortsausgang kurz vom Kreisel nach Lima.
0: Dankeschön, ebenfalls geblitzt wird. Immer noch in Augustdorf an der Haustenbecker Straße, in Detmold an der Georgstraße, in Lage an der Flurstraße und an der Detmolder Straße in Oerlinghausen. Habt ihr noch was gesehen? Blitzerstaus oder Störungen? Immer gerne melden über die 0800 3x die 0 38 18.
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0: jetzt neu bei uns. 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

0: Finale der Doppelt-Wach-Sommer-Challenge. Judith Brentrup hat uns eine letzte Aufgabe gestellt heute Nachmittag, nämlich jemanden finden mit mindestens 10 Festivalbändchen am Arm. Wer die vorweisen kann, einmal bitte melden per WhatsApp ins Studio 05231 63 mal die 16. Und Bettina aus Bad Salzuflen hilft schon mal ein bisschen mit. Für dich geht's gleich an die Arbeit. Du legst nämlich den Besuchern beim Lippe Open Air die Bändchen um.
1: Genau, ja. Bitte nicht zu fest. Das ist immer so der Standardspruch von den Leuten.
0: Ja, wie oft kommt das bei jedem zweiten wahrscheinlich?
1: Ja, es kommt schon oft vor. Also wir haben auch eine Schere in meiner Hosentasche, weil viele ziehen sich das dann ja gerne auch ein bisschen fester und dann ist es zu fest.
0: Und
1: dann brauchen sie halt vielleicht mal ein neues Bändchen, oder?
0: Dann müsst ihr mit der Schere nochmal bei.
1: Genau, ja, die kriegt man ja so schlecht ab und dann ist es oft so eng gezogen schon mal, dass man mit der Schere da dran muss.
0: Ich dachte, dann wäre alles zu spät. Ich dachte, dann muss man das über sich ergehen lassen. Das ist ja total gut zu wissen.
1: Nee, also da sind wir schon ganz nett.
0: Und wird man da nicht kirre, wenn man so, ich meine, wie viele Bändchen verteilst du denn dann an so einem Tag? Das sind doch Tausende, oder?
1: Ja, kommt schon drauf, ja, so. Hm? Also mehrere hundert auf alle Fälle.
0: Da,
1: aber
0: also,
1: das macht total Spaß. Also die
0: so,
1: sind ja alle gut gelaunt. Es ist einfach so, ich bin unter Leuten, man kann ein bisschen rumflaxen. Und ich muss natürlich auch sagen, wenn man dann mal Backstage jemanden hinter der Bühne trifft, ist das natürlich auch nicht so schlecht.
0: Und du bist gar nicht neidisch auf die Leute, die dann an dir vorbeiziehen, wo du weißt, ah, die gehen jetzt schön in der erste Reihe und man selber kriegt doch dann eigentlich kaum was mit vom Festival, oder?
1: Nee, ich gehe dann demnächst wieder irgendwie zum anderen Konzert und freue mich da dann wieder. Das so. Ist überhaupt nicht schlimm.
0: Man muss auch gönnen können.
1: So ist es. Ja, genau.
0: Ey, Bettina, ganz viel Spaß, würde ich sagen.
1: Ja,
0: ne? Dann,
1: ja, ich danke dir, Dominik.
0: Halt dich kühl, halt dich schattig und ja, grüß mir ein paar Leute.
1: Ja, das mache ich, ne? Dankeschön, ne?
0: Ciao, ciao.
1: Bis dahin, tschüss.

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3: Mit Malte Albrecht, guten Tag. Die EU hat die Internetriesen aus den USA schon länger im Visier. Mehrere Verfahren laufen schon. Und jetzt ist gegen Meta, den Mutterkonzern von Instagram und Facebook, das nächste Verfahren dazugekommen. Die EU-Kommission sieht bei beiden Plattformen zu große Suchtgefahren für Kinder und Jugendliche. Danny Hoppe aus dem News-Team, was sind die genauen Vorwürfe?
4: Da werden sehr viele Punkte angeführt. Zum einen geht es um das endlose Scrollen, also dass ständig neue Inhalte ohne Pausen geladen werden. Dazu kommt das automatische Abspielen immer neuer Videos und auch personalisierte Algorithmen werden kritisiert, also Inhalte, die genau auf dich zugeschnitten sind und dich bei der Stange halten sollen. Das alles fördert aus Sicht der EU eine Suchtgefahr. Brüssel will, dass Meta hier nachjustiert, denn Zeitmanagement-Tools für Kinder, wie zum Beispiel Tageslimits oder Pausenzeiten, ließen sich viel zu leicht ausschalten, heißt es. Und auch andere Funktionen der Kindersicherung von Instagram und Facebook reichen der EU nicht. Sie sagt, die seien nämlich nur wirksam, wenn auch die Eltern verstünden, wie sie die aktivieren könnten, und das sei oft eben nicht der Fall.
3: Die EU-Kommission hat ja auch Beispiele genannt, was sich aus ihrer Sicht ändern muss.
4: Ja, das endlose Scrollen und das automatische Abspielen von Videos soll standardmäßig deaktiviert sein. Außerdem werden wirksame Bildschirmpausen gefordert. Sollte Meta nicht reagieren, könnte es richtig teuer werden, denn die EU-Kommission könnte eine Strafe in Höhe von bis zu 6% des Jahresumsatzes verhängen. Bei Meta könnten das mehr als 12 Milliarden Euro sein.
3: Dankeschön, Danny. Und das sind jetzt weitere Nachrichten, kurz und kompakt. Der Bundestag hat das neue Heizungsgesetz beschlossen. Damit werden die Regelungen der früheren Ampelregierung in weiten Teilen wieder abgeschafft. Neue Öl- und Gasheizungen können auch weiterhin eingebaut werden. Sie müssen aber ab 2029 schrittweise mit einem steigenden Anteil von zum Beispiel Biomethan betrieben werden. Das Leben in Deutschland ist im Juni minimal günstiger geworden. Im Vergleich zum Mai sanken die Verbraucherpreise um 0,3%. Die Inflationsrate lag bei 2,3. Das meldet das Statistische Bundesamt. Die Energiepreise stiegen nicht mehr so stark. Grund hierfür dürfte der Tankrabatt gewesen sein. Strom war sogar 5% billiger als im Mai. Ein Auto fährt in eine Gruppe von Grundschulkindern. Eine 10-jährige Schülerin und ein 25 Jahre alter Schulbegleiter sterben Tage später an den Folgen. Mehr als ein Jahr nach diesem tödlichen Unfall in Hürth gab es am Mittag das Urteil gegen den Fahrer. Das Landgericht Köln verurteilte den 21-Jährigen unter anderem wegen fahrlässiger Tötung zu einer Jugendstrafe von 4,5 Jahren. Aus Köln Frank Weitel.
5: Das Gericht ist sich sicher, dass der Verurteilte bei Rot über die Kreuzung gefahren ist und dass der 21-Jährige die Gruppe Kinder in Warnwesten hätte sehen müssen. Der Richter hat in Richtung des Verurteilten auch klare Worte gefunden. Sie sind wirklich nur um Haaresbreite an einer Verurteilung wegen Mordes vorbeigekommen. Es sei der emotionalste und schwierigste Prozess gewesen, den das Gericht je zu bewältigen hatte, so der Richter. Der vorbestrafte Unfallfahrer hatte das Urteil regungslos zur Kenntnis genommen. Das Urteil ist noch nicht rechtskräftig.
3: Und das waren die Nachrichten mit Malte Albrecht.
6: Das Radio Lippe Wetter. Willkommen im allererste Sahne-Hochsommerwochenende. Heute 25 Grad maximal in Bartrup und Leopoldshöhe. Dazu nur blauer Himmel und Sonne ohne Ende. Morgen legen wir noch einen drauf. 28 Grad und weiter nur Sonne zu sehen. Sonntag und auch der Start in die nächste Woche bleiben genauso heiß und sonnig.
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6: Der schnellste Verkehrs- und Blitzerservice für die ganze Region. A2 Dortmund Richtung Hannover. Zwischen Feldheim und Rehren nach einem Unfall ist da der rechte Fahrstreifen gesperrt. 9 Kilometer Stau, mindestens 40 Minuten plus. Dann wird geblitzt in Augustdorf an der Haußenbecker Straße, in Detmold an der Georgstraße, in Lage an der Flurstraße. Ganz neu habt ihr uns gemeldet, Lemgo-Herforder Straße, wo geblitzt wird, und Detmolder Straße, Erlinghausen, da stehen. Stand jetzt die Blitzer. Es sei denn, Ihr seht noch einen und meldet ihn hier über die kostenlose Radio Lippe Verkehrshotline 0800 3x0 38 18.
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6: Super Sommerwochenende in Lippe. Ich hoffe, ihr habt einen guten Plan dafür. Und ich hoffe, der hat irgendwas mit Planschbecken und Eisdielen zu tun. Macht's euch schön. Hier ist Dominik Tegeler.

0: Hallo, es ist Freitag. Da nehmen wir von Radio Lippe uns ja immer Zeit, um zurückzuschauen auf die Woche. Und da ist Judith Brentrup von Doppelwach auf ziemlich gruselige Grammatikfehler gestoßen.
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2: Ja, und das geht diese Woche an den Streamingdienst Amazon Prime. Die haben einen Film veröffentlicht, Deadly Patient heißt der, tödlicher Patient. Und der wird von einer KI synchronisiert. Ja, und dann klingen Sätze auf einmal so.
3: Machst du so mit dem süßen Gerede, bleibt für Nachtisch kein Platz.
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3: Hallo zusammen, schönen guten Tag. Ein 23-jähriger Detmolder muss nach einem Gewaltexzess 2,5 Jahre ins Gefängnis. Er hatte mit einem Komplizen 3 Männer in einem Auto attackiert und mit dem Tode bedroht. Der Angeklagte schlug mehrfach zu und hatte bei der Racheaktion auch zeitweise einen Hammer in der Hand. Am Ende ließen die Angreifer ihre Opfer niederknien und sich entschuldigen. Das Motiv für die Attacke: Die Geschädigten sollen zuvor Eier auf die Freundinnen der Täter geworfen haben. Nach 2 Jahren Bauzeit wird heute Nachmittag der neu gestaltete Schlossplatz in Detmold eingeweiht. Er soll nun auch besser für Veranstaltungen geeignet und für die Folgen des Klimawandels gerüstet sein. Die Kosten liegen bei etwa 6 Millionen Euro. Die Gewerkschaft Nahrung, Genuss, Gaststätten fordert 6% mehr Geld für die Beschäftigten in der lippischen Gastronomie. Die NGG meint, dass das auch als Mittel gegen den Personalmangel nötig ist und wirft der Arbeitgeberseite nach der ersten Verhandlungsrunde ohne Angebot Geiz vor. Der lippische DEHOGA weist das zurück. Viele Betriebe stünden mit dem Rücken zur Wand. Außerdem seien die Löhne in der Branche in den vergangenen Jahren schon überaus massiv gestiegen, sagte uns ein Sprecher. Und das Wetter heute bis zu 26 Grad und sonnig. Am Wochenende noch etwas wärmer und weiter schön sonnig.
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4: Der schnellste Verkehrs- und Blitzerservice für die ganze Region. A2 Dortmund Richtung Hannover. Zwischen Flotow West und Rehren. Nach einem Unfall ist der rechte Fahrstreifen gesperrt. 13 Kilometer Stau, 1 Stunde plus. Nochmal A2 Richtung Hannover zwischen dem Kreuz Bielefeld und Bielefeld Ost. 1 Kilometer stockt's da. Und dann wird noch geblitzt in Augustdorf an der Hausenbecker Straße, in Detmold an der Georgstraße. Dann haben wir Lage, Flurstraße, wo geblitzt wird, Lemgo, Herforder Straße und Erlinghausen, Detmolder Straße. Habt ihr noch einen Blitzer gesehen? Dann gerne melden über die kostenlose Radio Lippe Verkehrshotline 0800 3x0 38 18.
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0: Danke Shakira fürs Erinnern. Es ist ja immer noch WM und Spanien spielt heute Abend. Vorher gibt's auch noch was zu tun für uns. Judith Brentrup von Doppelt Wach hat uns eine Aufgabe hinterlassen. Eine letzte Sommer-Challenge in dieser Woche. Die lautet, findet jemanden, der mindestens 10 Festivalbändchen am Arm trägt. Ich glaube, mein persönlicher Rekord lag mal bei 2 Bändchen gleichzeitig von Rock am Ring. Das gilt es zu toppen. Wer hat den Arm voller Festivalbändchen? Bitte melden und damit die letzte Sommer-Challenge von Radio Lippe Doppelt Wach knackt. WhatsApp an die 05231 63 mal die 16.
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2: Tja, jeder dritte Deutsche pennt schlecht. Und es werden immer mehr. Das sagt jedenfalls die Wissenschaft. Ich meine, vielleicht liegt es auch nur daran, dass alle so Schlaftracker haben. Schatz, wie hast du geschlafen? Warte, ich guck mal eben nach. Mein Handy sagt gut. Ich guck auch noch mal eben, ob ich auf die Toilette muss. Ja, gut, dass es das gibt. Vielleicht gibt es ja auch bald eine App, die uns ans Atmen erinnert. Ich meine, Luft holen ist ja zwischendurch auch nicht unwichtig. Was können wir denn besser machen? Koffein vorm Schlafen vermeiden. Das soll helfen, hätte ich nicht gedacht. Oder schwere Mahlzeiten direkt bevor du in eine Falle kriegst. Also ihr könnt den Burger natürlich mit Light Mayo essen, das soll schon helfen. Mir hilft ja immer der Gemüsetrick, den habe ich jetzt von einem Mentalisten gelernt. Einfach Gemüse aufzählen von A bis Z. Freunde, ich sag euch, ich komme nicht mal bis D, dann bin ich schon im Traumland. Allerdings verhandle ich auch immer mit mir selbst. Banane ist streng genommen kein Gemüse, aber botanisch eine Beere. Ja, lass ich mal durchgehen. Seht ihr? Das ist so langweilig, da ratzt ihr schon beim Zuhören fast weg. Und wenn das nicht hilft, guckt euch alte Videos von Olaf Scholz an. Wer dabei nicht einpennt, ja, der braucht das gute Zeug aus der Apotheke. Und immer dran denken, statt scharfe Zählen vor dem Schlafen, lieber was Scharfes vor dem Schlafen. Ja genau, damit meine ich nicht zu essen.
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4: Mit Malte Albrecht, guten Tag. Es ist heute einiges los gewesen im politischen Berlin. Im Bundestag und Bundesrat wurden viele Themen beschlossen. Da wäre zum Beispiel die umstrittene Gesundheitsreform, für die gab es am Vormittag grünes Licht. Am späten Mittag wurde dann auch das Heizungsgesetz der Koalition durchgewunken. Danny Hoppe aus dem News-Team, die Koalition wollte beides ja noch unbedingt vor der Sommerpause durchbringen.
5: Ja, beides sind ja Prestigeprojekte für die Koalition. Bundeskanzler Merz hatte ja schon gestern gesagt, die politische Mitte liefere. Da dürfte jetzt Erleichterung herrschen, dass man beides im Bundestag durchgebracht hat. Nach der Verabschiedung des Heizgesetzes sagte Unionsfraktionsvize Müller, die Menschen hätten jetzt wieder Freiheit im Heizungskeller. Umweltverbände warnen dagegen vor Rückschritten beim Klimaschutz. Und auch von den Grünen hieß es im Bundestag, dass man jetzt wieder auf klimaschädliche Öl- und Gasheizungen setze, sei ein Brandbeschleuniger für die Klimakrise. Auch vor der Verabschiedung des Sparpakets für das Gesundheitssystem gab es scharfe Kritik. Die Opposition sprach hier von zusätzlichen Belastungen für Millionen gesetzlich Versicherte.
4: Vorhin hat auch der Bundesrat diese beiden Gesetze gebilligt und er hat noch mehr beschlossen. Unter anderem soll das Sexualstrafrecht verschärft werden.
5: Ja, die Länderkammer will, dass in Zukunft die Regel nur Ja heißt Ja gilt. Sie gilt schon in einigen anderen europäischen Ländern, zum Beispiel in Spanien. Es sei wichtig klarzustellen, dass jede nicht einvernehmlich vorgenommene sexuelle Handlung strafbar sei, heißt es. Jetzt soll sich die Bundesregierung damit beschäftigen. Beschlossen wurde im Bundesrat außerdem ein Recht auf Reparatur bei Geräten wie Smartphones, Waschmaschinen und Kühlschränken. Die Hersteller sollen verpflichtet werden, bestimmte Produkte mehrere Jahre lang zu einem angemessenen Preis zu reparieren. Und es wurde noch der Weg für die digitale Flugabfertigung freigemacht. Das heißt, Flughäfen können eine komplett digitale Abfertigung anbieten, damit Passagiere schneller zum Gate kommen. Das ist für Fluggäste aber freiwillig.
4: Dankeschön, Danny. Und jetzt weitere Themen und da bleiben wir ja erst noch in der Hauptstadt. Im September wählt Berlin ein neues Abgeordnetenhaus, aber ohne den amtierenden Bürgermeister Wegner. Der CDU-Politiker verzichtet auf die Spitzenkandidatur. Das hat er eben auf einer Pressekonferenz bestätigt. Wegner zieht damit Konsequenzen aus einer monatelangen Debatte rund um sein Krisenmanagement nach dem großen Stromausfall Anfang des Jahres. Bauen in Deutschland wird immer teurer. Die Preise für neue Wohnhäuser sind im Mai im Vergleich zum Vorjahr um 5% gestiegen, meldet das Statistische Bundesamt. Grund sind hohe Energie- und Materialkosten durch den Krieg im Iran. Die sogenannte Abnehmpille stößt in Deutschland offenbar auf großes Interesse. Experten rechnen damit, dass die Tablette im August von der EU zugelassen wird. Eine YouGov-Umfrage zeigt jetzt, deutlich mehr Menschen wollen lieber die Pille nehmen, anstatt die Abnehmspritze. Unter den Befragten mit einem BMI von 30 oder mehr bevorzugen 51% die Tablette, nur gut 9% die Spritze. Die Adipositas-Plattform GoLighter warnt aber, auch die Abnehmpille sei kein Lifestyle-Produkt, sondern ein verschreibungspflichtiges Medikament. Die Einnahme müsse deshalb genauso sorgfältig medizinisch begleitet werden. Und das waren die Nachrichten mit Malte Albrecht.
6: Das Radio Lippe Wetter. Willkommen im allererste Sahne-Hochsommer-Wochenende. Heute 25 Grad maximal in Bahntrop und Leopoldshöhe. Dazu nur blauer Himmel und Sonne ohne Ende. Morgen legen wir noch einen drauf. 28 Grad und weiter nur Sonne zu sehen. Der Sonntag und auch der Start in die neue Woche bleiben dann genauso heiß und sonnig.
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6: Der schnellste Verkehrs- und Blitzer-Service für die ganze Region. Richtig was los auf den Autobahnen. A2 Dortmund Richtung Hannover zwischen Feldheim und Rehren nach einem Unfall. 10 Kilometer Stau, eine Stunde obendrauf. A2 Fahrtrichtung Dortmund zwischen Feldheim und dem Kreuz Bad Oeynhausen. 4 Kilometer Stau. A30 Osnabrück Richtung Bad Oeynhausen zwischen Bad Oeynhausen Ost und dem Kreuz Bad Oeynhausen. 1 Kilometer. Und nochmal A2 Dortmund-Hannover zwischen Bielefeld Süd und Ostwestfalen-Lippe. Da staut es sich über 4 Kilometer. Da braucht ihr mindestens 25 Minuten länger aktuell. Geblitzt wird in Augustdorf an der Haustenbecker Straße. In Detmold an der Georgstraße. Detmold-Hiddesen haben wir Hiddeser Straße, wo geblitzt wird. Lage-Flurstraße, Lemgo-Herforder Straße, Oerlinghausen-Detmolder Straße. Da stehen die Blitzer. Habt ihr noch was? Blitzer, Staus oder Störungen? Immer gerne melden über die 0800 3x die 0 38 18.
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6: Dann hoffe ich, dass ihr nicht im Stau steht. Vielleicht ja auch schon am Wochenende seid. So oder so, wir sind bei euch und versorgen euch mit ein bisschen Sommermucke hier für diesen herrlichen Freitagnachmittag. Schön, dass ihr dabei seid. Hier ist Dominik Tegeler. Tag zusammen.

0: Das Wetter ist nicht grundlos vom Feinsten. Das wurde so bestellt fürs fetteste Festival in OWL, das Lippe Open Air in Lemgo an diesem Wochenende. Viktoria hat bei uns noch auf den letzten Drücker zwei Bändchen gewonnen über Radio Lippe Instagram. Und das sind ja nicht nur irgendwelche Bändchen, sondern VIP-Bändchen. Also wenn euch Brad Pitt über den Weg läuft, nicht wundern.
1: Ja, perfekt. Ich mache dann ein Foto für euch und verlinke euch.
0: Unbedingt, unbedingt. Mit was kann man dich denn da mehr glücklich machen? Mit der Getränkeflat oder mit der separaten Toilette?
1: Tatsächlich mit der Getränkeflat, glaube ich.
0: Die wird gut genutzt, ne? Ich meine, es ist heiß, viel trinken ist wichtig.
1: Ja, werde ich machen.
0: Headliner ist Michael Schulte. Safri Duo kommen. Hast du schon irgendwie so ein bisschen aufs Line-Up geguckt? Auf wen freust du dich besonders?
1: Tatsächlich auf David Puentes.
0: Ach guck, du bist dann bei den DJs unterwegs?
1: Ich glaube, ich werde so ein bisschen hin und her switchen.
0: Ja.
1: Aber bei David Puentes werde ich auf jeden Fall drüben bei der anderen Bühne sein.
0: Und dann hier Michael Schulte, Top Act. Ich weiß nicht, ob sich das irgendwie überschneidet oder so, aber das ist natürlich eigentlich das absolute Highlight, ne?
1: Genau, auch total bekannt seine Lieder. Ich glaube, die kann mittlerweile jeder mitsingen, ne?
0: Dafür versuchen wir ja zu sorgen hier, indem wir es von morgens bis abends im Radio spielen. Weißt du denn schon, wen du mitnimmst? Sie waren so ein VIP-Bändchen fürs Lippe Open Air, das ist natürlich heiß begehrt, nehme ich an.
1: Es weiß tatsächlich noch keiner, dass ich diese Bändchen gewonnen habe.
0: Wirklich?
1: Und ich würde tatsächlich eine Freundin dann überraschen damit.
0: Ah, cool. Mega, dann kannst du ja irgendwie dann so tun, als würdet ihr irgendwie, weiß ich nicht, ins Freibad fahren oder so. Und in Wahrheit.
1: Genau, so ungefähr war der Plan.
0: Ja, wirklich?
1: Ja, so, also jetzt nicht ins Freibad, aber weiß nicht, so einen Abend in der Beachbar oder so einen Nachmittag in der Beachbar.
0: Ja.
1: Und dann einfach spontan sagen, so Planänderung.
0: Ah, das wird gut, das wird gut. Ganz, ganz, ganz viel Spaß. Lasst es euch gut gehen und vergesst die Sonnencreme nicht.
1: Vielen, vielen, vielen, vielen Dank. Ich freue mich wirklich riesig und ich trinke auf jeden Fall einen für euch mit.
0: Unbedingt. Alles klar, Viktoria. Ganz viel Spaß und schönes Wochenende und hau rein auf den Lippe Open Air.
1: Dankeschön, das wünsche ich euch auch.
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2: Einen schönen guten Tag wünsche ich. In Augustdorf sind heute zwei Motorräder frontal ineinander gefahren. Gekracht hat es heute gegen 10 Uhr in einem Kurvenbereich auf der Teutoburger Waldstraße. Ein 36-jähriger Biker ist lebensgefährlich verletzt worden. Er fuhr als vorderster Fahrer in einer Gruppe aus mehreren Motorrädern. Kurz vor der Kreuzung zur Augustdorfer Straße kollidierte er aus bislang noch ungeklärter Ursache mit einem 19-jährigen Motorradfahrer. Der verletzte sich schwer. Ein angeforderter Rettungshubschrauber flog ohne Passagiere wieder ab. Die Verletzungen ließen einen Lufttransport nicht zu, hieß es von der Polizei. Die Teutoburger Waldstraße war bis 15 Uhr gesperrt. Auch die Gemeinde Augustdorf weiß jetzt, wie sie mit dem Eichenprozessionsspinner umzugehen hat. Der Bauhof hat unter der Woche an der Realschule, an der Grundschule auf der Insel und am Schlingsbruch Nester des Insekts entfernt. Die Bürger werden jetzt aber weiter gebeten, Nester des Eichenprozessionsspinners zu melden. Bei der ersten Hornbad-Meinberger Ranzenbörse sind mehr als 50 Schulranzen gespendet worden. Morgen von 10.30 Uhr bis 12 Uhr werden die Ranzen dann kostenlos im Rathaus in Horn ausgegeben, solange der Vorrat reicht. Mehr Infos dazu auf radiolippe.de. Und das Wetter heute und auch am Wochenende. Schön sonnig, die Höchstwerte liegen so bei knapp 30 Grad.
0: Der schnellste Verkehrs- und Blitzerservice für die ganze Region. Richtig was los auf den Autobahnen gerade. A2 Dortmund Richtung Hannover. Zwischen dem Kreuz Bad Oeynhausen und Rehren nach einem Unfall 13 Kilometer Stau, eine Stunde plus. A2 Fahrtrichtung Dortmund zwischen Bad Eilsen und dem Kreuz Bad Oeynhausen 7 Kilometer Stau. Dann A2 Richtung Hannover nochmal zwischen Bielefeld Süd und Ostwestfalen-Lippe 5 Kilometer. Und A2 Richtung Hannover zwischen Gütersloh und dem Kreuz Bielefeld, da staut es sich über 2 Kilometer. Es stehen Blitzer in Augustdorf, an der Haustenbecker Straße, in Detmold, an der Georgstraße, Detmold-Hiddesen, Hiddeser Straße, Flurstraße in Lage, da wird auch immer noch geblitzt, Lemgo, Herforder Straße, Oerlinghausen, Detmolder Straße, da stehen die Blitzer. Wenn ihr noch was seht, Blitzerstaus oder Störungen, dann gerne melden über die kostenlose Radio Lippe Verkehrshotline 0800 3x die 0 38 18. Gute Fahrt!
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0: Einen wunderschönen Freitagnachmittag in der Runde. Hier ist Radio Lippe mit Dominik Tegeler. Wochenende und knapp 30 Grad. Lippe sucht nach guten Spots zum Sonne aufsaugen. Und da feiert ein Spot ein großes Comeback. Der neu gemachte Schlosspark in Detmold ist heute offiziell eingeweiht worden. 2,5 Jahre Bauzeit sind durch und der Hausherr Stefan Prinz zur Lippe, der war ganz begeistert, was man da alles so gefunden hat in der Zeit.
1: Also ich fand es sehr spannend zum Beispiel, dass es einen alten Wehrturm gab, in dem noch Armbrustbolzen steckten, sodass es gezeigt hat, dass es im 13. Jahrhundert schon mal ordentlichen Beschuss aufs Schloss gegeben hat. Das war so ein Symbol dafür.
0: Ja, ist eine Menge passiert. Zum Beispiel gibt es da jetzt diesen neuen Spielplatz, der auch wirklich cool geworden ist, finde ich. Und im Untergrund ist ja auch so ein sogenannter Schwammkörper entstanden. Der soll dafür sorgen, dass das Wasser bei Starkregen nicht sofort in die Kanalisation drängt. Und das sagte auch Bürgermeister Frank Hilker. Der Schlosspark soll fit sein für den Klimawandel, auch mit ganz viel Grün.
2: Wir merken es heute auch. Die aktuelle Temperatur fühlt sich für mich jetzt nicht wie 28 Grad an, sondern fühlt sich 3-4 Grad weniger an. Und das kommt daher, dass eben wirklich dieses Schwammstadtkonzept funktioniert. Das haben wir auch beim Wein- und Genussfest erlebt. Und von daher ist es tatsächlich ein Ort, der ganz, ganz viele Dinge miteinander verbindet. Und das macht ihn aus.
0: Jo, und in erster Linie sind wir natürlich froh, dass man endlich wieder in Ruhe da rumhängen kann im Schlosspark in Detmold. Ist heute neu eingeweiht worden.

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0: Unsere Nachrichten nach nur einem Spot.
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4: Mit Malte Albrecht, guten Tag. Das Wochenende steht vor der Tür und passend dazu dreht der Sommer wieder auf. Vor allem auf den Südwesten Deutschlands rollt die nächste Hitzewelle zu. Der Deutsche Wetterdienst rechnet dort wieder mit bis zu 38 Grad am Montag, aber mit keinen neuen Rekordwerten. Danny Hopper aus dem News-Team, zu einem Problem könnte aber immer mehr die Trockenheit werden.
5: Ja, denn die Böden sind sowieso schon trocken und könnten weiter austrocknen. Dazu gehen die Wasserstände vieler Flüsse weiter zurück und auch die Waldbrandgefahr steigt dadurch. In Teilen Baden-Württembergs und in Rheinland-Pfalz gilt zum Teil schon die höchste Warnstufe 5 und auch bei uns in NRW gilt in einzelnen Gebieten im Westen die zweithöchste Warnstufe 4. Einen Böschungsbrand hat es heute ja auf der wichtigen Bahnstrecke zwischen Düsseldorf und Köln gegeben. Das Feuer wurde inzwischen zwar gelöscht, die Schienen wurden aber beschädigt, sodass die Strecke bis morgen Nachmittag gesperrt bleibt. Das hat die Bahn mitgeteilt. Der Grund für das Feuer ist noch unklar. Auf dem Portal zuginfo.nrw heißt es aber, die Brände seien durch Vandalismus verursacht worden. Das werde noch untersucht sein. Die Bahn.
4: In anderen Ländern in Westeuropa ist die Waldbrandlage noch viel dramatischer, zum Beispiel in Spanien.
5: Ja, in Andalusien im Süden des Landes hat ein verheerender Waldbrand schon mindestens 12 Todesopfer gefordert und die Zahl könnte noch deutlich raufgehen, denn es werden noch immer 23 Menschen vermisst. Spanische Medien sprechen schon vom tödlichsten Waldbrand des 21. Jahrhunderts im Land. Auch in anderen Ländern wie Frankreich, Portugal oder Italien toben Waldbrände. Wegen der neuen heftigen Hitzewelle hat die französische Regierung außerdem einen bisher einmaligen Notfallplan für Hitze in Gang gesetzt. Es sollen unter anderem Abkühlungszentren für gefährdete Menschen eingerichtet werden. Dazu gehören vor allem Ältere, aber auch Obdachlose.
4: Dankeschön, Danny. Und das sind jetzt weitere wichtige Schlagzeilen an diesem Nachmittag. Die erneuten Spannungen zwischen den USA und dem Iran lassen die Spritpreise weiter steigen. Gestern haben Benzin und Diesel im bundesweiten Tagesdurchschnitt wieder mehr als 2 Euro pro Liter gekostet. Das hat der ADAC mitgeteilt. Zuletzt lagen beide Sorten Anfang Mai gleichzeitig über dieser Marke. Die EU-Kommission hat ein Verfahren gegen Meta eingeleitet. Sie wirft dem Digitalkonzern vor, seine Plattformen Instagram und Facebook hätten zu große Suchtrisiken für Kinder und Jugendliche. Meta soll nun Funktionen wie das automatische Abspielen von Videos ändern, sonst drohen Milliardenstrafen. In Heinsberg ist ein 2-jähriges Mädchen in einem Weiher ertrunken. Das Kind hatte gestern Abend auf einem Spielplatz gespielt und war dann aus dem Blickfeld anderer Kinder verschwunden. Ein Spaziergänger entdeckte die 2-jährige rund eine halbe Stunde später leblos im Wasser. Schreckmomente über den Wolken. Es gab einen ernsten Zwischenfall während eines Ryanair-Fluges von Thessaloniki nach Memmingen. Passagiere berichten von einem lauten Knall kurz nach dem Start. Dann zerbrach eine Fensterscheibe. Ein Mann saß direkt daneben. Sein Kopf und seine Schultern wurden nach draußen gezogen. Mitreisende konnten ihn aber festhalten und in die Kabine zurückziehen. Die Maschine kehrte sofort um und der Passagier kam ins Krankenhaus. Ryanair bestätigte den Vorfall, sagte aber noch nichts zur Ursache. Und das waren die Nachrichten mit Malte Albrecht.
6: Schön, sowas zu hören, wenn es dann demnächst in Flieger Richtung Urlaub geht. Das Radio Lippe Wetter, ich würde sagen, willkommen im allererste Sahne-Hochsommerwochenende. Heute 25 Grad maximal in Bahntrup und Leopoldshöhe. Dazu nur blauer Himmel und Sonne ohne Ende. Morgen legen wir noch einen drauf, 28 Grad und weiter nur Sonne zu sehen. Der Sonntag und auch der Start in die neue Woche bleiben genauso heiß und sonnig.
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6: Der schnellste Verkehrs- und Blitzerservice für die ganze Region. Wir haben ordentlich Stau auf den Autobahnen. A2 Dortmund Richtung Hannover zwischen Porta Westfalica und Rehren nach einem Unfall. 9 Kilometer Stau, mindestens eine Stunde plus. A2 Fahrt Richtung Dortmund zwischen Bad Eilsen und dem Kreuz Bad Oeynhausen. 7 Kilometer Stau und nochmal A2 Richtung Hannover zwischen Bielefeld Süd und Ostwestfalen-Lippe. 4 Kilometer Stau. Geblitzt wird in Augustdorf an der Haustenbecker Straße, in Detmold an der Georgstraße, in Detmold-Hiddesen an der Hiddeser Straße, Flurstraße Lage haben wir noch und Detmolder Straße Oerlinghausen, da stehen die Blitzer. Habt ihr noch einen? Dann gerne melden über die kostenlose Radio Lippe Verkehrshotline 0800 3 die 0 38 18.
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0: 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Was ein Traum-Sommerwochenende und was ein Traumwetterchen fürs Lippe Open Air. Vielleicht geht's für euch ja auch noch hin, heute oder morgen. OWLs größtes Festival in Lemgo. Mickey Krause steht da heute noch, ja, auf lippischem Boden auf der Bühne. Absolut crazy. Für den wird das natürlich ein ganz normaler Arbeitstag. Aber einer im Line-Up dürfte durchaus ein bisschen aufgeregt sein. Habt ihr bei Judith Brentrup im Doppelt wach gehört. Es wäre ihm nicht zu verdenken.
1: DJ Ferex, aka Philipp Huxoll, der hat den DJ-Wettbewerb im Hermanns in Detmold gewonnen und der darf heute ab 18 Uhr die Elektro-Stage eröffnen.
2: Ich habe ein ganz cooles Intro vorbereitet. Ich bin gespannt, wie das ankommen wird. Und ansonsten wird es ein bisschen mit Afrohaus losgehen, Richtung später Tech House und Bass House.
1: Das wird gut. Unterstützt ihn. Und morgen, da stehen dann zum Beispiel das Safri-Duo und Michael Schulte auf der Mainstage. Es gibt auch noch Tickets an der Tageskasse. Und ey, besser könnte das Wetter doch echt nicht sein für ein Festival.
0: Nee, das ist so. Hot, hotter Lippe Open Air. Und von uns gibt's die Warm-Up-Playlist jetzt mit, glaubt's oder glaubt's nicht, neuer Musik von den Rolling Stones. Und die rollen immer noch ganz gut. In the Stars ist das hier jetzt für euch.

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0: Hi zusammen. Wir haben es jeden Moment 5:30. Jetzt wissen wir, was wichtig ist. Mit Frank Schröder.
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2: Ja, einen sonnigen Nachmittag wünsche ich noch. Ein 23-jähriger Detmolder muss nach einem Gewaltexzess 2,5 Jahre ins Gefängnis. Er hatte mit einem Komplizen 3 Männer in einem Auto attackiert und mit dem Tode bedroht. Der Angeklagte schlug mehrfach zu und hatte bei der Racheaktion zeitweise auch einen Hammer in der Hand. Am Ende ließen die Angreifer ihre Opfer niederknien und sich entschuldigen. Das Motiv für die Attacke und auch für die Entschuldigung: die Geschädigten sollen zuvor Eier auf die Freundinnen der Täter geworfen haben. Nach 2 Jahren Bauzeit ist heute der neu gestaltete Schlossplatz in Detmold eingeweiht worden. Er soll jetzt auch besser für Veranstaltungen geeignet und für die Folgen des Klimawandels gerüstet sein. Die Kosten liegen bei etwa 6 Millionen Euro. Die Gewerkschaft Nahrung Genuss Gaststätten fordert 6% mehr Geld für die Beschäftigten in der lippischen Gastronomie. Die NGG meint, dass das auch als Mittel gegen den Personalmangel nötig ist und wirft der Arbeitgeberseite nach der ersten Verhandlungsrunde ohne Angebot Geiz vor. Der lippische DEHOGA weist das zurück. Viele Betriebe stünden mit dem Rücken zur Wand. Außerdem seien die Löhne in der Branche in den vergangenen Jahren schon überaus massiv gestiegen, sagt uns ein Sprecher. Und das Wetter: viel Sonne und bis zu 30 Grad morgen und übermorgen. Das wird ein richtig schönes Wochenende.
3: Jo. Der schnellste Verkehrs- und Blitzerservice für die ganze Region. Im Moment haben wir noch ein bisschen Trouble auf der Autobahn A2 Dortmund Richtung Hannover zwischen dem Kreuz Bad Oeynhausen und Rehren. 11 Kilometer Stau, da nach wie vor eine Stunde obendrauf. Da hat es einen Unfall gegeben. A2 Richtung Dortmund zwischen Bad Eilsen und dem Kreuz Bad Oeynhausen. 7 Kilometer Stau, 20 Minuten plus. Nochmal A2, Fahrt Richtung Hannover zwischen Ostwestfalen-Lippe und Herford-Ost. Da stoppt es über 2 Kilometer. Und dann haben wir noch Blitzer in Augustdorf an der Haustenbecker Straße, in Detmold an der Georgstraße, an der Hiddeser Straße, in Detmold-Hiddesen, an der Flurstraße in Lage und in Oerlinghausen wird nach wie vor geblitzt an der Detmolder Straße. Habt ihr noch einen? Dann gerne melden über die 0800 einmal die 0 38 18. Gute Fahrt wünsche ich.
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0: Tag zusammen, hier ist Radio Lippe am Freitagnachmittag. Das Feld lichtet sich bei der WM. Heute geht's für Spanien ran im Viertelfinale gegen Belgien. Und dann ist wieder einer weniger dabei im Kampf um den Titel. Die Gastgeber sind ja sowieso alle schon raus.
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0: USA raus, Kanada raus und auch Mexiko. Für die war gegen England im Achtelfinale Schluss. Aber in einem anderen Wettbewerb hat Mexiko trotzdem nochmal ziemlich stark abgeliefert. Es ging um deren Torwart und um einen Doppelgänger-Wettbewerb, Leo Arrigi.
2: Memo Ochoa ist eine richtige Erscheinung. Lange, dunkle Locken, oft mit einem Stirnband zurückgehalten, dazu dieses konzentrierte Torwartgesicht. 2014 gegen Brasilien wurde Ochoa mit seinen Paraden zur Wand. 2022 hielt er einen Elfmeter von Robert Lewandowski. Ihr merkt es schon, der Mann ist länger dabei. Und inzwischen ist er auch immerhin schon 40. Trotzdem sieht er gefühlt noch genauso aus wie zu Beginn seiner Karriere. Und deswegen ist er im Internet zur Kultfigur geworden. Man munkelt online, dieser Mann altert einfach nicht. Eine Pizzeria in Mexiko-Stadt hat diesen Kultstatus jetzt zum Anlass genommen und einen Ochoa-Doppelgänger-Wettbewerb veranstaltet. Zu gewinnen ein Jahr Gratis-Pizza. Also kamen Fans mit Locken, Stirnbändern, Torwart-Trikots und möglichst viel Ich-kratze-gleich-einen-Ball-aus-dem-Winkel-Ausstrahlung. Aber der heimliche Star dieses Wettbewerbs war Rufo. Rufo ist ein englischer Schäferhund und kam ebenfalls im Torwart-Trikot. Ob Rufo wirklich aussieht wie Memo Ochoa? Ja, man muss es sehr großzügig bewerten. Er hat auch nicht gewonnen. Aber ein Hund als Torwart verkleidet ist zumindest mal ein Gewinner der Herzen. Torwart-Legende Ochoa selbst hat das Ganze übrigens auch schon mitbekommen. Beim nächsten Mal will er offenbar persönlich in der Jury sitzen. Dann aber bitte mit Tequila, fordert er.
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Man muss auch mal Glück haben, wie bei der WM. Manchmal müssen einem auch die höheren Mächte wohlgesonnen sein. Und irgendeine höhere Macht hat entschieden, die Lipper, die kriegen für ihr Lippe Open Air mal ein richtig geiles Sommerwochenende serviert. Das nehmen wir gerne. Was auch immer ihr vorhabt, ob mit Micky Krause rumgrölen oder ganz in Ruhe mit den Füßchen im Planschbecken kreisen, ganz viel Spaß, lasst es krachen oder eben auch nicht. Schönes Wochenende, mein Name ist Dominik Tegeler, reingehauen.

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1: Mit Ralf Bosse. Heute Abend wird ein weiterer Halbfinalist dieser Fußball-WM ermittelt. Spanien trifft auf Belgien und einen klaren Favoriten gibt es nicht. Spanien hat im bisherigen Turnierverlauf noch kein einziges Gegentor kassiert. Belgien ist mit Stars wie Kevin De Bruyne und einer gefährlichen Flügelzange offensiv unberechenbar. Beide Trainer betonen, dass sie ausschließlich dieses Viertelfinale im Blick haben. Das folgende Halbfinale wird wieder alles abverlangen, denn der Sieger bekommt es im Halbfinale mit Frankreich zu tun.
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2: Mit Malta Albrecht, guten Abend. Die EU hat die Internetriesen aus den USA schon länger im Visier. Mehrere Verfahren laufen schon. Und jetzt ist gegen Meta, den Mutterkonzern von Instagram und Facebook, das nächste Verfahren dazugekommen. Die EU-Kommission sieht bei beiden Plattformen zu große Suchtgefahren für Kinder und Jugendliche. Danny Hoppe aus dem News-Team, was sind denn die genauen Vorwürfe?
3: Da werden sehr viele Punkte angeführt. Zum einen geht es um das endlose Scrollen, also dass ständig neue Inhalte ohne Pausen geladen werden. Dazu kommt das automatische Abspielen immer neuer Videos und auch personalisierte Algorithmen werden kritisiert, also Inhalte, die genau auf dich zugeschnitten sind und dich bei der Stange halten sollen. Das alles fördert aus Sicht der EU eine Suchtgefahr. Brüssel will, dass Meta hier nachjustiert, denn Zeitmanagement-Tools für Kinder, wie zum Beispiel Tageslimits oder Pausenzeiten, ließen sich viel zu leicht ausschalten, heißt es. Und auch andere Funktionen der Kindersicherung von Instagram und Facebook reichen der EU nicht. Sie sagt, die seien nämlich nur wirksam, wenn auch die Eltern verstünden, wie sie die aktivieren könnten, und das sei oft eben nicht der Fall.
2: Die EU-Kommission hat auch Beispiele genannt, was sich aus ihrer Sicht ändern muss.
3: Ja, das endlose Scrollen und das automatische Abspielen von Videos soll standardmäßig deaktiviert sein. Außerdem werden wirksame Bildschirmpausen gefordert. Sollte Meta nicht reagieren, könnte es richtig teuer werden, denn die EU-Kommission könnte eine Strafe in Höhe von bis zu 6% des Jahresumsatzes verhängen. Bei Meta könnten das mehr als 12 Milliarden Euro sein.
2: Dankeschön, Danny. Und das sind weitere Nachrichten, kurz und kompakt. Das umstrittene Milliardensparpaket für die Krankenkassen ist besiegelt. Bundestag und Bundesrat haben heute endgültig grünes Licht gegeben. Die Krankenkassenbeiträge sollen dadurch stabil bleiben. Im Gegenzug steigen unter anderem für Patienten die Zuzahlungen für Medikamente. Außerdem beschlossen Bundestag und Bundesrat das neue Heizungsgesetz. Laut US-Präsident Trump sollen die Verhandlungen mit dem Iran trotz der jüngsten gegenseitigen Angriffe fortgesetzt werden. Auf seiner Online-Plattform schrieb er, die USA hätten einer Bitte des Irans um neue Gespräche zugestimmt. Die Waffenruhe sei aber beendet. Nach einem Böschungsbrand bleibt die wichtige Bahnstrecke zwischen Düsseldorf und Köln bis mindestens morgen Nachmittag gesperrt. Die Feuerwehr hat den Brand zwar gelöscht, die Schienen wurden aber so stark beschädigt, dass dort keine Züge fahren können. Der Staatsschutz der Kölner Polizei hat Ermittlungen zur Ursache aufgenommen. Die Krise bei VW verschärft sich. Konzernchef Blume ist offenbar mit seinem Sparkonzept gestern im Aufsichtsrat durchgefallen. Das berichtet die Süddeutsche Zeitung unter Berufung auf Konzernkreise. Gleichzeitig setzen neue Verkaufszahlen den Konzern noch mehr unter Druck, denn die sehen bei fast allen Marken schlecht aus im zweiten Quartal. Bei der Kernmarke VW -14%, bei der VW-Tochter Audi -8%, bei Porsche -18%. Nur Skoda verzeichnet ein Plus von 5%. Vor allem der wichtigste Absatzmarkt hier. China brach deutlich ein. VW-Chef Blume sagt weiter nichts Konkretes zu seinem Sparprogramm, nur, dass die Neuausrichtung des Konzerns weiter vorangetrieben werden soll. Und das waren die Nachrichten mit Malte Albrecht.
4: Zum Wochenendwetter brauche ich gar nicht viel zu sagen, außer es wird sehr sonnig und auch warm. Temperaturen an die 30 Grad, dazu ganz viel blauer Himmel und das morgen, übermorgen und auch zum Start in die neue Woche.
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4: Radio Lippe läuft bei euch jetzt mit dem schnellsten Verkehrs- und Blitzerservice. Stau auf der A2 weiterhin Dortmund Richtung Hannover. Zwischen Herford, Bad Salzuflen und Rehren insgesamt 16 Kilometer Stau. Über eine Stunde kommt da oben drauf. Ordentlich Geduld, Zeit oder am besten von vornherein eine Umleitung mitbringen. Und in der Gegenrichtung ist auch voller zwischen Bad Eilsen und Bad Oeynhausen. 5 Kilometer stockender Verkehr, 10 Minuten kommen da oben drauf. Damit geblitzt bei uns in Lippe. In Detmold an der Georgstraße und in Hittesen an der Hitteser Straße. In Oerlinghausen, Detmolder Straße, bei euch in Lage, Flurstraße und in Augustdorf, Haustenbecker Straße. Kommt gut durch diesen Freitagabend.
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4: Und ihr seid auch wieder dabei, darüber freue ich mich sehr. Dann kann dieser Freitagabend doch mal gut werden. Los geht's!

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0: Neue Musik von Chris de Serandi, Good Old Days, hier für euch gespielt am Freitagabend um 17:45 zum Start in dieses Wochenende, das sehr sommerlich werden wird, an die 30 Grad, ganz viel blauer Himmel. Habt ihr schon Pläne? Was geht bei euch?
1: Ich gehe heute Abend mit meinen Freunden feiern, am Samstagmorgen gehe ich mit meiner besten Freundin frühstücken.
2: Leider arbeiten und noch vielleicht ein bisschen Gartenarbeit.
3: Am Wochenende, da schlafe ich erstmal lang, frühstücke ganz gemütlich.
4: Ich freue mich aufs Wochenende, auf ein bisschen Sonne, Wärme, möchte ein bisschen grillen, vielleicht spazieren gehen und mal schauen, was sich noch so ergibt.
0: Guter Plan, gucken, was sich so ergibt und falls ihr da noch ein bisschen Inspiration braucht, was sich da so ergeben könnte, dann wisst ihr ja, unsere Veranstaltungstipps findet ihr wie immer auf Radio.

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1: Mit Frank Schröder. Schönen guten Abend, schönen Freitag, guten Start ins Wochenende wünsche ich. In Augustdorf sind heute zwei Motorräder frontal ineinander gefahren. Ein 36-jähriger Biker ist dabei lebensgefährlich verletzt worden, ein 19-jähriger Motorradfahrer schwer. Die Teutoburger Waldstraße war heute von 10 bis 15 Uhr gesperrt. Ein 23-jähriger Detmolder muss nach einem Gewaltexzess 2,5 Jahre ins Gefängnis. Er hatte mit einem Komplizen 3 Männer in einem Auto attackiert und mit dem Tode bedroht. Der Angeklagte schlug mehrfach zu, hieß es heute vom Gericht. Am Ende ließen die Angreifer ihre Opfer niederknien und sich entschuldigen. Das Motiv für die Attacke: die Geschädigten sollen zuvor Eier auf die Freundinnen der Täter geworfen haben. Auch die Gemeinde Augustdorf weiß jetzt, wie sie mit dem Eichenprozessionsspinner umzugehen hat. Der Bauhof hat unter der Woche an der Realschule, an der Grundschule auf der Insel und am Schlingsbruch Nester des Insekts entfernt. Bürger werden gebeten, weitere Nester auch weiter zu melden. Und die Nachrichten für Lippe gibt's auch auf radiolippe.de.
2: Das Wetter wird die nächsten Tage am Wochenende genauso schön sommerlich wie heute auch schon. Wir legen sogar noch ein paar Grad drauf auf dem Thermometer, dass wir knapp an die 30 Grad kommen. Vielleicht knacken wir sie auch knapp. Dazu ganz viel blauer Himmel. Regen ist nicht dabei und gut geht's dann auch in die neue Woche. Radio Lippe läuft bei euch jetzt mit dem schnellsten Verkehrs- und Blitzerservice. Nach dem LKW-Unfall auf der A2 Richtung Hannover ist da immer noch einiges los. Am besten fahrt ihr erst nach Rehren auf die Autobahn, wenn ihr in Richtung Hannover wollt, oder nehmt die Umleitung U3. Ansonsten wird geblitzt bei uns in Lippe, in Augustdorf, Haustenbecker Straße, bei euch in Detmold, Georgstraße und dann noch in Hedesen, Hedeser Straße, in Lage, Flurstraße und in Oerlinghausen, Detmolder Straße. Kommt gut an!
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2: Und jetzt mit Olivia Dean für euch im besten Mix, die scheinbar einige Schmetterlinge im Bauch hat. So Easy to Fall in Love spiele ich uns.

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2: Ich finde das ja ganz verrückt, ne? Schönen Freitagabend zusammen, Radio Lippe läuft bei euch. Jetzt haben wir die ganzen letzten Wochen Fußball um uns rum gehabt und uns komplett daran gewöhnt. Jedes Mal bei einer EM oder WM ist das ja irgendwie so. Und zack, werden die Spiele weniger und auf einmal ist es dann auch schon wieder vorbei. Jetzt haben wir nur noch einfach 7 Spiele vor uns. Und das nächste steht schon heute Abend an. 21 Uhr spielen Spanien gegen Belgien im 2. Viertelfinale. Es wird das gegnerische Team für Frankreich gesucht, die sich ja gestern gegen Marokko 2:0 qualifiziert haben fürs Halbfinale. Es ist einfach insgesamt schon das 98. Spiel bei dieser Fußballweltmeisterschaft. Wahnsinn! Und wird übertragen später um 21 Uhr im ZDF. Wenn das guckt, ganz viel Spaß, aber jetzt können wir ja noch ein bisschen Zeit zusammen verbringen. Bis dahin haben wir ja noch ein paar Stündchen Zeit hier in der Spätschicht. Das ist eure Show am Abend, heute zum Start ins Wochenende. Kommt gut rein, schön, dass ihr dabei seid.
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1: Mit Malte Albrecht, schönen guten Abend. Es ist eine der wichtigsten Zugstrecken in NRW, die Verbindung von Düsseldorf nach Köln. Bis morgen Nachmittag werden dort allerdings keine Züge mehr fahren, das hat die Bahn am Nachmittag mitgeteilt. Es gab einen Böschungsbrand. Dadurch wurden die Schienen so stark beschädigt, dass dort kein Zugverkehr möglich ist. Danny Hopper aus dem News-Team, die Polizei schließt nicht aus, dass das Feuer absichtlich gelegt wurde.
2: Nein, gebrannt hat es am Vormittag an zwei Stellen zwischen Langenfeld und Leverkusen. Auf dem Portal Zuginfo.nrw hieß es schon relativ schnell, dass die Brände durch Vandalismus verursacht worden seien. Da wollte sich die Bahn erst noch nicht so richtig zu äußern. Inzwischen hat aber der Staatsschutz der Kölner Polizei die Ermittlungen übernommen. Am Düsseldorfer Hauptbahnhof gab es am Nachmittag zwar volle Bahnsteige und wartende Züge, ein Chaos ist aber nicht ausgebrochen. Laut Bahn müssen Reisende im Fernverkehr momentan mit Verspätungen von etwa einer halben Stunde rechnen. Und auch im Nahverkehr sind mehrere Regionalbahnen und S-Bahnen betroffen. Bahnreisende sollten sich deshalb in der DB-App oder auf den Internetseiten über ihre Verbindung informieren. Und wie gesagt, die Bahn hofft, dass die Strecke dann morgen Nachmittag wieder frei ist.
1: Danny Hoppe, vielen Dank. Und jetzt unser Überblick mit weiteren wichtigen Meldungen. Der Bundestag hat ein neues Bundespolizeigesetz beschlossen. Die Beamten bekommen demnach unter anderem mehr Befugnisse. An Orten wie Bahnhöfen dürfen sie künftig in gefährlichen Situationen eine automatische Gesichtserkennung in Echtzeit nutzen. Außerdem soll eine bessere Überwachung von verschlüsselter Kommunikation vor allem gegen Schleuserbanden helfen. Nach monatelanger Kritik zieht Berlins regierender Bürgermeister Wegner die Reißleine. Er tritt nicht zur nächsten Wahl im September an, will bis dahin aber im Amt bleiben. Das hat der CDU-Politiker am Nachmittag bestätigt. Zuletzt war Wegner wegen seines Krisenmanagements beim tagelangen Stromausfall im Januar immer stärker in die Kritik geraten. Bauen in Deutschland wird immer teurer. Die Preise für neue Wohnhäuser sind im Mai im Vergleich zum Vorjahresmonat um 5% gestiegen, meldet das Statistische Bundesamt. Grund sind hohe Energie- und Materialkosten durch den Iran-Krieg. Bauministerin Huberts will Bauen durch einfachere Standards billiger machen. Frankreich steht schon im Halbfinale der WM und heute Abend entscheidet sich, wer der Gegner wird. Spanien oder Belgien? Beide Mannschaften treffen ab 21 Uhr im zweiten Viertelfinale aufeinander. Und wer gewinnt, Ralf Bosse aus dem WM-Studio?
3: Einen klaren Favoriten gibt es aus meiner Sicht nicht. Spanien überzeugt bislang mit viel Ballbesitz, hoher Passsicherheit und großer Geduld im Spielaufbau. Belgien bringt dagegen enorme individuelle Qualität und viel Erfahrung mit. Entscheidend dürfte sein, ob Spanien das Spiel kontrollieren kann oder Belgien seine Stärken im Umschalten ausspielt. Kleinigkeiten könnten den Unterschied machen. Die Tagesform, Standardsituationen oder eine Einzelaktion könnten am Ende darüber entscheiden, wer Frankreich ins Halbfinale folgt. Die meisten der rund 70.000 Zuschauer werden wohl der Furia Rocha die Daumen drücken. Auch das kann entscheidend sein.
1: Ralf, danke dir. Und das waren die Nachrichten mit Malte Albrecht.
4: Ganz viel Sonne und Temperaturen an die 30 Grad bringt uns das Wetter die nächsten Tage am Wochenende. Regen ist, wie es aussieht, nicht dabei. Ganz im Gegenteil, keine Wolken, viel blauer Himmel und sommerlich starten wir dann auch am Montag in die neue Woche.
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4: Radio Lippe läuft bei euch jetzt mit dem schnellsten Verkehrs- und Blitzerservice. Nach dem LKW-Unfall auf der A2 Richtung Hannover ist da immer noch einiges los. Am besten fahrt ihr erst nach Rehren auf die Autobahn, wenn ihr in Richtung Hannover wollt, oder nehmt die Umleitung U3. Ansonsten wird geblitzt bei uns in Lippe, in Augustdorf, Haustendecker Straße, bei euch in Detmold, Georgstraße und dann noch in Hedesen, Hedeser Straße, in Lage, Flurstraße und in Oerlinghausen, Detmolder Straße. Kommt gut an!
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4: Dass man sich hier und da mal selbst was vormacht, das kennen wir, glaube ich, alle irgendwie. Man ist nicht immer die Person, die man eigentlich ist, wenn man vielleicht irgendwie besser gefallen will oder denkt, dass es gerade irgendwie gut ankommt. Und es ist auch nicht immer leicht, die Maske fallen zu lassen. Oder, wie man es eben auch sagen könnte, sich selbst anzulügen ist manchmal einfacher. Lie to me, so heißt auch die neue Nummer von Miley Cyrus. Habe ich euch gleich mitgebracht. Wir hören rein in den nächsten paar Minuten. Geht aber erstmal los hier mit Dua Lipa. Ich spiele sie uns mit Houdini. Schönen Freitagabend.

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0: Gerade gehört neue Musik von Malik Harris. Lie to Me heißt die Nummer für euch gespielt. Zum Start in dieses sommerliche Wochenende um 6:45.
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0: Ist euch mal aufgefallen, dass wir spanische Musik irgendwie automatisch immer so ein bisschen mit Sommer und Urlaub verbinden? Und das komplett egal, worum es in den Hits eigentlich geht. Ich habe es letztens gemerkt, als wir am See lagen, geiles Wetter, und da macht eine Freundin von Juanes La Camisa Negra an. Ja, hört sich auch wirklich erstmal noch Sommer anders teil. Aber es geht halt in der Nummer um Liebeskummer, Verlust, ein gebrochenes Herz. Also gar nicht mal so sommerlich. Und trotzdem hören wir das irgendwie am See. Ja, gut, Spanisch verstehen die meisten hier halt auch nicht. Schön wär's. Ich würde ultra gerne Spanisch sprechen. Aber für die Nummer, die ich uns jetzt hier spiele im besten Mix, da habe ich mich mal schlau gemacht. Und da kann ich euch sagen, geht's tatsächlich um dieses Gefühl, was wir im Sommer haben. Irgendwie zusammen mit ein paar Leuten eine gute Zeit verbringen, während die Sonne vom Himmel knallt. Genauso wie auch in den nächsten Tagen am Wochenende. Hier für euch in der Spätschicht, eurer Show am Abend. Marquez mit Vayamos Compañeros.

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1: Mit Frank Schröder. Schönen guten Abend, schönen Freitag, guten Start ins Wochenende wünsche ich. In Augustdorf sind heute zwei Motorräder frontal ineinander gefahren. Ein 36-jähriger Biker ist dabei lebensgefährlich verletzt worden, ein 19-jähriger Motorradfahrer schwer. Die Teutoburger Waldstraße war heute von 10 bis 15 Uhr gesperrt. Ein 23-jähriger Detmolder muss nach einem Gewaltexzess 2,5 Jahre ins Gefängnis. Er hatte mit einem Komplizen 3 Männer in einem Auto attackiert und mit dem Tode bedroht. Der Angeklagte schlug mehrfach zu, hieß es heute vom Gericht. Am Ende ließen die Angreifer ihre Opfer niederknien und sich entschuldigen. Das Motiv für die Attacke: die Geschädigten sollen zuvor Eier auf die Freundinnen der Täter geworfen haben. Auch die Gemeinde Augustdorf weiß jetzt, wie sie mit dem Eichenprozessionsspinner umzugehen hat. Der Bauhof hat unter der Woche an der Realschule, an der Grundschule auf der Insel und am Schlingsbruch Nester des Insekts entfernt. Bürger werden gebeten, weitere Nester auch weiter zu melden. Und die Nachrichten für Lippe gibt's auch auf radiolippe.de.
2: Zum Wochenendwetter brauche ich gar nicht viel zu sagen, außer es wird sehr sonnig und auch warm. Temperaturen an die 30 Grad, dazu ganz viel blauer Himmel. Und das morgen, übermorgen und auch zum Start in die neue Woche. Radio Lippe läuft bei euch jetzt mit dem schnellsten Verkehrs- und Blitzerservice. Nach dem LKW-Unfall auf der A2 Richtung Hannover ist da immer noch einiges los. Am besten fahrt ihr erst nach Rehren auf die Autobahn, wenn ihr in Richtung Hannover wollt, oder nehmt die Umleitung U3. Ansonsten wird geblitzt bei uns in Lippe, in Augustdorf, Haustenbecker Straße, bei euch in Detmold, Georgstraße, und dann noch in Hedesen, Hedeser Straße, in Lage, Flurstraße, und in Oerlinghausen, Detmolder Straße. Kommt gut an!
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2: Schönen Freitagabend zusammen, und damit er auf jeden Fall auch schön bleibt, spiele ich uns hier den passenden Sound. Gleich ganz aktuelle Musik für euch im besten Mix. Na klar, da geht kein aktueller Hit an euch vorbei. Von Harry Styles, American Girls, spiele ich uns direkt nach einem kleinen Ausflug in die 80er zu Kim Wilde. You Keep Me Hanging On für euch hier in der Spätschicht, eure Show am Abend. Herzlich willkommen.

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0: Herzlich willkommen, ihr Lieben, zur Spätschicht. Das ist eure Show am Abend hier bei Radio Lippe zum Start in dieses sommerliche Wochenende. Und falls ihr da sagt, ey, ich hätte schon Lust, was zu unternehmen, aber weiß irgendwie nicht so richtig was, ja, wisst ihr ja, wie immer findet ihr Veranstaltungstipps auf radiolippe.de. Und ein paar Ideen, was bei uns in der Ecke so abgeht. Vielleicht ist da ja was für euch dabei. In jedem Fall euch ein hervorragendes Wochenende.
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1: Ich bin Dirk Zeitler. Das Gesundheitssparpaket der Bundesregierung kann in Kraft treten. Nach dem Bundestag hat es auch den Bundesrat passiert. Ein Antrag, den Vermittlungsausschuss anzurufen, fand in der Länderkammer keine Mehrheit.
2: Es kam zwar viel Kritik aus den Ländern, die etwa befürchten, dass viele Krankenhäuser pleite gehen. Trotzdem gab es am Ende grünes Licht für das Sparpaket. Mit Schmerzen, sagt Bayerns Ministerpräsident Söder, aber es bremse die Kostenentwicklung und sorge für stabile Beiträge. Geplant ist, dass Praxen, Kliniken, Apotheken und auch die Pharmabranche weniger Geld ausgeben. Gleichzeitig müssen aber auch die gesetzlich Versicherten mit mehr Zuzahlungen und weniger Leistungen rechnen. Das Paket sorgt seit Wochen für Proteste. Hausärzte etwa sprechen von wahllosen Kürzungen und warnen vor längeren Wartezeiten. Thomas Brock, Nachrichtenredaktion.
1: Nach dem Verzicht von Berlins Regierungschef Kai Wegner auf die CDU-Spitzenkandidatur für die Abgeordnetenhauswahl im September beraten die Kreischefs der Partei über eine neue Lösung. Zu erwarten ist, dass sie bei dem Treffen Finanzsenator Stefan Evers als neuen Spitzenkandidaten vorschlagen. Endgültig darüber entscheiden muss der CDU-Landesvorstand. Alexander Zverev ist nur noch einen Sieg vom Wimbledon-Titel entfernt. Der Hamburger hat zum ersten Mal das Endspiel auf dem heiligen Rasen erreicht. Zverev gewann sein Halbfinale gegen den britischen Außenseiter Arthur Ferry.
3: Nach einem umkämpften ersten Satz hatte Zverev die Partie komplett im Griff und ließ seinem Gegner kaum noch eine Chance. Im Finale am Sonntag kann der Hamburger als erster deutscher Wimbledon-Sieger seit Michael Stich im Jahr 1991 Tennisgeschichte schreiben. Auf ihn wartet dann allerdings ein echter Brocken. Entweder Titelverteidiger Jannik Sinner oder Rekord-Grand-Slam-Sieger Novak Djokovic. Zverev selbst sagt, egal gegen wen, er glaubt an seine Chance. Zoe Tassovali, Sportredaktion.
1: Sie galt laut Tierpark Neumünster als älteste Eisbärin der Welt. Eisbärendame Larissa ist mit 36 Jahren gestorben. Altersbedingt habe sich der gesundheitliche Zustand des Tieres in den vergangenen Wochen verschlechtert. Da die Aussichten nicht gut gewesen seien, sei die Entscheidung getroffen worden, Larissa friedlich gehen zu lassen, teilte der Tierpark mit. Geboren wurde die Eisbärin 1990 im Zoo von Rotterdam. 2017 kam sie nach Neumünster. Das waren die Nachrichten mit Dirk Zeitler.
4: Das Wetter wird die nächsten Tage am Wochenende genauso schön sommerlich wie heute auch schon. Wir legen sogar noch ein paar Grad drauf auf dem Thermometer, dass wir knapp an die 30 Grad kommen. Vielleicht knacken wir sie auch knapp. Dazu ganz viel blauer Himmel. Regen ist nicht dabei und gut geht's dann auch in die neue Woche.
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4: Radio Lippe läuft bei euch. Jetzt mit dem schnellsten Verkehrs- und Blitzerservice. Nach dem LKW-Unfall auf der A2 Richtung Hannover ist da immer noch einiges los. Am besten fahrt ihr erst nach Rehren auf die Autobahn, wenn ihr in Richtung Hannover wollt, oder nehmt die Umleitung U3. Ansonsten wird geblitzt bei uns in Lippe. In Augustdorf, Haustenbecker Straße, bei euch in Detmold, Georgstraße und dann noch in Hiddesen, Hiddeser Straße, in Lage, Flurstraße und in Oerlinghausen, Detmolder Straße. Kommt gut an!
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4: Und mit Kato, das ist Turn the Lights Off für euch hier im besten Mix. Schön, dass ihr da seid. Happy Freitagabends.

0: Hitzewallungen und Herzrasen haben nicht immer was mit einem Infekt zu tun, wissen wir alle. Nee, da hilft kein Gang in die Apotheke. Oder Sarah Connor?
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0: Ach ja, die Liebe. Ein sehr weiser Mensch meinte vor kurzem zu mir, Jonas, es gibt viele Dinge, die sich im Laufe des Lebens verändern. Eine Sache auf jeden Fall nicht. Das Gefühl, verknallt zu sein, bleibt immer gleich. Ja, und das fühlt sich auf der einen Seite wunderschön an, aber irgendwie auch ein bisschen komisch, ne? Wissen wir alle, da geht's gerne mal mit dem Körper durch, wenn die Gefühlswelt auf dem Kopf steht. Liebeskrank könnte man es bezeichnen, übersetzt auf Englisch lovesick, ja? Genau so heißt auch die neue Nummer von Michael Schulte, in der es genau um dieses Gefühl geht, diese Euphorie, dieser, ja, es ist ein Rausch, es ist auch eine Art Sucht auch, wenn man verliebt ist. Und wenn wir jetzt schon drüber sprechen, müssen wir natürlich auch reinhören. Ich habe euch die Nummer mitgebracht, ganz neu, hier in der Spätschicht eurer Show am Abend.
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1: Mit Frank Schröder. Schönen guten Abend, schönen Freitag, guten Start ins Wochenende wünsche ich. In Augustdorf sind heute zwei Motorräder frontal ineinander gefahren. Ein 36-jähriger Biker ist dabei lebensgefährlich verletzt worden, ein 19-jähriger Motorradfahrer schwer. Die Teutoburger Waldstraße war heute von 10 bis 15 Uhr gesperrt. Ein 23-jähriger Detmolder muss nach einem Gewaltexzess 2,5 Jahre ins Gefängnis. Er hatte mit einem Komplizen 3 Männer in einem Auto attackiert und mit dem Tode bedroht. Der Angeklagte schlug mehrfach zu, hieß es heute vom Gericht. Am Ende ließen die Angreifer ihre Opfer niederknien und sich entschuldigen. Das Motiv für die Attacke: die Geschädigten sollen zuvor Eier auf die Freundinnen der Täter geworfen haben. Auch die Gemeinde Augustdorf weiß jetzt, wie sie mit dem Eichenprozessionsspinner umzugehen hat. Der Bauhof hat unter der Woche an der Realschule, an der Grundschule auf der Insel und am Schlingsbruch Nester des Insekts entfernt. Bürger werden gebeten, weitere Nester auch weiter zu melden. Und die Nachrichten für Lippe gibt's auch auf radiolippe.de.
2: Ganz viel Sonne und Temperaturen an die 30 Grad bringt uns das Wetter die nächsten Tage am Wochenende. Regen ist, wie es aussieht, nicht dabei. Ganz im Gegenteil, keine Wolken, viel blauer Himmel. Und sommerlich starten wir dann auch am Montag in die Neuwoche. Radio Lippe läuft bei euch jetzt mit dem schnellsten Verkehrs- und Blitzerservice. Nach dem LKW-Unfall auf der A2 Richtung Hannover ist da immer noch einiges los. Am besten fahrt ihr erst nach Rehren auf die Autobahn, wenn ihr in Richtung Hannover wollt, oder nehmt die Umleitung U3. Ansonsten wird geblitzt bei uns in Lippe, in Augustdorf, Haustenbecker Straße, bei euch in Detmold, Georgstraße, und dann noch in Hedesen, Hedeser Straße, in Lage, Flurstraße, und in Oerlinghausen, Detmolder Straße. Kommt gut an!
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2: Falls ihr später noch unterwegs seid, bisschen das Tanzbein schwingen, dann machen wir uns gleich schon mal ein bisschen zusammen warm dafür. Justin Timberlake, Sexy Back spiele ich uns direkt nach L King, X's and O's. Schönen Freitagabend zusammen.

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2: Der sich jetzt ins Wochenende verabschiedet. Wenn ihr Fußballfan seid, dann gleich ganz viel Spaß beim zweiten Viertelfinale Spanien gegen Belgien. 21 Uhr geht's los, läuft im ZDF. Und falls ihr sagt, nee, Fußball, das juckt mich überhaupt nicht, dann macht ihr euch einen ganz entspannten Abend gleich ab 9 mit Vera Körber. Wir hören uns dann übernächste Woche hier in der Spätschicht wieder. Bis dahin, euch eine gute Zeit. Ich bin Jonas Rieck. Und jetzt raus, genießt das Wetter, macht euch ein schönes Wochenende. Haut rein.

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1: Ich bin Dirk Zeitler. Das Gesundheitssparpaket der Bundesregierung kann in Kraft treten. Nach dem Bundestag hat es auch den Bundesrat passiert. Ein Antrag, den Vermittlungsausschuss anzurufen, fand in der Länderkammer keine Mehrheit.
2: Es kam zwar viel Kritik aus den Ländern, die etwa befürchten, dass viele Krankenhäuser pleite gehen. Trotzdem gab es am Ende grünes Licht für das Sparpaket. Mit Schmerzen, sagt Bayerns Ministerpräsident Söder, aber es bremse die Kostenentwicklung und sorge für stabile Beiträge. Geplant ist, dass Praxen, Kliniken, Apotheken und auch die Pharmabranche weniger Geld ausgeben. Gleichzeitig müssen aber auch die gesetzlich Versicherten mit mehr Zuzahlungen und weniger Leistungen rechnen. Das Paket sorgt seit Wochen für Proteste. Hausärzte etwa sprechen von wahllosen Kürzungen und warnen vor längeren Wartezeiten. Thomas Brock, Nachrichtenredaktion.
1: US-Präsident Trump hat das Ende der Waffenruhe im Iran-Krieg bekräftigt. Die Vereinigten Staaten hätten dem Iran unmissverständlich klargemacht, dass die Waffenruhe vorbei sei, schrieb er auf der Plattform Truth Social. Zugleich ließ er die Tür für Gespräche weiter offen. Trump schrieb dazu konkret, Teheran habe um die Fortführung von Gesprächen gebeten. Man habe dem zugestimmt. Gut zwei Monate vor der Wahl zum Abgeordnetenhaus tauscht die Berliner CDU ihren Spitzenkandidaten aus. Nach dem Rückzug von Kai Wegner soll Finanzsenator Stefan Evers übernehmen. Darauf haben sich die CDU-Kreisvorsitzenden der Hauptstadt geeinigt. Endgültig darüber entscheiden muss der CDU-Landesvorstand. Evers soll noch dem Willen der Kreisvorsitzenden kommissarisch auch CDU-Landeschef werden. Zum Sport. Alexander Zverev ist nur noch einen Sieg vom Wimbledon-Titel entfernt. Der Hamburger hat zum ersten Mal das Endspiel auf dem heiligen Rasen erreicht. Zverev gewann sein Halbfinale gegen den britischen Außenseiter Arthur Ferry.
3: Nach einem umkämpften ersten Satz hatte Zverev die Partie komplett im Griff und ließ seinem Gegner kaum noch eine Chance. Im Finale am Sonntag kann der Hamburger als erster deutscher Wimbledon-Sieger seit Michael Stich im Jahr 1991 Tennisgeschichte schreiben. Zverev selbst sagt, er glaubt an seine Chance. Zoe Tassovali, Sportredaktion.
1: Im Endspiel am Sonntag trifft Zverev dann auf den Titelverteidiger Jannik Sinner.
0: Das waren die Nachrichten mit Dirk Zeitler. Das Wetter.
4: Da kommt ein sehr, sehr sommerliches und warmes Wochenende auf uns zu. Aber gucken wir erst noch mal auf die Nacht. Da gehen die Temperaturen natürlich ein bisschen runter. 18 bis 13 Grad, aber es bleibt meist trocken. Apropos trocken, so sieht auch das Wochenende aus mit wirklich heißen Temperaturen. 29 bis 33 Grad, keine Wolken in Sicht. Regen also natürlich schon mal gar nicht. Also ein Wochenende zum Relaxen.
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4: Noch drei Meldungen. A2 Dortmund Richtung Hannover zwischen Feldheim und Rehren 7 Kilometer, eine Stunde plus. A40 Essen Richtung Duisburg zwischen Mülheim, Heimat, Erde und Winkhausen 1 Kilometer, 10 Minuten plus. Und zum Schluss noch die A43 Münster Richtung Recklinghausen zwischen Nordholm und Dülmen Nord 2 Kilometer. Da braucht ihr 20 Minuten länger. Allen unterwegs eine gute Fahrt.
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4: Schönen guten Abend, ich bin Vera Körber. Kommt gut Richtung Wochenende.

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0: trauen mich ja gar nicht zu sagen, ne? Aber seien wir ehrlich, Männer sind doch schon längst nicht mehr so männlich wie früher. Das kommt nicht von mir, im Übrigen. Es ist aber wirklich so. Es ist eine steile These, aber es stimmt, Männer haben nämlich immer weniger Testosteron. Kollege Robert Janz, wir reden jetzt nicht von irgendwelchen unangenehmen Rumgehampel von Männern, sondern es ist wirklich ein medizinisches Problem.
1: Genau, das ist kein ideologisches Blabla, so nach dem Motto, Männer sind unmännlich, wenn sie nicht oberkörperfrei durch den Discounter laufen, sondern es geht um ein hormonelles Problem. Für eine Studie wurde bei über 118.000 Männern über Jahre hinweg der Testosteronwert gemessen. Ergebnis, die Werte sind in den letzten 50 Jahren etwa um die Hälfte gesunken.
0: Das klingt jetzt erstmal fehl. Was sind die Ursachen?
1: Naja, die Gründe sind komplex, aber mehrere Faktoren werden immer wieder genannt. Das sind einmal Chemikalien, denen wir im Alltag immer wieder begegnen, wie zum Beispiel Weichmacher. Dann ein Riesenproblem sind auch Übergewicht, Stoffwechselkrankheiten wie Diabetes und ganz einfach der Lebensstil von vielen Menschen. Also zu wenig Bewegung, Stress, zu wenig Schlaf und zu viel Alkohol.
0: Und das hat alles Auswirkungen.
1: Genau, weniger sexuelle Lust, weniger Fruchtbarkeit, erhöhte Gefahr für Herz-Kreislauf-Erkrankungen, aber auch ein höheres Risiko für Osteoporose zum Beispiel. Also alles uncoole Sachen. Bei Testosteronmangel hilft übrigens auch ein Arztbesuch, um das mal abzuklären. Von irgendwelchen künstlichen Präparaten in Eigenregie sollte man aber besser die Finger lassen. Was besser ist, hat Arzt Dr. Christoph Specht bei NTV gesagt.
2: Bewegung ist ganz entscheidend. Muskelaufbau, also tatsächlich Krafttraining, auch das Verlieren von Gewicht, was ja meistens damit einhergeht, mit einer besseren Lebensführung, mit einer ausgewogenen Ernährung.
1: Und dann wird es auch wieder besser mit dem Testosteron.
0: Gut, ich finde, alles, was dieser Arzt da gesagt hat, ist vielleicht wichtig für alle Menschen, so grundsätzlich. Danke, Robert Janz, für die Infos.
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0: Nico Santos und Ray of Light. Ach, da denkst du dir, schön, ich habe Urlaub gebucht und dann geht das bald los. Und dann auf einmal... Ja, merkst du, was er alles noch so machen muss, ne? Ja, in manchen Bundesländern laufen ja schon die Sommerferien. 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Juli soweit. 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
1: Ich bin David Riemer. Die Gesundheitsreform der schwarz-roten Koalition ist beschlossen. Bundestag und Bundesrat haben grünes Licht für das Sparpaket gegeben. Damit sollen die Krankenkassenbeiträge möglichst stabil bleiben. Für gesetzlich Versicherte bedeutet das höhere Zuzahlungen und Einschnitte bei einzelnen Leistungen.
2: Die Reaktionen fallen entsprechend heftig aus. Ärzteverbände sprechen von wahllosen Kürzungen und warnen vor längeren Wartezeiten in den Praxen. Die Opposition befürchtet unter anderem finanzielle Probleme für Krankenhäuser. Die Bundesregierung hält dagegen. Ohne die Reform würden die Krankenkassenbeiträge im kommenden Jahr deutlich steigen. Künftig sollen unter anderem die kostenlose Mitversicherung von Ehepartnern eingeschränkt und homöopathische Leistungen auf Kassenkosten gestrichen werden. Zoe Tassovali, Nachrichtenredaktion.
1: Die erneuten Spannungen zwischen den USA und dem Iran lassen die Spritpreise weiter steigen. Wie der ADAC mitteilte, kostete Diesel zum ersten Mal seit Mitte Mai im bundesweiten Tagesdurchschnitt wieder mehr als 2 Euro pro Liter.
3: Auch wenn die Spritpreise weiter unter denen vor dem Tankrabatt liegen, dass erneut die 2-Euro-Schwelle überschritten wurde, hat auch psychologische Effekte. Um mehr als 6 Cent stieg der Dieselpreis im Schnitt seit Anfang der Woche. Bei Super E10 waren es 4 Cent je Liter. Der wieder aufgeflammte Streit zwischen den USA und dem Iran um die wichtige Straße von Hormuz könnte die Lage weiter verschärfen. Auch der Ölpreis hat seit Wochenbeginn ein gutes Stück angezogen. Diana Kramer, Nachrichtenredaktion.
1: Nach einem Böschungsbrand bleibt die wichtige Bahnstrecke zwischen Düsseldorf und Köln bis auf Weiteres gesperrt. Das sagt ein Bahnsprecher. Im Nah- und Fernverkehr kommt es deshalb zu Umleitungen und Verspätungen. Nach Konzernangaben hat am Vormittag an 2 Stellen die Böschung gebrannt. Die Feuerwehr habe die Brände zwar gelöscht, allerdings habe das Feuer Schäden an den Schienen angerichtet, sodass auf dem Streckenabschnitt keine Züge fahren könnten. Zum Tennis. Titelverteidiger Jannik Sinner ist der Gegner von Alexander Zverev im Endspiel von Wimbledon. Der italienische Tennis-Weltranglisten-Erste setzte sich im 2. Halbfinale des Rasenklassikers in London gegen den serbischen Rekord-Grand-Slam-Sieger Novak Djokovic durch. Am Sonntag spielen Zverev und Sinner um den Titel. Für einen Triumph und seinen 2. Grand-Slam-Titel muss Zverev damit nach 9 Niederlagen in Serie erstmals wieder gegen Sinner gewinnen. Das waren die Nachrichten mit David Riemer.
4: Das Wetter.
5: Der Tag geht trocken und angenehm zu Ende. In der Nacht gehen die Temperaturen runter auf 18 bis 13 Grad. Gucken wir dann aufs Wochenende. Der Samstag wird wieder richtig schön warm mit ganz, ganz viel Sonne. Das Ganze bei Temperaturen zwischen 29 und 33 Grad. Kein Regen in Sicht.
4: NRW Verkehr.
5: Noch 3 Meldungen. A2 Dortmund Richtung Hannover zwischen Feldheim und Rehren 5 Kilometer, 50 Minuten plus. Nochmal A2, jetzt Hannover Richtung Dortmund zwischen Beckum und Hamm-Üntrop 2 Kilometer und 10 Minuten obendrauf. Und zum Schluss noch die A4 Köln Richtung Aachen zwischen Köln-Klettenberg und dem Kreuz Kerpen 4 Kilometer, 13 Minuten plus. Gute Fahrt.
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5: Hallo, wir gehen ab in die 80er jetzt mit Ray Parker Jr. und den Ghostbusters. Ich bin Vera Körber. Schönen Freitagabend wünsche ich euch und natürlich auch einen schönen Start in ein richtig sommerliches Wochenende.

0: offizielle WM-Song Shakira und Burna Boy mit Die Die. Was für eine Horrorvorstellung. Es geht ums Thema Fliegen. Ich fliege eh nicht so gerne, ne? Also ich habe keine Flugangst, aber ach, so richtig doll finde ich es auch nicht. Und wenn ich mir dann vorstelle, dass neben mir so eine Fensterscheibe während des Fluges zerplatzt, ja, mich könnte einweisen. Ne? Also auf jeden Fall wäre ich ohnmächtig geworden. Das ist tatsächlich passiert auf dem Weg von Thessaloniki nach Deutschland. Die Passagiere haben gesagt, ja, man hätte da so einen Knall gehört. Und dann ist eben das Fenster kaputt gegangen. So, jetzt saß ja jemand an dem Fenster und der wurde fast aus der Maschine gerissen. Also Kopf und Schultern hätten schon aus dem Fenster geragt und andere Passagiere haben den dann tatsächlich zurückgezogen. Dann fielen natürlich die Sauerstoffmasken runter und. Dann hat der Pilot den Flug abgebrochen. Der betroffene Passagier ist jetzt in einem Krankenhaus mittlerweile. Nochmal, was für ein Horror, ne? Bitte auch immer während des Fluges angeschnallt bleiben. Ja, wäre mir ein wichtiges Anliegen jetzt.
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0: Balkon, kein Garten, kein Pool. Ja, es gibt solche Menschen. Ich bin zum Beispiel eine davon. Ne? So, und bei diesem heißen Wetter muss ich natürlich auch überlegen, wohin? Ja, an See am besten. Aber an welchen? Das hört ihr natürlich immer bei uns.
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1: Wo treffen wir uns?
3: Wir sind heute am Ternscher See in Selm.
1: Muss ich was bezahlen?
4: Also tatsächlich ist es so, dass wir fürs Parken 3 Euro nehmen, egal wie lange jemand bei uns ist. Erwachsene ab 15 zahlen 6 Euro und Kinder von 5 bis 15 zahlen 3 Euro.
1: Was können wir da machen?
5: Also man kann Aquaclimben gehen auf dem Klettergerüst oder Stand-Up-Paddeln auf dem See.
6: Schwimmen und sich erholen.
7: Ein Angelverein ist schräg gegenüber. Ja, und ansonsten kann man super joggen gehen und im Wald was machen.
1: Kann ich meine Kids mitbringen?
6: Also ich denke schon, ich habe Kinder. Meine Kinder sind jetzt groß, aber wenn ich das sehe, die haben hier einen Wasserpark, ne, einen Spielplatz.
5: Der See ist schon groß, aber trotzdem relativ übersichtlich. Also man hat einen relativ guten Blick auf Kinder. Und unten am See ist auch so ein Sprungbrett und das ist relativ nah am Rand. Also ich glaube, das ist schon gut für Kinder.
7: Und es gibt auch extra so einen kleinen Nichtschwimmerbereich, wo es halt nicht ganz so tief ist, wo Kinder halt auch gut schwimmen können. Das ist so mit Bojen so abgezäunt.
1: Treffen wir uns zum Essen oder nur für Drinks?
5: Wir treffen uns zu Essen und Drinks und Küchenchef Daniel weiß, was am besten geht.
8: Also Pommes natürlich, Currywurst-Pommes, gar keine Frage. Fritten NRW geht bei uns auch gut. Das ist die mit Sour Cream, mit Tomatenwürfel und mit Guacamole. Frische Cocktails, Limoncello-Spritz, Wildberry-Lele, Aperol und so weiter. Ein frisch gezapftes Weizen, helles, ein Radler direkt vom Fass oder auch ein Pilz natürlich. Ja, und dabei ein Blick auf den See. Ich würde sagen, besser geht's nicht, oder?
1: Können wir da chillen?
3: Kann man, wenn es nicht zu voll ist, perfekt. Ist es zu voll, ist es etwas lauter, aber ansonsten ist das echt toll hier.
6: Ja, ich denke mal, das ist eine Oase im Ruhrgebiet und das hat man selten. Und hier der Ternscher See, wenn man sich das anguckt, das ist eine kleine, eingeschworene Gemeinschaft.
1: Ist es ein Match?
5: Also ich würde sagen, schon Match. Im Sommer bin ich ja auch sehr oft mit Freunden, das ist schon cool hier.
9: Ein Match. Wir kommen regelmäßig hier hin, wir finden es immer toll.
7: Perfect Match.
10: Ich sage immer perfekt. Das Bessere gibt es nicht.
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1: Ich bin David Riemer. Das Gesundheitssparpaket der Bundesregierung kann in Kraft treten. Nach dem Bundestag hat es auch den Bundesrat passiert. Ein Antrag, den Vermittlungsausschuss anzurufen, fand in der Länderkammer keine Mehrheit.
2: Es kam zwar viel Kritik aus den Ländern, die etwa befürchten, dass viele Krankenhäuser pleite gehen. Trotzdem gab es am Ende grünes Licht für das Sparpaket. Mit Schmerzen, sagt Bayerns Ministerpräsident Söder, aber es bremse die Kostenentwicklung und sorge für stabile Beiträge. Geplant ist, dass Praxen, Kliniken, Apotheken und auch die Pharmabranche weniger Geld ausgeben. Gleichzeitig müssen aber auch die gesetzlich Versicherten mit mehr Zuzahlungen und weniger Leistungen rechnen. Das Paket sorgt seit Wochen für Proteste. Hausärzte etwa sprechen von wahllosen Kürzungen und warnen vor längeren Wartezeiten. Aus Berlin Thomas Brockt.
1: US-Präsident Donald Trump hat das Ende der Waffenruhe im Irankrieg bekräftigt. Die Vereinigten Staaten hätten dem Iran unmissverständlich klargemacht, dass die Waffenruhe vorbei sei, schrieb er auf der Plattform True Social. Gleichzeitig ließ er die Tür für Gespräche weiter offen. Trump schrieb dazu konkret, Teheran habe um eine Fortführung von Gesprächen gebeten. Gut zwei Monate vor der Wahl zum Abgeordnetenhaus tauscht die Berliner CDU ihren Spitzenkandidaten aus. Nach dem Rückzug von Kai Wegner soll Finanzsenator Stefan Evers übernehmen. Darauf haben sich die CDU-Kreisvorsitzenden der Hauptstadt geeinigt, teilte die Fraktion am Rande eines Treffens am Abend mit. Am Nachmittag hatte Berlins regierender Bürgermeister Wegner seinen Rückzug von der Spitzenkandidatur für die Wahl am 20. September angekündigt. Zum Fußball. Jetzt wird verhandelt. Die DFB-Spitze ist auf dem Weg nach New York. Dort erwartet sie Jürgen Klopp zu den angekündigten Gesprächen über den Bundestrainerjob.
3: Grundsätzlich wissen Jürgen Klopp und der DFB, ja, wir wollen. Jetzt geht's zum einen sicherlich um Kompetenzen, auch um das Team um den neuen Bundestrainer herum. Wobei ja schon klar ist, dass Sportdirektor Rudi Völler weitermachen soll und will. Und dann geht's natürlich auch ums Geld, um Klopps Gehalt, klar, und um eine mögliche Ablöse für Red Bull, wo der DFB-Wunschkandidat ja noch bis 2029 unter Vertrag steht. Thomas Thonfeld, Sportredaktion.
1: Allerdings scheinen mit Red Bull eventuell anstelle einer Ablösesumme auch andere Modelle denkbar. Das waren die Nachrichten mit David Riemer.
4: Das Wetter.
5: Da kommt ein sehr, sehr sommerliches und warmes Wochenende auf uns zu. Aber gucken wir erst noch mal auf die Nacht. Da gehen die Temperaturen natürlich ein bisschen runter. 18 bis 13 Grad, aber es bleibt meist trocken. Apropos trocken, so sieht auch das Wochenende aus mit wirklich heißen Temperaturen. 29 bis 33 Grad. Keine Wolken in Sicht. Regen also natürlich schon mal gar nicht. Also ein Wochenende zum Relaxen.
4: NRW Verkehr.
5: Das sieht gut aus. Von den Autobahnen ist mir aktuell nichts gemeldet. Ihr habt also freie Fahrt. Kommt sicher an.
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5: Hallo, schönen Freitagabend wünsche ich euch. Ich bin Vera Körber. Kommt gut in Richtung Wochenende jetzt mit der aktuellen von Kygo. Save my love.

0: Jennifer Lopez, If You Had My Love. Einen schönen Abend wünsche ich euch. Jetzt müssen wir aber ganz, ganz weit zurück und mal ein bisschen in unserem Gedächtnis kramen.
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0: So, spätestens jetzt mit der Melodie dürfte das bei vielen Erinnerungen wecken. Erinnerungen an die Kindheit. Diese Familie gehörte ja über Jahre zum Sonntagnachmittag wie Kaffee und Kuchen, ist klar. Die Serie dazu war natürlich Unsere kleine Farm. Und da so ziemlich alles recycelt wird, was mal erfolgreich war, gibt's natürlich jetzt eine Neuauflage von Unsere kleine Farm. Und zwar bei Netflix. Und natürlich hat Jörg Albrecht die Serie gecheckt.
3: Vor langer, langer Zeit verließen Pa und Ma und Mary und Laura ihr Haus in den Big Woods von Wisconsin.
4: So hört es sich an, wenn Laura Ingalls von ihrer Familie erzählt, die vor 150 Jahren einen Neuanfang wagt und ihr Glück im mittleren Westen der USA sucht. Und so klang das damals.
5: Hätte ich ein Tagebuch gehabt, hätte ich hineingeschrieben, wie das damals war, als wir von unserem kleinen Haus in den Wäldern fortgingen, um nach Westen zu ziehen, ins Indianergebiet.
4: Sagt man natürlich heute nicht mehr, weshalb wir jetzt solche Sätze hören im Remake von Unsere kleine Farm.
6: Ma, sieh da!
3: Eine indigene Puppe, oder?
4: Mal abgesehen vom sprachlichen Upgrade ist vieles beim Alten. Manche Szenen sind nahezu identisch, wie die, wenn der Planwagen der Ingalls beim Überqueren eines Flusses unterzugehen droht. Oder aber der treue Familienhund verschwunden ist. Aller Anfang ist bekanntermaßen schwer. Der von Familie Ingalls auf ihrem kleinen Stück Land, mitten im Nirgendwo, ist es aber ganz besonders. Die Sorgen nehmen überhand. Kein Geld, kein Dach überm Kopf, eine unerwartete Schwangerschaft, Wölfe in der Nähe und Indianer. Ich meine natürlich Indigene, denen das Land gehört.
7: Es sind schon ganze Familien hier draußen erfroren oder verhungert.
4: Eine Serie wie aus einer anderen Zeit. Das war Unsere kleine Farm schon vor 50 Jahren. Und das ist die Neuauflage erst recht. Das ist so unzeitgemäß angesichts der ganzen Krimi-, Superhelden- und Young-Adult-Serien, dass es schon wieder cool ist. Auf über 200 Episoden kam die alte Serie. Jetzt sind es erst einmal 8 Folgen.
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0: schwer was los kürzlich in Viersen. Ein sehr kurioser Fall, den die Polizei da aufklären muss. Es geht um zwei Männer, die vielleicht einen Roller geklaut haben. Vielleicht aber auch nicht. Es ist eine sehr schwierige Frage. Ich glaube, die kann nur einer lösen.
1: Kommissar 00 Schneider.
0: Absolut. Kommen wir erstmal zum eigentlichen Problem. Am Mittwochabend hat die Polizei zwei Leute auf einem Roller angehalten, weil der Beifahrer keinen Helm auf hatte. Schon nicht so schlau. Der Fahrer des Rollers hatte keinen Führerschein, aber dafür Cannabis in der Birne. Ja, und dann kam raus, der Roller ist wahrscheinlich auch noch geklaut.
1: Geheimnisvoll, geheimnisvoll.
0: Ein anderer Mann aus Krefeld hatte diesen Roller nämlich verkaufen wollen und bei der Probefahrt ist einfach jemand damit abgehauen.
1: Kombiniere.
0: Es ist doch eigentlich eine klare Sache, oder? Die beiden haben aber gesagt, nee, gar nicht, das waren wir nicht. Und jetzt muss die Polizei herausfinden, ob das wirklich stimmt. Also ich würde ja jetzt einfach mal mit dem Bengel da bei diesem Verkäufer vorstellig werden.
1: Einlass, Befragung, Polizei.
0: Also ihr merkt schon, liebe Polizei, ihr braucht auf jeden Fall Kommissar Schneider.
2: Ich habe noch nie solch einen willensstarken und unerbittlichen Kriminalist erlebt wie ihn.
0: Eben, sagen alle. Und dann heißt es am Ende doch auch...
1: Da sieht man mal wieder. Verbrechen lohnt sich nicht.

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1: Ich bin David Riemer. Die Gesundheitsreform der schwarz-roten Koalition ist beschlossen. Bundestag und Bundesrat haben grünes Licht für das Sparpaket gegeben. Damit sollen die Krankenkassenbeiträge möglichst stabil bleiben. Für gesetzlich Versicherte bedeutet das höhere Zuzahlungen und Einschnitte bei einzelnen Leistungen.
2: Die Reaktionen fallen entsprechend heftig aus. Ärzteverbände sprechen von wahllosen Kürzungen und warnen vor längeren Wartezeiten in den Praxen. Die Opposition befürchtet unter anderem finanzielle Probleme für Krankenhäuser. Die Bundesregierung hält dagegen. Ohne die Reform würden die Krankenkassenbeiträge im kommenden Jahr deutlich steigen. Künftig sollen unter anderem die kostenlose Mitversicherung von Ehepartnern eingeschränkt und homöopathische Leistungen auf Kassenkosten gestrichen werden. Zoe Tassovali, Nachrichtenredaktion.
1: Die erneuten Spannungen zwischen den USA und dem Iran lassen die Spritpreise weiter steigen. Wie der ADAC mitteilte, kostete Diesel zum ersten Mal seit Mitte Mai im bundesweiten Tagesdurchschnitt wieder mehr als 2 Euro pro Liter.
3: Auch wenn die Spritpreise weiter unter denen vor dem Tankrabatt liegen, dass erneut die 2-Euro-Schwelle überschritten wurde, hat auch psychologische Effekte. Um mehr als 6 Cent stieg der Dieselpreis im Schnitt seit Anfang der Woche. Bei Super E10 waren es 4 Cent je Liter. Der wieder aufgeflammte Streit zwischen den USA und dem Iran um die wichtige Straße von Hormuz könnte die Lage weiter verschärfen. Auch der Ölpreis hat seit Wochenbeginn ein gutes Stück angezogen. Diana Kramer, Nachrichtenredaktion.
1: Gut 2 Monate vor der Abgeordnetenhauswahl tauscht die Berliner CDU ihren Spitzenkandidaten aus. Finanzsenator Stefan Evers soll die Partei nun in den Wahlkampf führen. Am Nachmittag hatte der regierende Bürgermeister Kai Wegner überraschend seinen Rückzug als CDU-Spitzenkandidat bekannt gegeben. Wegner gab dem Druck nach, der durch die monatelangen Diskussionen über seine widersprüchlichen Angaben zu seinem Krisenmanagement während des großen Stromausfalls in der Hauptstadt Anfang des Jahres entstanden war. Spanien steht im Halbfinale der Fußball-WM. Der Europameister gewann das Viertelfinale gegen Belgien mit 2:1. Mikel Merino erzielte in der 88. Minute das Siegtor und schoss Spanien damit zum ersten WM-Halbfinale seit dem Titelgewinn vor 16 Jahren. Im Halbfinale trifft Spanien am kommenden Dienstag auf Frankreich.
4: Das Wetter. Tja, da liegt eine sehr angenehme Nacht vor uns. 11 bis 16 Grad, also Abkühlung ist gesichert. Nachher am Tag wird es dann wieder richtig sonnig. Wir bekommen keine Wolken und es erwärmt sich auf bis zu 33 Grad. Der Sonntag, der bleibt auch sehr sonnig. Da bekommen wir dann sogar 34 Grad.
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4: Und damit hochoffiziell willkommen im Wochenende. Es ist Samstag, gerade gelandet erst der Samstag. Herzlich willkommen da drin. Malik Harris jetzt für euch mit Dreamer.

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0: Also mich hat es beinahe auch schon erwischt, dass ich von einem irgendwie erwischt worden wäre. Von so einem E-Rollerfahrer. Die hörst du ja auch nicht. Und dann kommen die so angesaust. Keiner hat einen Helm auf. Ich frage mich immer, ist das alles so richtig? Muss das so sein? Und jetzt ja, soll es offenbar auch darum gehen, wenn Unfälle mit E-Scootern passieren, dass man nicht auf den Kosten sitzen bleibt. Es soll sich nämlich einiges ändern. Der Bundestag hat spät in der Nacht die neuen Haftungsregeln beschlossen. José Nasciandi hat sich für uns damit mal genauer beschäftigt. José, was bedeutet die neue Regelung konkret für Menschen, die durch einen E-Roller verletzt worden oder einen Schaden erlitten haben?
1: Na, bisher mussten alle, die in einem Unfall mit einem E-Scooter verwickelt waren, aber nicht schuld waren, denn die mussten herausfinden, wer hat das Ding eigentlich gefahren. War der nicht zu finden, gab es auch keine Chance auf Schadenersatz. Jetzt können alle ihre Ansprüche auch gegen den Anbieter geltend machen, also gegen das Unternehmen, das diese E-Roller vermietet. Die Idee dahinter ist, wer mit den Fahrzeugen Geld verdient, der soll auch Verantwortung übernehmen für die Schäden, die damit angestellt werden können.
0: Es geht aber nicht nur um Unfälle während der Fahrt, sondern auch um abgestellte E-Roller, ne?
1: Ja, denn auch beim Abstellen gibt es eine neue Regel. Wenn ein E-Roller zum Beispiel einen Gehweg blockiert und jemand dadurch zu Schaden kommt, weil er oder sie drüber gestolpert ist, müssen Betroffene künftig nicht mehr nachweisen, wer genau den E-Roller falsch abgestellt hat. Auch hier kann man die Ansprüche künftig leichter auch gegen den Anbieter geltend machen. Der Hintergrund dieser ganzen Änderungen ist die Zahl der Unfälle mit E-Scootern. Die ist in den vergangenen Jahren deutlich gestiegen. Innerhalb von 4 Jahren hat sich die Zahl auf über 12.000 verdoppelt.
0: Mit der neuen Haftungsregel hat der Bundestag dafür gesorgt, dass nicht mehr die Unfallopfer das Nachsehen haben, sondern auch die E-Roller-Anbieter stärker in die Verantwortung genommen werden. Infos dazu von José Nasciandi und könnt ihr alles nachlesen nochmal bei uns

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Hallo, schöne Nacht mit uns. Absolute Frauenpower habe ich jetzt für euch. Gleich Miley Cyrus und vorher noch Olivia Dean. So easy to fall in love. Schönen Samstag.

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1: Ich bin David Riemer. Die Gesundheitsreform der schwarz-roten Koalition ist beschlossen. Bundestag und Bundesrat haben grünes Licht für das Sparpaket gegeben. Damit sollen die Krankenkassenbeiträge möglichst stabil bleiben. Für gesetzlich Versicherte bedeutet das höhere Zuzahlungen und Einschnitte bei einzelnen Leistungen.
2: Die Reaktionen fallen entsprechend heftig aus. Ärzteverbände sprechen von wahllosen Kürzungen und warnen vor längeren Wartezeiten in den Praxen. Die Opposition befürchtet unter anderem finanzielle Probleme für Krankenhäuser. Die Bundesregierung hält dagegen. Ohne die Reform würden die Krankenkassenbeiträge im kommenden Jahr deutlich steigen. Künftig sollen unter anderem die kostenlose Mitversicherung von Ehepartnern eingeschränkt und homöopathische Leistungen auf Kassenkosten gestrichen werden. Zoe Tassovali, Nachrichtenredaktion.
1: Die erneuten Spannungen zwischen den USA und dem Iran lassen die Spritpreise weiter steigen. Wie der ADAC mitteilte, kostete Diesel zum ersten Mal seit Mitte Mai im bundesweiten Tagesdurchschnitt wieder mehr als 2 Euro pro Liter.
3: Auch wenn die Spritpreise weiter unter denen vor dem Tankrabatt liegen, dass erneut die 2-Euro-Schwelle überschritten wurde, hat auch psychologische Effekte. Um mehr als 6 Cent stieg der Dieselpreis im Schnitt seit Anfang der Woche. Bei Super E10 waren es 4 Cent je Liter. Der wieder aufgeflammte Streit zwischen den USA und dem Iran um die wichtige Straße von Hormuz könnte die Lage weiter verschärfen. Auch der Ölpreis hat seit Wochenbeginn ein gutes Stück angezogen. Diana Kramer, Nachrichtenredaktion.
1: Gut 2 Monate vor der Abgeordnetenhauswahl tauscht die Berliner CDU ihren Spitzenkandidaten aus. Finanzsenator Stefan Evers soll die Partei nun in den Wahlkampf führen. Am Nachmittag hatte der regierende Bürgermeister Kai Wegner überraschend seinen Rückzug als CDU-Spitzenkandidat bekannt gegeben. Wegner gab dem Druck nach, der durch die monatelangen Diskussionen über seine widersprüchlichen Angaben zu seinem Krisenmanagement während des großen Stromausfalls in der Hauptstadt Anfang des Jahres entstanden war. Spanien steht im Halbfinale der Fußball-WM. Der Europameister gewann das Viertelfinale gegen Belgien mit 2:1. Mikel Merino erzielte in der 88. Minute das Siegtor und schoss Spanien damit zum ersten WM-Halbfinale seit dem Titelgewinn vor 16 Jahren. Im Halbfinale trifft Spanien am kommenden Dienstag auf Frankreich.
4: Das Wetter. Das ist eine Nacht, die wir sehr gut aushalten können. 11 bis 16 Grad, also die Hitze können wir aus der Wohnung lassen und sehr gut dabei schlafen. Und dabei gibt es kaum eine Wolke am Himmel, wenn ihr gerade noch unterwegs seid. Nachher wird es dann richtig warm, sonnig, bis zu 33 Grad. Und der Sonntag wird auch richtig sonnig mit bis zu 34 Grad. Und das geht dann auch erstmal in der kommenden Woche so weiter.
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4: Hallo, schöne Nacht mit uns und in den 90ern, in den späten 90ern war das ein Riesenhit und es war auch irgendwie so ein bisschen das Comeback von ihr. Cher. Ihr kompletter Gesang wurde durch den Computer gejagt mit so einem Flanger-Effekt drauf. Klang ein bisschen so, als ob sie die Nase wieder operiert hatte. Hier ist sie jetzt mit Believe.

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0: eine Konstellation in Sachen Musik, die ist auch neu für uns. Auf der einen Seite Michael Patrick Kelly, der gefühlvolle Popsänger, der Mann mit der Gitarre, zusammen mit dem Mann, der zwar keine Rasterlocken hat, aber den deutschen Hip-Hop etabliert hat, zumindest mehr so den deutschen Reggae-Hip-Hop, Gentleman. Die beiden haben sich gedacht, das kombinieren wir mal. Ja? Das ist wahrscheinlich wild, wenn wir das mal zusammenbringen hier. Ja? Der Mann mit der Gitarre mit ein bisschen Reggae. Wie klingt denn das eigentlich? Ja? Und dann haben sie sich zusammengetan, Michael Patrick Kelly und Gentleman haben einen Song geschrieben und sie freuen sich schon, diesen Song gemeinsam irgendwann mal auf der Bühne präsentieren zu dürfen. Denn am Anfang steht ja immer dieses Songwriting und dann ist dieses Baby irgendwann fertig. Und das Schönste ist, wenn man es dann live präsentieren darf, haben sie uns in einem gemeinsamen Interview verraten.
1: Also ich finde Song schreiben und dann aber live performen, das sind die schönsten Momente unseres Berufs, weil ja. du fühlst dich ein bisschen wie so ein Empfänger, da kommt was und du bist sozusagen der, der es manifestiert, ja, das ist so der Songwriting-Moment und dann gibt es diesen Moment, wo du es mit tausenden von Menschen performst und die performen ja auch für dich. Also wenn wir auf der Bühne stehen, ist die Show,
2: das
1: die wir uns
2: am Musik machen und diese Interviews immer, boah.
0: Alles klar, das haben wir verstanden. Wir hören ja schon auf und spielen euren gemeinsamen Song jetzt. Hier ist Wildfire.
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1: Ich bin David Riemer. Die Gesundheitsreform der schwarz-roten Koalition ist beschlossen. Bundestag und Bundesrat haben grünes Licht für das Sparpaket gegeben. Damit sollen die Krankenkassenbeiträge möglichst stabil bleiben. Für gesetzlich Versicherte bedeutet das höhere Zuzahlungen und Einschnitte bei einzelnen Leistungen.
2: Die Reaktionen fallen entsprechend heftig aus. Ärzteverbände sprechen von wahllosen Kürzungen und warnen vor längeren Wartezeiten in den Praxen. Die Opposition befürchtet unter anderem finanzielle Probleme für Krankenhäuser. Die Bundesregierung hält dagegen. Ohne die Reform würden die Krankenkassenbeiträge im kommenden Jahr deutlich steigen. Künftig sollen unter anderem die kostenlose Mitversicherung von Ehepartnern eingeschränkt und homöopathische Leistungen auf Kassenkosten gestrichen werden. Zoe Tassovali, Nachrichtenredaktion.
1: Kai Wegner zieht die Reißleine. Nach monatelanger Kritik verzichtet Berlins regierender Bürgermeister auf eine weitere Spitzenkandidatur für die CDU bei der Abgeordnetenhauswahl im September. Er will aber bis zur Wahl noch regierender Bürgermeister bleiben.
3: Am Ende ist der Druck dann doch zu groß geworden. Es geht vor allem um Wegners Krisenmanagement beim großen Stromausfall in Berlin Anfang des Jahres. Er spielte an dem Tag, als es losging, Tennis, verschwieg das aber erst einmal. Und auch danach gab es immer wieder Ungereimtheiten, wann er sich denn nun wirklich um den Blackout kümmerte. Viel Vertrauen ging verloren, die Umfragewerte der CDU rauschten nach unten. Wer nun stattdessen im September bei der Wahl antritt, ist noch nicht bekannt. Wegner selbst will auch den Landesvorsitz in der Berliner CDU aufgeben. Aus Berlin, Thomas Brockt.
1: Die Feuerwehr ist in Nürnberg wegen eines großen Waldbrandes im Einsatz. Ein Campingplatz und ein Open-Air-Konzert in der Nähe des Messegeländes seien vorsorglich geräumt worden, sagt ein Polizeisprecher. Über Verletzte ist bisher nichts bekannt. Menschen sind laut Polizei derzeit nicht in Gefahr. Die Brandursache ist noch unklar. Die Waldbrandgefahr ist in Franken wegen der Trockenheit groß. Spanien hat bei der Fußball-WM Belgien mit 2:1 geschlagen und steht im Halbfinale. Mikel Merino erzielte in der 88. Minute das Siegtor und schoss Spanien damit zum ersten WM-Halbfinale seit dem Titelgewinn vor 16 Jahren. Im Halbfinale trifft Spanien am kommenden Dienstag auf Frankreich. Spanien mit der besten Defensive des Turniers trifft dann auf die beste Offensive.
4: Das Wetter. Eine schöne Nacht ist das. Hier und da mal vielleicht eine Wolke, aber absolut niederschlagsfrei. Es kühlt angenehm ab. 11 bis 16 Grad, das heißt, da kann man sehr gut bei schlafen noch.